0: zum Wetter und zu Daniel Schlager.
1: Da geht das Hochsommerwetter auch in den nächsten Tagen weiter mit Temperaturen um und über 30 Grad und einigen Sonnenstunden. Die Luft bleibt jedoch schwül und das bedeutet zwei Dinge. Erstens, es gibt weitere Tropennächte, vor allem in den Ballungszentren und in Hügellagen kühlt es also kaum unter 20 Grad ab. Und zweitens sind die Nachmittage unverändert Schauer und Gewitter anfällig. Heute Sonntag sind kurze Gewitter nirgends ganz auszuschließen. Einzelne können auch wieder kräftig werden. Am Montag dürfte der Westen dann trocken durchkommen.
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1: Im Studio Daniel Theissl. Es ist 3 Uhr. Nur wenige Tage nach der Öffnung der Straße von Hormus sperrt der Iran die Meerenge wieder zu. Grund sind die neuerlichen israelischen Angriffe auf den Libanon. Martin Baller berichtet.
2: Die Schließung der für den weltweiten Ölhandel so wichtigen Meerenge sei nur ein erster Schritt, heißt es in einer Mitteilung des iranischen Militärs. Wenn die Aggression nicht aufhöre, werde man weitere Maßnahmen setzen. Die iranischen Revolutionsgarden warnten sämtliche Schiffe davor, sich der Straße von Hormus zu nähern. Man könne für ihre Sicherheit nicht garantieren. Unterdessen sollen die Friedensverhandlungen weitergehen. Eine US-Delegation um den Sondergesandten Steve Witkoff ist bereits in der Schweiz eingetroffen. Iranische Unterhändler werden in Kürze folgen, so das Außenministerium in Teheran.
1: Und vor kurzem hat das Außenministerium noch einmal mitgeteilt, eine iranische Verhandlungsdelegation ist in der Schweiz angekommen. US-Vizepräsident J.D. Vance sei ebenfalls bereits auf dem Weg in die Schweiz. Banküberfall in Korneuburg. Der Täter soll mehrmals auf eine Mitarbeiterin eingeschlagen und sie genötigt haben, ihm Bargeld auszuhändigen. Danach sei der Mann auf einem E-Scooter geflüchtet, berichtet Thomas Koppensteiner.
3: Mit einer FFP2-Maske über dem Gesicht marschiert der Verdächtige in die Bank am Korneuburger Hauptplatz und geht am Schalter vorbei direkt in das Büro einer Angestellten. Dort soll er die Bürotür geschlossen und die Frau genötigt haben, ihm Geld aus einem Bürotresor herauszugeben. Das Geld soll er in einer Sporttasche verstaut haben, danach soll er mehrmals auf die Mitarbeiterin eingeschlagen haben. Laut Polizei flüchtet der Mann auf einem E-Scooter, die Mitarbeiterin muss ins Spital gebracht werden. Wie viel Geld der Täter erbeutet hat, ist nicht bekannt. Der Mann soll 1,75 Meter groß, schlank, zwischen 30 und 45 Jahre alt sein und Hochdeutsch ohne Dialekt oder Akzent gesprochen haben.
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1: 0:0 steht es beim Spiel Ecuador gegen Curaçao. Für Curaçao ein großer Erfolg. Ecuador hingegen braucht nach der Auftaktniederlage unbedingt einen Sieg gegen den Außenseiter, um das Weiterkommen nicht zu gefährden. Die Ecuadorianer in den ersten 45 Minuten das bessere Team mit einigen guten Torchancen. Es hapert aber im Torabschluss. Curaçao kämpft beherzt. Ein Unentschieden wäre ein großer Erfolg. Jetzt zum Wetter und zu Daniel Schlager.
5: Kalendarisch beginnt heute der Sommer, der Sonntag ist damit der längste Tag des Jahres. Theoretisch sind also knapp 16 Sonnenstunden möglich und bis Mittag wird es auch recht verbreitet sonnig sein. Dann kommen aber wieder Quellwolken dazu, einzelne können zu Regenschauern und Gewittern werden und zwar quer über Österreich verteilt. Davor wird es ähnlich schwül und heiß wie am Samstag mit 28 bis 36 Grad. Selbst oben in 2000 Meter Höhe hat es um 17 Grad. Immerhin auf den Bergen und im Osten kann der leichte Nordwind die Hitze etwas erträglicher machen.
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1: Im Studio Daniel Theissl. Es ist 4 Uhr. Die Ferialjob-Hochsaison steht kurz bevor und die Arbeiterkammer rät Jugendlichen, sich vorab über ihre Rechte zu informieren. Johannes Ruprecht berichtet.
2: Die heiße Phase der Ferialjobsuche ist zwar vorbei, doch auch für Kurzentschlossene gibt es noch Möglichkeiten. So etwa im Einzelhandel oder in der Gastronomie. Auch die Post sucht weiterhin nach Sommerpostlern und Postlerinnen. Insgesamt seien bundesweit noch rund 200 Stellen frei. Ist der richtige Ferialjob erst einmal gefunden, ist es wichtig, auch die eigenen Rechte zu kennen. Die Arbeiterkammer rät, sich vorab genau zu informieren, so die Arbeitsrechtsexpertin Jasmin Heindl.
3: Ein Arbeitgeber muss einen Dienstzettel ausstellen oder einen Arbeitsvertrag. Da sind dann auch die wesentlichen Rechte und Pflichten enthalten.
2: Immer wieder komme es zu Problemen bei Anmeldung, Arbeitszeiten oder der Bezahlung. Im Zweifel sollten sich Jugendliche daher frühzeitig beraten lassen. Dann können sie die Ferien sorgenfrei genießen.
1: Die Legalisierung von Cannabis führt nicht zwingend zu einem Anstieg des Konsums oder gesundheitlichen Schäden. Es kommt auf die Umsetzung an. Zu diesem Ergebnis kommt ein internationales Forschungsteam einer britischen Universität. Martin Krachler berichtet.
4: Vor allem bei der Entkriminalisierung oder bei streng kontrolliertem Verkauf konnten die Wissenschaftlerinnen und Wissenschaftler keine nennenswerten Veränderungen feststellen. Das gilt etwa für Deutschland. Anders ist es allerdings in Ländern, in denen ein liberaler, gewinnorientierter Markt entstanden ist, wie in Teilen der USA und Kanada. Besonders wenn Cannabis im Einzelhandel verkauft wird, steigt der problematische Konsum stark an. In diesen Ländern gibt es außerdem mehr Suchtkranke und Krankenhausbesuche im Zusammenhang mit Cannabis. Insbesondere für Jugendliche kann Cannabis schwere Folgen haben. Laut einer Studie aus dem Jahr 2024 haben etwa die meisten Jugendlichen mit einer psychotischen Störung eine Vorgeschichte mit Cannabiskonsum.
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1: Nächste Überraschung, Curaçao, die kleinste Nation, die je bei einer Fußball-Weltmeisterschaft teilgenommen hat, jubelt über den allerersten WM-Punkt. Curaçao erkämpft sich gegen Ecuador ein 0:0. Die Ecuadorianer sind zwar das deutlich bessere Team mit einer Vielzahl an guten vergebenen Torchancen. Durch dieses Unentschieden ist Deutschland in der Gruppe E vorzeitig Gruppensieger. Deutschland schlägt die Elfenbeinküste durch 2 Undauftore 2:1. Jetzt zum Wetter und zu Daniel Schlager.
6: Da geht das Hochsommerwetter auch in den nächsten Tagen weiter mit Temperaturen um und über 30 Grad und einigen Sonnenstunden. Die Luft bleibt jedoch schwül und das bedeutet zwei Dinge. Erstens, es gibt weitere Tropennächte, vor allem in den Ballungszentren und in Hügellagen kühlt es also kaum unter 20 Grad ab. Und zweitens sind die Nachmittage unverändert Schauer und Gewitter anfällig. Heute Sonntag sind kurze Gewitter nirgends ganz auszuschließen. Einzelne können auch wieder kräftig werden. Am Montag dürfte der Westen dann trocken durchkommen.
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1: Am Mikrofon Christina Kreuz. In Kolumbien findet heute die entscheidende Stichwahl um das Präsidentenamt statt. Der ultrarechte Kandidat Abelardo de la Espriella tritt gegen Iván Cepeda an, den Kandidaten der amtierenden linken Regierung. Eine Wahl, die zeigt, wie gespalten das Land ist, berichtet Ernst Kernmeier.
2: Der ultrarechte kolumbianische Präsidentschaftskandidat Abelardo de la Espriella gibt sich zum Wahlkampfabschluss vor seiner Gefolgschaft siegessicher. Das nächste Mal, wenn wir uns sehen, werde ich euer Präsident sein. Der reiche Anwalt de la Espriella ist als Politik-Außenseiter gegen die Machtelite angetreten. Er verspricht vor allem, das grassierende Verbrechen mit harter Hand zu bekämpfen. Sein linker Gegenkandidat Iván Cepeda nennt ihn das Werkzeug der extremen Rechten. Cepeda galt als Mann der noch amtierenden linken Regierung als Favorit. Im ersten Wahlgang war aber de la Espriella vorne. Kolumbien wurde in den Monaten vor der Wahl von einer Gewaltwelle erschüttert. Viele werfen der Regierung vor, zu zaghaft dagegen vorzugehen.
1: Das zentrale Militärkommando des Iran soll erneut die strategisch wichtige Straße von Hormuz für den Schiffsverkehr geschlossen haben. Und zwar als Reaktion auf die Angriffe Israels im Südlibanon. In der Schweiz dürften heute Gespräche zwischen den USA und dem Iran stattfinden. Dem Vernehmen nach sollen nahe Luzern einander amerikanische und iranische Spitzenpolitiker treffen, um erneut über ein Ende des Irankriegs zu verhandeln. Der genaue Zeitplan ist allerdings unklar. Im Korruptionsprozess gegen die Ehefrau des spanischen Ministerpräsidenten Pedro Sánchez, Maria Begona Gómez Fernández, hat der zuständige Richter der 55-jährigen Reisen ins Ausland untersagt. Sie muss ihren Reisepass abgeben und sich zweimal monatlich bei den Behörden melden. Ihr werden Unterschlagung, Einflussnahme, Korruption und Veruntreuung zur Last gelegt. Anhänger Sánchez sehen den Prozess als politisch motiviert an. Die FPÖ hat gestern ihren 70. Geburtstag gefeiert, unter anderem in der Wiener Hofburg. Parteichef Herbert Kickl holte in seiner Festrede zum Rundumschlag gegen andere Parteien sowie die EU aus. Unter den Rednern waren auch Spitzen anderer europäischer Rechtsparteien, unter anderem Viktor Orban. Das waren die Nachrichten mit Christina Kreuz. Das Wetter.
3: Tag 4 der Hitzewelle. Auf 28 bis 36 Grad steigen die Temperaturen heute. Selbst in 2000 Meter Höhe werden es bis zu 20 Grad. Dazu gibt es viel Sonne, vor allem im Südwesten aber auch schon ein paar Wolken. Im Laufe des Tages entstehen dann generell ein paar größere Quellwolken und am Nachmittag entwickeln sich daraus über Österreich verteilt stellenweise Regenschauer und Gewitter. Dabei sind auch wieder kräftige Schauer möglich. Morgen Montag geht es heiß, schwül und überwiegend sonnig weiter. Allerdings bilden sich schon etwas früher als heute Quellwolken und bereits vor Mittag im östlichen Berg- und Hügelland erste Schauer. Am Nachmittag entstehen dann einige Regenschauer und Gewitter, speziell in Niederösterreich, der Steiermark und in Unterkärnten. Die höchsten Temperaturen liegen zwischen 26 und 34 Grad. Am Dienstag gehen die Temperaturen noch einmal um 1-2 Grad zurück und zum Sonnenschein kommen auch wieder ein paar Regenschauer und Gewitter. Ab Mittwoch nimmt die Hitzewelle aber wieder Fahrt auf. So viel zum Wetter mit Jörg Stibor.
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1: Im Studio ist Felix Schneider-Storm. Die FPÖ hat gestern ihr 70-jähriges Bestehen mit einem Festakt in der Wiener Hofburg gefeiert. Die Festrede hat FPÖ-Parteiobmann Herbert Kickl gehalten. Er hat darin die Regierung attackiert, die Bürokratie der EU kritisiert und seine Volkskanzlerschaft erklärt. Beate Tomasowitsch berichtet.
2: Die Bürger Österreichs seien verbunden durch ein gemeinsames Wertesystem und eine gemeinsame Sprache, sagt FPÖ-Parteiobmann Herbert Kickl.
3: Weil ohne diese Homogenität gibt es auch keine Stabilität. Und ohne Stabilität gibt es keine Sicherheit und ohne Sicherheit gibt es keinen Wohlstand.
2: Die Souveränität Österreichs müsse gewährleistet sein, auch in der EU. Und deshalb müsse das Volk das letzte Wort haben in allen politischen Entscheidungen. Kickl hat auch einen Systemwechsel versprochen, den es dann geben werde, wenn die Freiheitlichen bei der nächsten Wahl die Mehrheit erringen.
3: Damit es den Menschen in diesem Land endlich wieder besser geht, damit aus dem schlechten Gefühl, unter dem sie jetzt leiden und das sie niederdrückt, endlich wieder ein gutes Gefühl wird, in dem sie wachsen und aufblühen können. Und all das, das meine ich mit dem Begriff der Volkskanzlerschaft.
2: Die FPÖ führt derzeit mit großem Vorsprung die Wahlumfragen an.
1: Im steirischen Sinnabellkirchen sind bei einer Messerattacke mehrere Personen schwer verletzt worden. Nachdem offenbar ein Familienstreit in einem Haus im Ortsteil Obergroßau eskaliert war, griff ein Mann mit einem Messer an. Die Opfer wurden dabei schwer verletzt und ins Spital gebracht. Der Verdächtige wollte sich, wie die Polizei berichtet, nach der Attacke das Leben nehmen, was ihm aber misslungen ist. Über sein Motiv und weitere Hintergründe ist derzeit nichts bekannt. Im Osten Mexikos haben Archäologen antike Ruinen mit Spuren der Mayo-Kultur sowie bisher unbekannter Herkunft entdeckt. Die im Teilstaat Veracruz entdeckten Ruinen seien ein sehr bedeutsamer Fund, sagt Mexiko-Staatspräsidentin Claudia Sheinbaum. Die aus kreisförmigen Steinen und einem Monolith bestehende Stätte wird auf die Zeit zwischen 200 und 600 nach Christus datiert. Der Monolith zeigt zwei Figuren, mutmaßlich aus Dürrezeiten, die um Regen bitten. Bei der Fußball-Weltmeisterschaft startet in diesen Minuten das 1000. WM-Spiel in der Geschichte zwischen Tunesien und Japan. Mehr von Martin Lang.
4: Im Juli 1930 ist die WM in Montevideo in Uruguay mit Frankreich gegen Mexiko und Belgien USA zeitgleich eröffnet worden. Jetzt spielen in Monterrey in Mexiko ab 6 Uhr früh Tunesien gegen die Japaner. Die Tunesier dürfen nicht verlieren, sonst ist für sie die WM auch schon vorzeitig zu Ende. In dieser Gruppe haben die Niederlande die Tabellenführung nach einem 5:1 gegen Schweden. Auch Deutschland steht in der K.O.-Phase nach einem 2:1 in Toronto gegen die Elfenbeinküste. Mann des Spieles, Stuttgart-Stürmer Dennis Undav, der eingewechselt worden ist und einen Doppelpack schießt.
5: Ich versuche einfach nur meinen Job zu machen. Es ist ein wichtiges Zeichen an die Mannschaft und dass wir immer nachlegen können. Und ich glaube, das ist in so einem Spiel sehr wichtig.
4: Deutschland ist auch Gruppensieger, weil Ecuador gegen Curaçao 0:0 spielt. Für die Curaçao-Mannschaft ihr erster historischer WM-Punkt.
1: Das waren die Nachrichten mit Felix Schneider-Storm.
6: 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Wetter, viel Sonnenschein und heute wird es auch wieder sehr heiß und schwül. Bis zu 36 Grad sind wieder möglich. Es bilden sich auch ein paar Quellwolken, vor allem wieder über dem Bergland und im Waldviertel. Da sind auch wieder Gewitter möglich. Aber ganz ausschließen können wir Gewitter auch heute wieder nicht. Momentan haben wir 23 Grad in Wien, 20 Grad in Mistelbach, 19 Grad in St. Pölten und in Lilienfeld-Tarschberg, 18 Grad in Ternitz-Potschach und 17 Grad momentan in Horn. Gute Fahrt hinein in den Sonntag, 6:03. Radio Niederösterreich mit dem schnellsten Verkehrsservice A4 Ostautobahn in beiden Richtungen beim Knotenbruck Neudorf. Wegen Arbeiten werden Sie da immer wieder für eine Viertelstunde angehalten. Die Flugwarnkugeln werden da ausgetauscht. Das Ganze dauert circa bis 8 Uhr früh. Eine gute Fahrt.
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6: Vogelgezwitscher hören macht glücklich. Da gibt's Studien dazu, genauso wie Musik hören. Und da haben wir besonders schöne. Schönen guten Morgen mit den größten Hits aller Zeiten auf Radio Niederösterreich und mit mir, Ursi Pucher.

0: Guten Morgen am Sonntag. Amerika, das Land der unbegrenzten Tierwelt. Ja, die Fußballstars der WM, die haben einiges zu tun mit dem ein oder anderen ungebetenen Besucher. Schlangenalarm vor kurzem erst im Lager der deutschen Fußballer Daniel Kulowitz. Die haben zwar 2:1 jetzt gegen die Elfenbeinküste gestern gewonnen, vielleicht waren sie aber auch gerade wegen dieser Geschichte so schnell am Platz, weil vergessen haben sie das nicht.
1: Von dieser Radfahrt zum Trainingsgelände hat sich Deutschlands Teamkapitän Joshua Kimmich immer noch nicht erholt.
2: Wir haben eine Schlange gestern gesehen.
1: Der Bayern-Star hat schnell die Flucht ergriffen.
2: Wurde uns gesagt, dass die giftig ist, also bei einem Biss muss man mal ins Krankenhaus fahren. Ich glaube nicht, dass man stirbt, aber ist zumindest mal gefährlich.
1: Kostet seinem Teamchef jedenfalls nur einen Lacher.
3: It is a big anaconda.
4: That was a joke.
3: Yeah. It's only a small one. Ist doch Wahnsinn, oder?
2: Ja, hier habe ich ein bisschen Respekt vor den Tieren, muss ich sagen. So in Deutschland habe ich das Gefühl, da gibt es nicht so viel gefährliche Tiere. Hier habe ich so das Gefühl, wenn einem auch so eine Schlange trittst, kann das schon böse enden.
1: Wir lieben alle Tiere auf diesem Planeten, schmunzelt Teamchef Julian Nagelsmann.
3: And we love all the animals on this planet. And we're happy that this snake found a beautiful place to live there.
1: Kurzer Blick ins ÖFB-Camp. Ralf Rangnick, welche tierischen Begegnungen gibt es bei euch?
5: Also erstens mal fahren wir nicht mit dem Fahrrad zum Training, sondern mit dem Bus. Und zweitens haben wir bisher noch keine Schlangen gesehen, dafür jede Menge süße kleine Kaninchen bzw. Häschen bei uns im Camp. Schlangen waren bisher noch keine bei uns zu sehen.
1: Giftig und bissig sein heißt es für unsere Jungs dann sowieso erst morgen, wenn es gegen Messi und seine Argentinier geht.
0: Da werden die Daumen aber sowas von gedrückt. Schönes Aufstehen am Sonntag. 14 Minuten nach 6 ist es.

Fenster jetzt noch aufreißen, dann kommt noch die ein bisschen frischere Luft rein, bevor es dann halt wieder so richtig heiß wird mit bis zu 36 Grad. Viel Sonnenschein und gute Musik im Ohr. Aufstehen mit Radio Niederösterreich und Eduardo Benato. Schönen guten Morgen.

0: Guten Morgen am längsten Tag des Jahres und da kommen die Morgengedanken von Eva-Maria Kölbl-Perner. Sie ist Seelsorgerin in der Lavantal-Klinik in Kärnten und Leiterin des Referates für Krankenhausseelsorge der Diözese Gurk.
1: Der 21. Juni ist der längste Tag des Jahres. Wir feiern Sommersonnenwende. Der Sommer wird hoch und heiß. Die Früchte, die bereits da sind, müssen nur noch reif werden. Welch ein schönes Bild auch für unser Leben. Richard Rohr, ein amerikanischer Franziskanerpater, schreibt in seinem Buch »Reifes Leben« von den beiden Lebenshälften. Und dass es für uns Menschen darum geht, zu reifen und zu wachsen. Dieses Reifen geschieht in der ersten Lebenshälfte durch Erfolge und in der zweiten Lebenshälfte meist durch Verluste und Abschiede. Ein Kind lernt und lernt. Gehen, sprechen, Radfahren. Der Erfolg, etwas Neues zu können, spornt an und führt weiter. Die zweite Phase unseres Lebens ist von Verlusten und Abschieden gekennzeichnet. Das führt immer, ja immer durch den Schmerz. Verluste tun weh, doch sie können uns in eine

tiefere menschliche Reife führen. Ich staune oft, wenn ich Menschen im Krankenhaus nach dem Verlust einer Körperfunktion oder gar eines Körperteils wieder hoffen sehe, wieder aufstehen, sich neu, ja reifer ausrichten, die neuen Gegebenheiten annehmen und weitergehen. Die Sommersonnenwende kann uns erinnern, dass Vergänglichkeit zu unserem Leben dazugehört und dass es Zeiten gibt, in denen es darum geht, reifer zu werden und den Früchten unseres Lebens tiefere Süße zu schenken.

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2: Eine gute Fahrt hinein in den Sonntag, 6.30 Uhr, ganz genau, Radio Niederösterreich mit dem schnellsten Verkehrsservice. Wir schauen gleich ins Burgenland auf die A4, die Ostautobahn. In beiden Richtungen beim Knotenbruck Neudorf werden die Flugwarnkugeln ausgetauscht. Das heißt, bis circa 8 Uhr werden sie da immer wieder für eine Viertelstunde angehalten. Sonst ist alles ruhig. 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
3: Schönen guten Morgen. Mit Ferienbeginn gehen am Flughafen Wien in Schwechat die neuen Flüssigkeitsscanner in Betrieb. Damit fällt auch das 100-Milliliter-Limit für Flüssigkeiten. Ab dem ersten Ferientag muss man Laptops und iPads nicht mehr aus dem Handgepäck rausnehmen und darf auch bis zu 2 Liter Flüssigkeiten mitführen. Das Spanplattenwerk der Firma Egger in Unterradlberg speist ab kommendem Jahr Wärme ins St. Pöltener Fernwärmenetz ein. Im Winter sollen damit 10% des Bedarfs der Fernwärmekunden gedeckt werden. Für die Stadt ein weiterer Schritt weg vom Gas hin zu mehr Energieunabhängigkeit. Und bei der Fußball-WM gewinnt Deutschland gegen die Elfenbeinküste 2:1 und fixiert damit den Gruppensieg und das Ticket fürs 16. Finale. Ecuador schafft gegen WM-Debütant Curaçao nur ein 0:0. Die Niederlande fertigen Schweden 5:1 ab und im Spiel Tunesien gegen Japan steht es nach einer halben Stunde 0:2 für Japan.
2: Heiß und schwül wird es auch heute am längsten Tag des Jahres. Bis zu 36 Grad gehen sich aus. In der Hitze entstehen aber auch heute wieder Quellwolken. Und das heißt, so wie auch gestern, kann uns das heute auch wieder teilweise kräftige Gewitter bringen. Vor allem im Waldviertel und im Bergland. Ganz ausgeschlossen sind die Gewitter aber nirgends. Offizieller Sommerbeginn um 10.24 Uhr.
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5: Die Hitze ist super, wenn man sich abkühlen kann, wenn der See zum Beispiel in der Nähe ist oder man einen Pool zu Hause hat.
6: Ich war jetzt schon schwimmen im Pool.
7: Despacito.

0: Morgen am Sonntag. Das war gestern Gänsehaut pur in Burgersdorf beim Sommer Open Air. Die unsterbliche Musik von Georg Danzer ist da gefeiert worden. Von Stars wie Thomas Stiepsitz, Ina Regen, Norbert Schneider, Monika Ballwein und Überraschungsgast Reinhard Fendrich. Unser Radio Niederösterreich-Reporter Jürgen Winterleitner war mit dabei.
1: Fast 20 Jahre ist es her, dass Georg Danzer gestorben ist. Seine Lieder aber haben die Zeit überdauert. In Burgersdorf werden sie an diesem Abend nicht nur gespielt, sondern von Tausenden mitgesungen.
2: Wie warst du, hast jetzt am Fremd mit am Bursche?
1: Thomas Stiepsitz widmet sich mit seinen Gästen dem musikalischen Erbe der Austropop-Ikone.
3: Der Georg hat zeitlose Nummern geschrieben. Es ist teilweise erschreckend, wie aktuell die Nummern heutzutage noch sind. Da merkt man, wie gut diese Lieder gealtert sind und wie frisch sie klingen.
1: Was macht die Lieder eines Musikers so besonders, dass sie auch Jahrzehnte später noch Menschen berühren? Für Sängerin Ina Regen liegt die Antwort auf der Hand.
4: Ich glaube, Georg Danzer war jemand, dem Haltung sehr wichtig war. Er hat Haltung in Unterhaltung groß geschrieben und da sympathisiere ich sehr. Und

0: Auch Reinhard Fendrich ist nach Burkersdorf gekommen. Für ihn war Danzer weit mehr als nur ein Kollege.
1: Ich bin heute hier, um mich vor einem großen Künstler zu verbeugen. Einer starken Stimme gegen soziale Ungerechtigkeit, die uns heute fehlt, und einen guten Freund.

0: Vielleicht ist es genau das, was Georg Danzer bis heute lebendig hält. Seine Geschichten, seine Haltung und seine Sprache. In Burkersdorf wird das an diesem Abend hörbar.
1: Liebes Publikum, vielen, vielen, vielen herzlichen Dank. Ich will mir jetzt nicht aus dem Fenster lernen, aber ich glaube, dem Georg hätte es gefallen.
2: Den 6.500 Besucherinnen und Besuchern in Burkersdorf auf jeden Fall. Schönen guten Morgen mit Radio Niederösterreich und Georg Danzer, Griechenland. Schönes Aufstehen.

0: vom 67er Jahr.
1: Georg Danzer. Zum Aufstehen hier auf Radio Niederösterreich und wir bringen Sie gut hinein in diesen Sonntag, 6.47 Uhr, Radio Niederösterreich mit dem schnellsten Verkehrsservice auf der A4 der Ostautobahn beim Knotenbruck Neudorf. Da werden die Flugwarnkugeln ausgetauscht und deshalb werden Sie da in beiden Richtungen immer wieder für eine Viertelstunde angehalten. Das Ganze wird noch bis 8 Uhr dauern, sonst ist aber alles ruhig auf den Straßen.
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Guten Morgen am Sonntag, am Weg zum Semmeln holen, bei Sonnenschein, spielen wir Ihnen die größten Hits aller Zeiten, die Drifters.

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3: Einen schönen guten Morgen. Es ist der Sonntag, der 21. Juni im Journalstudio. Birgit Seisbrammer.
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5: Mit Ferienbeginn gehen am Flughafen Wien in Schwechat die neuen Scanner in Betrieb und das Egger-Spanplattenwerk in Unterrandlberg liefert bald Fernwärme für die St. Pöltener Haushalte. Das Wetter wird heiß und sonnig, es kann aber auch gewittern. Schönen guten Morgen. In 2 Wochen beginnen die Sommerferien. Bis dahin soll am Flughafen Wien in Schwechat die Umrüstung der Sicherheitskontrollen abgeschlossen sein, kündigt Flughafenvorstand Julian Jäger an. Das soll den Komfort der Passagiere erheblich steigern, berichtet Petra Thalhammer-Jeschek.
6: Vorbei sind die Zeiten, wo man noch schnell vor der Sicherheitskontrolle seine Wasserflasche austrinken musste. Der Wiener Flughafen rüstet aktuell auf neue CT-Scanner um, die es Passagieren ermöglichen, Flüssigkeiten bis zu 2 Liter im Handgepäck zu behalten. Bis zu den Ferien sind alle 35 Sicherheitskontrollstationen umgerüstet, kündigt Flughafenvorstand Julian Jäger an.
7: Das heißt, wer am ersten Ferientag seinen Urlaub antritt, kann hundertprozentig sicher sein, dass man in Wien nicht mehr den Laptop rausnehmen muss, nicht mehr das iPad rausnehmen muss und dass man auch bis zu 2 Liter Flüssigkeiten mitführen kann und in den Flieger mitnehmen kann.
6: Angst vor einem Kerosinmangel müssen die Passagiere nicht haben.
7: Es ist mehr als genug Kerosin hier verfügbar. Das heißt, wer immer seinen Flug von Wien aus antritt, der wird auch wieder zurückkommen.
6: Zeigt sich Flughafenvorstand Jäger überzeugt.
5: Mit einem Festakt in der Wiener Hofburg hat die FPÖ gestern ihr 70-jähriges Bestehen gefeiert. Die Festrede hat FPÖ-Parteiobmann Herbert Kickl gehalten. Er hat darin die Regierung attackiert, die Bürokratie in der EU kritisiert und seine Volkskanzlerschaft erklärt.
8: Damit es den Menschen in diesem Land endlich wieder besser geht, damit aus dem schlechten Gefühl, unter dem sie jetzt leiden und das sie niederdrückt, endlich wieder ein gutes Gefühl wird, in dem sie wachsen und aufblühen können. Und all das, das meine ich mit dem Begriff der Volkskanzlerschaft.
5: Sagt Kickl und verspricht einen Systemwechsel, den es dann geben werde, wenn die Freiheitlichen bei der nächsten Wahl die Mehrheit erringen. Derzeit führt die FPÖ alle Wahlumfragen an. St. Pölten bekommt einen neuen Fernwärmeanschluss. Das Spanplattenwerk der Firma Egger in Unterradlberg soll ab kommenden Jahr Wärme in städtische Fernwärmenetze einspeisen. Für die Stadt ist das ein weiterer Schritt weg vom Gas hin zu mehr Unabhängigkeit, berichtet Nicola Höpfel.
9: Durch den neuen Anschluss sollen im Winter rund 10% des Bedarfs der Fernwärmekunden in St. Pölten gedeckt werden.
10: Die Einspeisung passiert in die bestehende Fernwärmeleitung. Es ist direkt hinter unserem Holzplatz sozusagen. Und das sind ca. 700 Meter Fernwärmeleitung, die vom Kraftwerk bis zum Übergabeschacht gebaut werden.
9: Sagt Martin Wurzel von der Firma Egger. Das Projekt wird gemeinsam mit dem Energieversorger EVN und der Stadt St. Pölten umgesetzt.
11: Dass wir gerade in diesen Zeiten, wo es wieder energiepreismäßig turbulent ist, hier den nächsten Schritt setzen können. Ich denke, das ist auch für die St. Pöltener eine wichtige Komponente.
9: So der St. Pöltener Bürgermeister Matthias Stadler von der SPÖ.
5: Bei der Fußball-Weltmeisterschaft läuft gerade das 1000. WM-Spiel in der Geschichte zwischen Tunesien und Japan, Martin Lang. Zur Halbzeit steht es 0:2 für Japan.
12: Im Juli 1930 ist die WM in Montevideo in Uruguay mit Frankreich gegen Mexiko und Belgien, USA zeitgleich eröffnet worden. Jetzt spielen in Monterrey in Mexiko. Tunesien gegen die Japaner. Die Tunesier dürfen nicht verlieren, sonst ist für sie die WM auch schon vorzeitig zu Ende. In dieser Gruppe haben die Niederlande die Tabellenführung nach einem 5:1 gegen Schweden. Auch Deutschland steht in der K.O. Phase nach einem 2:1 in Toronto gegen die Elfenbeinküste, Mann des Spieles, Stuttgart-Stürmer Dennis Undav, der eingewechselt worden ist und einen Doppelpack schießt.
13: Ich versuche nur meinen Job zu machen. Es ist ein wichtiges Zeichen an die Mannschaft und dass wir immer nachlegen können. Und ich glaube, das ist in so einem Spiel sehr wichtig.
12: Deutschland ist auch Gruppensieger, weil Ecuador gegen Curaçao 0:0 spielt. Für die Curaçao-Mannschaft ihr erster historischer WM-Punkt.
5: Heute beginnt der Sommer mit Sonne und Hitze, Hursi Pucher.
3: Bis zu 36 Grad gehen sich heute wieder aus. Es wird also sehr heiß und schwül. Viel Sonnenschein gibt es dazu, aber auch heute bleibt es nicht ganz ungetrübt. In dieser heißen Luft bilden sich wieder Quellwolken und vor allem im Waldviertel und im Bergland kann das auch wieder zu Gewittern führen. Ganz ausgeschlossen sind sie aber nirgends. Momentan schon 22 Grad in Poisdorf, 21 Grad in St. Pölten und Amstetten, 21 auch in Wiener Neustadt, in Zwettl derzeit noch 14 Grad. Schauen wir in die umliegenden Bundesländer, in Wien 23 Grad, in Salzburg 20, in Graz und Bregenz, in Innsbruck und in Klagenfurt 19 Grad und in Linz und Eisenstadt schon 22 Grad. Und so wie es momentan ausschaut, geht es in den nächsten Tagen mit der Hitze noch weiter. 6:55, Radio Niederösterreich mit dem schnellsten Verkehrsservice im Land, A4 Ostautobahn. Da werden die Flugwarnkugeln ausgetauscht und zwar beim Knotenbruck Neudorf. Deshalb werden sie in beiden Richtungen immer wieder für eine Viertelstunde angehalten. Das Ganze wird jetzt voraussichtlich noch eine Stunde dauern. Ja, heute steigen wir nicht aus dem Bett. Nein, heute springen wir mit den Pointer Sisters. Jump, schönes Aufstehen.
14: Guten Morgen.

0: Wir kennen sie als Gerichtsmedizinerin Franzi Beck in der Soko Donau oder auch am Wiener Burgtheater. 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Heute ist Maria Happel zu Gast in der Radio Niederösterreich Nahaufnahme bei Alice Herzog. 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
0: 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Schönen guten Morgen. 14 Minuten nach 7 ist es.

0: Ne? Da starten wir gleich mal energiegeladen rein mit dieser Musik in den Sonntag. Schönen guten Morgen mit Radio Niederösterreich. Wo finden eigentlich Ihre Familientreffen so statt? Also ich nehme mal an, in einem Wirtshaus, beim Heurigen oder vielleicht bei irgendeinem Familienmitglied zu Hause. Bei Familie Groll ist es das Gelände der Cobra in Wiener Neustadt. Dort ist nämlich auch die Flugeinsatzzentrale der Polizei und da ist Hubschrauberpilotin Regine Groll stationiert. Ihr Mann Roland ist wiederum Leiter der Alpinpolizei im Süden und als Flight Operator auch immer wieder mit ihr in der Luft. Und am Boden ist seine Schwester Ulrike, die ist nämlich Diensthundeführerin. Family Business der Familie Groll. Robert Salzer hat sie besucht.
1: Drei Wege, ein Ziel, der Polizeidienst. Roland Groll, Leiter der Einsatzgruppe Süd der Alpinpolizei.
2: Natürlich haben wir ein bisschen Airblast unter Anführungszeichen. Der Vater war halt auch schon da und am Schluss dann Polizist. Aber es war generell das Interesse am Polizeidienst und dann halt bei mir, es war halt die Bergsteigerei.
1: Seine Schwester Ulrike ist Diensthundeführerin mit ihrem Malinois-Rüden Grayson.
3: Also es war jetzt nicht so, dass ich gesagt habe, ich möchte unbedingt zur Polizei, weil mein Bruder oder mein Vater bei der Polizei waren, sondern weil ich Hundeführer werden wollte. Das war immer schon mein Ziel eigentlich.
1: Und da wäre noch Regine Groll, Rolands Frau. Sie ist eine von nur zwei Hubschrauberpilotinnen.
4: Ich wollte Hubschrauberpilotin werden und das bei der Polizei. Darum hat mein Werdegang dort angefangen und da habe ich dann den Roland kennengelernt während der Arbeit. Dann hat es gefunkt.
1: Funken tut es nach wie vor, denn die beiden sind auch im Dienst oft zusammengespannt, wenn Regine fliegt und Roland als Flight Operator im Hubschrauber sitzt oder darunter am Seil hängt, um Menschen zu retten. Oft aus Lagen, durch die sie sich aus Leichtsinn gebracht haben.
2: Wir helfen an jeden, ganz egal, aber man fragt sich schon hin und wieder mal, warum oder muss das sein?
1: Dass es kaum Hubschrauberpilotinnen gibt, versteht Regine Groll nicht.
4: Ich wüsste nicht, was der Unterschied ist zu einem Piloten. Wir machen alle die gleiche Arbeit. Wir sitzen da vorne, sind für alles verantwortlich, was im Hubschrauber passiert, um den Hubschrauber herum. Und ich kann einfach nur sagen, es macht Spaß.
1: Ebenso Spaß macht es Ulrike Groll mit ihrem Hund Grayson, ein Familienmitglied.
5: Der lebt daheim wie ein normaler Familienhund. Es ist einfach eine Bindung da, weil man lebt 24 Stunden mit einem zusammen. Ich verbringe mehr Zeit mit ihm als mit meinem Partner und das ist halt einfach, man kennt den Hund und durch das entsteht auch diese Bindung.
1: Bindung zum Hund, aber auch Bindung zur Polizei. Ein Familienmotto bei den Grolls.
0: Familie Groll in Action. Heute in Niederösterreich, heute um 19 Uhr in ORF 2. Schönen guten Morgen. In 6 Minuten ist es 7:30 Uhr.

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2: Eine gute Fahrt hinein in den Sonntag, 7.30 Uhr, Radio Niederösterreich mit dem schnellsten Verkehrsservice. Auf der A4 der Ostautobahn werden beim Knotenbruck Neudorf die Flugwarnkugeln ausgetauscht. Da werden sie jetzt noch eine halbe Stunde lang immer wieder angehalten. Das dauert dann so ungefähr eine Viertelstunde. Ansonsten ist alles ruhig auf den Straßen. Wir schauen weiter zu BZS Brammer und Radio Niederösterreich Kompakt.
3: Schönen guten Morgen. Mit einem Festakt in der Wiener Hofburg hat die FPÖ gestern ihr 70-jähriges Bestehen gefeiert. Die Festrede hat FPÖ-Parteiobmann Herbert Kickl gehalten. Er hat darin die Regierung attackiert, die Bürokratie in der EU kritisiert und seine Volkskanzlerschaft erklärt. Mit Ferienbeginn gehen am Flughafen Wien in Schwechat die neuen Sicherheitsscanner in Betrieb. Passagiere müssen dann ihre Laptops und iPads nicht mehr aus dem Handgepäck rausnehmen und dürfen bis zu 2 Liter Flüssigkeiten mitführen. Und das schöne Wetter zieht viele Menschen in die Berge und die hinterlassen dort auch ihren Müll. Bei einer Wanderung auf den Kreuzberg in Niederösterreich hat die Aktion Saubere Berge dazu aufgerufen, achtsamer mit der Natur umzugehen.
2: Es sind jetzt schon fast 26 Grad in Brunn am Gebirge und fast im ganzen Land strahlender Sonnenschein. Heute, zu Sommerbeginn um 10.24 Uhr, wird es wieder richtig heiß und schwül. In dieser Hitze bei bis zu 36 Grad entstehen aber auch wieder einige Quellwolken. Vor allem im Waldviertel und im Bergland kann es auch wieder zu Gewittern kommen. Ganz ausgeschlossen sind sie aber nirgends. Schönen guten Morgen mit den größten Hits aller Zeiten.

Toll. Zur Kylie haben wir uns jetzt eingetanzt in diesen Sonntag. Und jetzt können wir unsere Stimme aufwärmen beim Mitsingen. Drauf wie Deutscher, Marmorstein und Eisenbricht. Guten Morgen.

0: Einen schönen guten Morgen mit Radio Niederösterreich. Um 10.24 Uhr ist es heute ganz offiziell. Der Sommer ist da. Was wünschen wir uns von diesem Sommer?
1: Zeit für Wanderungen, zum Lesen.
2: Gut essen, grillen, Eis essen.
3: Radfahren. Das müssen wir nutzen. Wir haben beide Freiheit, die Frauen, die müssen wir nutzen.
4: Ja, ich fahre halt auch gern im Radl so eine Tour. Wir haben da in der Nähe einen Wald, da fahre ich auch gern.
5: Ich hoffe, dass ich viel mit meinen Freunden rausgehen kann, bei meiner Familie im Stall helfen.
6: Lassen Sie es gut gehen, kaufen Sie einen Spritzer.
7: Dass er schön warm bleibt, aber nicht zu heiß.
8: Dass ich jeden Tag ins Pool gehen kann und in Urlaub fahren oder mit Freunden irgendwo hingehen.
0: Gut, lieber Sommer, du hast uns zugehört. Das ist die Wunschliste. Das hätten wir bitte gern. Wettertechnisch eine Punktlandung. Wir sind gerade mitten in einer Hitzewelle, schwitzen uns durch die Tage und wir liefern Ihnen die Musik dazu. Zum Abkühlen, reinspringen ins Wasser, Eis schlecken und jetzt mal reinstarten in diesen sonnigen Sonntag. Harpo, Movie Star. Aufstehen mit Radio Niederösterreich.

0: Guten Morgen am Sonntag auf den Straßen, alles ruhig. Schauen wir gleich weiter zum Wetter und da wird heute geschwitzt werden beim Weinviertler Kirtag. Wein trifft Marille in der Beusdorfer Gstetten und es geht genauso heiß weiter in den nächsten Tagen. Bis zu 34 Grad morgen am Montag, aber es bleibt auch ein bisschen unbeständig. Also am Nachmittag müssen wir da dann schon wieder mit ein paar Regenschauern und auch Gewittern rechnen. Die Hitzewelle bleibt aber weiterhin aufrecht, also auch am Dienstag bis zu 32 Grad. Es wird heiß und schwül und dasselbe Spiel nochmal. Teilweise kann es dann auch wieder Gewitter geben, die können auch kräftiger ausfallen. Am Mittwoch bis zu 35 Grad, tagsüber wieder ein paar Gewitter und am Donnerstag weiterhin heiß und schwül bis zu 36 Grad. Gehen sich da aus, so wie es jetzt ausschaut, soll es am Donnerstag dann auch aber den ganzen Tag über trocken und sonnig bleiben.
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0: Schönen guten Morgen am Sonntag.

0: Guten Morgen. Schönen Start hinein mit Radio Niederösterreich in den sonnigen Sonntag.
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3: Einen schönen guten Morgen am Sonntag. Es ist der 21. Juni im Journalstudio. Birgit Seiß-Pammer.
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5: FPÖ-Chef Kickl verspricht beim 70-Jahr-Jubiläum seiner Partei einen Systemwechsel. Wanderer hinterlassen auf Niederösterreichs Bergen riesige Müllberge. Und das Wetter wird heute heiß und sonnig, es kann aber auch Gewitter geben. Schönen guten Morgen. Mit einem Festakt in der Wiener Hofburg hat die FPÖ gestern ihr 70-jähriges Bestehen gefeiert. Die Festrede, die hat FPÖ-Parteiobmann Herbert Kickl gehalten und hat darin die Regierung attackiert, die Bürokratie in der EU kritisiert und seine Volkskanzlerschaft erklärt. Beate Tomasovic berichtet.
6: Die Bürger Österreichs seien verbunden durch ein gemeinsames Wertesystem und eine gemeinsame Sprache, sagt FPÖ-Parteiobmann Herbert Kickl.
7: Weil ohne diese Homogenität gibt es auch keine Stabilität. Und ohne Stabilität gibt es keine Sicherheit und ohne Sicherheit gibt es keinen Wohlstand.
6: Die Souveränität Österreichs müsse gewährleistet sein, auch in der EU. Und deshalb müsse das Volk das letzte Wort haben in allen politischen Entscheidungen. Kickl hat auch einen Systemwechsel versprochen, den es dann geben werde, wenn die Freiheitlichen bei der nächsten Wahl die Mehrheit erringen.
7: Damit es den Menschen in diesem Land endlich wieder besser geht. Damit aus dem schlechten Gefühl, unter dem sie jetzt leiden und das sie niederdrückt, endlich wieder ein gutes Gefühl wird, in dem sie wachsen und aufblühen können. Und all das, das meine ich mit dem Begriff der Volkskanzlerschaft.
6: Die FPÖ führt derzeit mit großem Vorsprung die Wahlumfragen an.
5: In der Schweiz kommen heute die Vertreter der USA und des Iran zusammen. Ziel der Gespräche ist es, das vergangene Woche unterzeichnete Rahmenabkommen für ein Ende des Irankrieges zu konkretisieren. Angesichts der Kämpfe zwischen Israel und der Hisbollah im Libanon kein leichtes Unterfangen. Ansgar Gersmann.
8: Bereits am Abend kommen die Vertreter des Iran an. Vor kurzem landet auch J.D. Vance in der Schweiz. Wir werden hoffentlich Fortschritte bei der Atomfrage erzielen und beim Waffenstillstand im Libanon vorankommen, so der US-Vizepräsident vor seinem Abflug. Innerhalb von 60 Tagen will man ein endgültiges Abkommen schließen. Anhaltende Kämpfe zwischen Israel und der pro-iranischen Hisbollah sorgen für Verstimmungen im Vorfeld der Verhandlungen. Als Reaktion hat der Iran nach eigenen Angaben die strategisch wichtige Straße von Hormuz wieder geschlossen. Die US-Seite dementiert, der Seeweg sei weiterhin für den Schiffsverkehr geöffnet, heißt es vom zuständigen US-Regionalkommando.
5: Am Flughafen Wien in Schwechat rüstet man sich schon für die bevorstehenden Sommerferien. Reisende, die nur mit Handgepäck unterwegs sind, freuen sich auf das Ende der 100-Milliliter-Regel für Flüssigkeiten. Auf die Frage, wann die neuen Sicherheitsscanner zum Einsatz kommen werden, sagt Flughafenvorstand Julian Jäger.
9: Also die sind im Großteil schon im Einsatz und bis zu Ferienbeginn werden wir sämtliche Sicherheitskontrollstationen hier umrüsten. Aktuell sind wir so bei rund 30 von 35 und die restlichen werden in den nächsten zwei Wochen noch umgerüstet. Das heißt, wer am ersten Ferientag seinen Urlaub antritt, kann hundertprozentig sicher sein, dass man in Wien nicht mehr den Laptop rausnehmen muss, nicht mehr das iPad rausnehmen muss und dass man auch bis zu 2 Liter Flüssigkeiten mitführen kann und den Flieger mitnehmen kann.
5: Verspricht Flughafenvorstand Julian Jäger. Je schöner das Wetter, desto mehr Menschen zieht es in die Berge. Leider lassen viele ihren Müll dort liegen. Vor 17 Jahren wurde deshalb die Aktion Saubere Berge gestartet. Bei einer Wanderung auf den Kreuzberg in Niederösterreich hat der Alpenverein dazu aufgerufen, achtsamer mit der Natur umzugehen.
10: Es geht darum, dass wir respektvoll mit unserer Umwelt umgehen, dass wir keinen unnötigen Müll mit ins Gelände nehmen und dass wir Müll, den wir finden und natürlich unseren eigenen Müll wieder mit ins Tal nehmen.
5: Sagt Johannes Staud vom österreichischen Alpenverein. Weggeworfene Plastikflaschen zum Beispiel brauchen bis zu 5000 Jahre, um zu verrotten. Und im 1000. WM-Spiel der Geschichte feiert Japan heute früh einen 4:0-Sieg gegen Tunesien. Deutschland hat gegen die Elfenbeinküste 2:1 gewonnen und damit den Gruppensieg und das Ticket fürs 16. Finale fixiert. Die Niederlande feiern einen 5:1-Sieg gegen Schweden und Ecuador schafft gegen WM-Debütant Curaçao nur ein 0:0. Und Badewetter gibt's heute wieder bei uns in Niederösterreich, Ursi Brucher.
11: Ein Sprung ins Wasser, den werden heute viele wagen. In der alten Donau haben wir jetzt schon 24 Grad, der Herrensee hat 20 Grad. Ja, es wird wieder sehr heiß und schwül heute. Bis zu 36 Grad gehen sich aus. In dieser heißen Luft bilden sich aber auch heute wieder einige Quellwolken. Vor allem im Bergland und auch im Waldviertel kann es Gewitter geben. Ganz ausschließen können wir sie aber im ganzen Land nicht. Und es geht auch in der neuen Woche weiter mit der Hitzewelle. Auch morgen wieder heiß und stellenweise unbeständig bei bis zu 34 Grad. 24 haben wir jetzt in Krems und in Gänserndorf, 23 Grad in St. Pölten und in Wiener Neustadt, 22 in Waidhofen an der Ips. In Wien 27 Grad, in Eisenstadt 25, in Graz 22 und in Linz derzeit 24 Grad. 8:05, Radio Niederösterreich mit dem schnellsten Verkehrsservice. Alles ruhig auf den Straßen, eine gute Fahrt.
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11: Schönen guten Morgen. Jetzt noch die Fenster aufreißen, frische Luft reinlassen, Kaffee und dann noch Musik. Und da die beste aller Zeiten. Stevie Wonder jetzt zum Start.

0: am Sonntag. Ja, Amerika, das Land der unbegrenzten Tierwelt. Ja, die Fußballstars der WM, die haben allerhand zu tun, nicht nur mit dem Fußballspielen, sondern auch mit dem ein oder anderen ungebetenen Besucher. Schlangenalarm zum Beispiel im Lager der deutschen Fußballer. Daniel Kulowitz, die haben zwar 2:1 gegen die Elfenbeinküste gewonnen, aber vielleicht waren sie auch wegen dieser Geschichte so schnell am Platz, weil die wirkt noch nach.
1: Von dieser Radfahrt zum Trainingsgelände hat sich Deutschlands Teamkapitän Joshua Kimmich immer noch nicht erholt.
2: Wir haben eine Schlange gestern gesehen.
1: Der Bayern-Star hat schnell die Flucht ergriffen.
2: Wurde uns gesagt, dass die giftig ist. Also bei einem Biss muss man mal ins Krankenhaus fahren. Ich glaube nicht, dass man stirbt, aber es ist zumindest mal gefährlich.
1: Kostet seinem Teamchef jedenfalls nur einen Lacher.
3: Er ist a big anaconda.
4: That was a joke.
3: Yeah. It's only a small one. Das ist doch Wahnsinn, oder?
2: Ja, hier habe ich ein bisschen Respekt vor den Tieren, muss ich sagen. So in Deutschland habe ich das Gefühl, da gibt es nicht so viel gefährliche Tiere. Hier habe ich so das Gefühl, wenn du mal auf so eine Schlange trittst, kann das schon böse enden.
1: Wir lieben alle Tiere auf diesem Planeten, schmunzelt Teamchef Julian Nagelsmann.
3: And we love all the animals on this planet. And we're happy that this snake found a beautiful place to live there.
1: Kurzer Blick ins ÖFB-Camp. Ralf Rangnick, welche tierischen Begegnungen gibt es bei euch?
5: Also erstens mal fahren wir nicht mit dem Fahrrad zum Training, sondern mit dem Bus. Zweitens haben wir bisher noch keine Schlangen gesehen, dafür jede Menge süße kleine Kaninchen bzw. Häschen bei uns im Camp. Schlangen waren bisher noch keine bei uns zu sehen.
1: Giftig und bissig sein heißt es für unsere Jungs dann sowieso erst morgen, wenn es gegen Messi und seine Argentinier geht.
0: Morgen um 19 Uhr Daumen drücken, Argentinien gegen Österreich. Heute haben wir noch Spanien gegen Saudi-Arabien um 18 Uhr und Belgien spielt gegen den Iran um 21 Uhr.

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2: 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Eine gute Fahrt hinein in den Sonntag, 8.30 Uhr, Radio Niederösterreich, da mit dem schnellsten Verkehrsservice. Auf den Straßen ist alles ruhig, kommen's gut an Ihr Ziel. 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
3: Der britische Premierminister Keir Starmer steht laut Zeitungsberichten kurz vor dem Rücktritt. Ihm soll bewusst geworden sein, dass er sich im Amt nicht halten kann. Regierungskreise dementieren das jedoch. Bei einer Messerattacke im steirischen Sinabelkirchen sind mehrere Personen zum Teil schwer verletzt worden. Ein 42-Jähriger soll im Zuge eines Familienstreits seine 41-jährige Partnerin und deren 14-jährigen Sohn mit dem Messer angegriffen und sich dann selbst lebensbedrohliche Verletzungen zugefügt haben. Und das Spanplattenwerk der Firma Egger in Unterradlberg speist ab kommenden Jahr Wärme ins St. Pöltener Fernwärmenetz ein. Im Winter sollen damit 10% des Bedarfs der Fernwärmekunden gedeckt werden. Für die Stadt ein weiterer Schritt weg vom Gas und hin zu mehr Energieunabhängigkeit.
2: Das Radio Niederösterreich Wetter. Heute Sommerbeginn und das Wetter hält sich dran. Es ist heiß mit bis zu 36 Grad und auch wieder sehr schwül. Und in dieser schwülen Luft, da bilden sich auch heute wieder Quellwolken. Vor allem im Waldviertel und im Bergland kann es auch wieder Gewitter geben. Aber ganz ausgeschlossen sind Gewitter und Regenschauer nirgends. Schönen Start hinein in den Sonntag.

0: am Sonntag. Gänsehaut pur in Burgersdorf. Beim Sommer Open Air. Die unsterbliche Musik von Georg Danzer ist da gestern gefeiert worden. Von Stars wie Thomas Stipsitz, Ina Regen, Norbert Schneider, Monika Ballwein und Überraschungsgast Reinhard Fendrich. Jürgen Winterleitner war für uns mit dabei.
1: Fast 20 Jahre ist es her, dass Georg Danzer gestorben ist. Seine Lieder aber haben die Zeit überdauert. In Burgersdorf werden sie an diesem Abend nicht nur gespielt, sondern von Tausenden mitgesungen.
2: Ich weiß, du hast jetzt ein Freund mit einem Bursche.
1: Thomas Stipsitz widmet sich mit seinen Gästen dem musikalischen Erbe der Austropop-Ikone.
3: Der Georg hat zeitlose Nummern geschrieben. Es ist teilweise erschreckend, wie aktuell die Nummern heutzutage noch sind. Da merkt man, wie gut diese Lieder gealtert sind und wie frisch sie klingen.
1: Was macht die Lieder eines Musikers so besonders, dass sie auch Jahrzehnte später noch Menschen berühren? Für Sängerin Ina Regen liegt die Antwort auf der Hand.
4: Ich glaube, Georg Danzer war jemand, dem Haltung sehr wichtig war. Er hat Haltung in Unterhaltung groß geschrieben und da sympathisiere ich sehr. Und da

0: Auch Reinhard Fendrich ist nach Burkersdorf gekommen. Für ihn war Danzer weit mehr als nur ein Kollege.
1: Ich bin heute hier, um mich vor einem großen Künstler zu verbeugen, einer starken Stimme gegen soziale Ungerechtigkeit, die uns heute fehlt, und einen guten Freund.

0: Vielleicht ist es genau das, was Georg Danzer bis heute lebendig hält. Seine Geschichten, seine Haltung und seine Sprache. In Burkersdorf wird das an diesem Abend hörbar.
1: Liebes Publikum, vielen, vielen, vielen herzlichen Dank. Ich will mir jetzt nicht aus dem Fenster lernen, aber ich glaube, dem Georg hätte es gefallen.
2: Rund 6.500 Besucherinnen und Besucher waren auf jeden Fall begeistert. Und ein bisschen was von der Gänsehaut holen wir uns jetzt an den Frühstückstisch. Lass mir einmal nur Zun aufgesehen in der Live-Version. Georg Danzer hier bei uns auf Radio Niederösterreich.

0: diesen Sonntag? Was sagen die Sterne?
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0: Die Sterne sind praktisch veranlagt, liebe Zwillinge. Auch wenn sie Alltagsarbeiten langweilen, sie müssen auch am Sonntag erledigt werden. Zeit für Entspannung und Romantik muss aber auch sein. Venus strahlt hell. Krebs. Jupiter im Krebszeichen sorgt für Harmonie und Zufriedenheit. Löwe. Nachgeben fällt Ihnen schwer. Überwinden Sie Ihren Stolz und seien Sie kompromissbereit. Jungfrau. Beschäftigen Sie sich mit Ihren Finanzen. Ziehen Sie die Bilanz. Überlegen Sie, wo Sie einsparen könnten. Waage. Bei einer Diskussion könnten Sie merken, dass jemand ähnlich denkt wie Sie. Das ist eine gute Ausgangsbasis für ein gemeinsames Projekt. Skorpion. Reagieren Sie nicht aufbrausend, klären Sie Probleme in Ruhe. Schütze. Der Liebestern strahlt hell, Sie erleben viel und genießen das Leben. Steinbock. Das Konzentrationsvermögen könnte geschwächt sein, nehmen Sie sich nicht zu viel auf einmal vor. Wassermann. Gehen Sie lieber den sicheren Weg, vermeiden Sie risikoreiche Handlungen. Fische. Bleiben Sie optimistisch, letztlich wird alles nach Ihren Wünschen und Vorstellungen klappen. Widder. Sie erleben diesen Sonntag in bester Stimmung und Gesellschaft. Stier. Auch wenn Sie einiges im eigenen Heim verbessern wollen, übertreiben Sie bei Ihren Aktivitäten nicht und entspannen Sie sich auch. Schönen Sonntag.

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2: Einen schönen Sonntagvormittag. Das Wichtigste aus Niederösterreich, Österreich und der Welt. 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Es ist 9 Uhr.
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4: Der britische Premierminister Keir Starmer steht laut Zeitungsberichten kurz vor dem Rücktritt. Ihm soll bewusst geworden sein, dass er sich im Amt nicht halten kann. Regierungskreise dementieren das jedoch, Ansgar Gersmann.
5: Der britische Premier Keir Starmer gilt als angezählt. Schlechte Umfragewerte, Verluste bei den Regionalwahlen und Misstrauen in den eigenen Reihen. Wie die Zeitung The Observer nun berichtet, will Keir Starmer am Montag seinen Rücktritt ankündigen. Zu diesem Entschluss sei er nach Gesprächen mit Ministern, Beratern und Gewerkschaftsführern gekommen. Ein Regierungsvertreter hat den Bericht jedoch zurückgewiesen. Der Regierungschef konzentriere sich auf seine Amtsgeschäfte. Sollte der Labour-Politiker nicht freiwillig das Feld räumen, könnte es zu einem offenen Machtkampf zwischen ihm und seinem Parteikollegen Andy Burnham kommen.
4: St. Pölten bekommt einen neuen Fernwärmeanschluss. Das Spanplattenwerk der Firma Egger in Unterradlberg soll ab kommendem Jahr Wärme in städtische Fernwärmenetze einspeisen. Für die Stadt ein weiterer Schritt weg vom Gas und hin zu mehr Unabhängigkeit, wie Nicola Höpfel berichtet.
6: Durch den neuen Anschluss sollen im Winter rund 10% des Bedarfs der Fernwärmekunden in St. Pölten gedeckt werden.
7: Die Einspeisung passiert in die bestehende Fernwärmeleitung. Es ist direkt hinter unserem Holzplatz sozusagen und das sind ca. 700 Meter Fernwärmeleitung, die vom Kraftwerk bis zum Übergabeschacht gebaut werden.
6: Sagt Martin Wurzel von der Firma Egger. Das Projekt wird gemeinsam mit dem Energieversorger EVN und der Stadt St. Pölten umgesetzt.
8: Dass wir gerade in diesen Zeiten, wo es wieder energiepreismäßig turbulent ist, hier den nächsten Schritt setzen können. Ich denke, das ist auch für die St. Pölten eine wichtige Komponente.
6: So der St. Pöltener Bürgermeister Matthias Stadler von der SPÖ.
4: Bei der Fußball-WM feiern die Niederlande und Japan jeweils Siege mit 4 Toren Differenz und dürfen mit dem Aufstieg in die K.O.-Phase rechnen. Deutschland ist schon fix dort, weil Curaçao den ersten WM-Punkt macht, Martin Lang.
9: Die WM-Neulinge aus Curaçao trotzen Ecuador ein 0:0 ab und machen so Deutschland sogar zum Gruppensieger. Die DFB-Elf gewinnt nach 0:1 Rückstand gegen Elfenbeinküste 2:1 durch 2 Tore des eingewechselten Stuttgart-Stürmers Dennis Undaf. Der Torjubel nach dem Siegestreffer in Minute 94 war schmerzhaft.
10: Ich hatte nur Schmerzen am Zeh, die haben beim Jubel alle auf meinen Zeh getreten. Wie gesagt, ich freue mich übertrieben. Wir haben gewonnen, wir haben 3 Punkte gehabt, ich habe 2 Tore gemacht und jetzt sind wir top in die WM gestartet.
9: Erstmals seit 12 Jahren hat Deutschland auch wieder 2 Vorrundensiege in Folge geschafft. Die K.O.-Phase verpassen wird Tunesien nach einem 0:4 gegen die Japaner, die mit dem Aufstieg rechnen dürfen, weil sie jetzt ebenso 4 Zähler haben wie die Niederländer, die Schweden 5:1 deklassieren.
4: Damit zum Radio Niederösterreich. Wetter, meist scheint heute die Sonne und es wird sehr heiß, oft auch schwül. Im Laufe des Tages bilden sich ein paar größere Quellwolken und am Nachmittag sind dann einzelne Regenschauer und Gewitter möglich, in erster Linie im Bergland und im Waldviertel. Die Temperaturen klettern auf 29 bis 36 Grad. Derzeit hat es 24 Grad in St. Pölten, 25 in Langenlois, 26 in Tulln, Mistelbach und Wiener Neustadt und 27 Grad schon in Wien. Morgen Montag wird es wieder sonnig, heiß und auch schwül. Ab Mittag sind im Bergland erste Regenschauer und Gewitter möglich. Am Nachmittag werden sie dann mehr, zum Teil auch heftig. Und manche ziehen auch ins Flachland. Die höchsten Temperaturen erreichen morgen 27 bis 34 Grad. Radio Niederösterreich mit dem schnellsten Verkehrsservice im Land und guten Nachrichten. Es sind uns nämlich keine Probleme gemeldet worden. Gute Fahrt durch diesen Sonntag.
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2: Und heute mit einer der beliebtesten Schauspielerinnen des Landes ganz persönlich. Maria Happel ist mein Gast.
12: Oft ist es ja wirklich so, dass ich in der Früh eine Leiche aus der Donau ziehe und am Abend dann auf der Bühne stehe im Burgtheater, ja.
2: Wir sprechen über Ihren besonderen Theatersommer, 100 Jahre Reichenau.
12: Ja, es ist so wie vor einem aufregenden Rendezvous kurz vorher.
2: Über große Erfolge und große Hürden.
12: Plötzlich findet man sich von oben bis unten mit Postings, was man falsch gemacht hat. Und man ist ein einziger großer Fehler.
2: Und die Kunst, sich die Freude am Leben zu bewahren.
12: Ach, man kann ja auch bekannt und glücklich sein.
2: Warum sie vor Auftritten manchmal die Badewanne braucht und warum sie schon einmal im nassen Badeanzug auf der Bühne stand. Maria Happel verrät es Ihnen gleich hier. Ich wünsche einen schönen Sonntag mit Radio Niederösterreich.
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0: einen schönen Sonntagmorgen wünsche ich Ihnen. Diese Dame kennen wir doch aus dem Fernsehen als Gerichtsmedizinerin Franzi Beck in Soko Donau. Wir kennen sie vom Wiener Burgtheater, von vielen großen Frauenrollen. Und wir feiern mit ihr heuer als Intendantin ein ganz besonderes Jubiläum bei uns in Niederösterreich, nämlich 100 Jahre Festspiele Reichenau. Herzlich willkommen, Maria Happel.
1: Ich grüße Sie. Schönen guten Morgen.
0: Ja, freue mich, dass Sie sich wieder mal die Zeit nehmen. Wir haben schon ein paar Mal geplaudert. Frau Happel, wenn Sie dieser Tage durch Reichenau spazieren, was löst das in Ihnen aus?
1: Ja, sommerfrische Gefühle natürlich. Und ja, es ist so wie vor einem aufregenden Rendezvous kurz vorher. Man bereitet sich schon drauf vor und überlegt, hat man die richtigen Schuhe an? Sieht man gut genug aus? Was man halt dann so denkt. Die Aufregung steigt, aber es ist eine gute Aufregung.
0: Es ist ja wunderbar alles angerichtet, mit dem schönen Blick auf die Raxalpe in Reichenau, aber ich habe gesehen, Blumenschmuck allerorts, die Fahnen wehen wieder. Ja, das Jubiläum kann kommen. Was macht diesen Ort so besonders, glauben Sie? Warum funktioniert der Theater seit 100 Jahren?
1: Ja, ich glaube schon, dass die Geister, die es da einfach gibt und gab, da uns immer noch umwehen, ja, und der Berggeist, die Landschaft, das Raue, die Mischung macht, dass das das mal wirklich eine Kaiserresidenz war, dass die Architektur so ist, wie sie ist, dass man, obwohl wir heutiges Theater machen, trotzdem eine Zeitreise macht und es einfach ein Gesamterlebnis ist und nicht einfach nur ein Theaterbesuch.
0: Ich glaube, das ist durchaus das, was viele auch wahrnehmen, nämlich dieser Hauch von Sommerfrische von damals eben, in diesem Fall vor 100 Jahren, Ihre fünfte Saison als künstlerische Leiterin. Wobei, Sie haben ja da schon Theater gespielt, als Sie, weiß ich noch, Windeln eingekauft haben in Reichenau für Ihre Tochter damals, kann mich erinnern.
1: Das ist richtig, ja. Das war eine große Aktion damals. Also Robert Mayer hat den Alpenkönig und Menschenfeind inszeniert. 1999 dürfte das gewesen sein, oder 98. Und weil das Kind trug noch Windeln, ja, sie ist 97 geboren. Und das war die erste Begegnung mit Reichenau und der Umgebung. Und danach bin ich dem Ort und dem Theater vor allen Dingen dort treu geblieben.
0: Gekommen, um zu bleiben in diesem Fall, zumindest im Sommer.
1: Zumindest im Sommer, ja.
0: Einmal sogar im nassen Badeanzug auf der Bühne. Was ist da passiert?
1: Das ist richtig. Ich war in diesem Jahr nicht als Schauspielerin engagiert. Also ich war zur Sommerfrische da. Mein Mann hat gespielt und ich war mit den Kindern im Schwimmbad. Und plötzlich kam der Kollege Marcello De Nardo ins Freibad gerannt und sagte, schnell, schnell, du musst kommen. Und zog mich mehr oder weniger aus dem Wasser. Und eine Kollegin war unterwegs mit dem Auto liegen geblieben. Es war für sie nicht möglich, zur Vorstellung zu kommen. Ich kann das auch sagen, es war die Elisabeth Augustin. Also wir sind uns nun körperlich so gar nicht ähnlich. Aber ich bin mit dem nassen Badeanzug in ihr Kostüm gesprungen und musste es zwar ein bisschen hochhalten, aber mit Buch in der Hand habe ich dann ihre Rolle eingelesen.
0: Was ist der rote Faden in diesem Jahr?
1: Der rote Faden ist der Reigen, ein Reigen. Also es hat sich schon natürlich durch die Fledermaus ein bisschen verselbstständigt. Aber auch da schließt sich ein Kreis, weil dieses Theater war ja ursprünglich eine Mühle, die alte Holzmühle vom Schloss Weißnix. Vor 100 Jahren, als aus dieser Mühle ein Theater wurde, hat man dort eröffnet mit der Fledermaus. Deshalb war das für uns quasi die logische Schlussfolgerung zu sagen, so, wir machen die Fledermaus.
0: Also Operette in Reichenau, ja, das ist auf alle Fälle was Besonderes. Was viele nicht wissen, Maria Happel kann auch ganz gut singen. Edith Piaf fällt mir ein, oder? Haben Sie gemacht, gell?
1: Ja. Ich finde heute noch toll, wenn es die Möglichkeit gibt, in einem Stück zu singen. Ich komme von der Musik und für mich ist Sprache nichts anderes. Sprache ist für mich Musik. Ich lese Texte wie eine Partitur.

0: Die beliebte Schauspielerin Maria Happel, heute mein Gast hier in der Radio Niederösterreich Nahaufnahme. Vielen bekannt als die Franzi aus Soko Donau, die immer genau weiß, wie jemand zu Tode gekommen ist, als Gerichtsmedizinerin. Was macht das mit einem im Laufe der Zeit?
1: Also gerade gestern oder vor ein paar Tagen hat mein Mann mich abgefragt, weil da hatte ich wieder Texte, wo ich dachte, ich bin kurz vorm Staatsexamen. Also manchmal ist das natürlich schon so, dass ich mir das immer anschauen muss am Computer, worüber ich rede eigentlich, weil ich würde mich selber nicht verstehen. Mhm.
0: Staatsexamen in Medizin.
1: In Medizin.
0: In Soko Donau. Momentan wird er gerade wieder gedreht. 13 neue Folgen habe ich gehört. Was überrascht Sie vielleicht selbst daran, dass diese Figur noch immer so beliebt ist?
1: Ja, vielleicht, weil die Figur, obwohl ich natürlich niemals im Leben könnte ich diesen Beruf ausüben und ich bewundere es zutiefst, aber diese Lust am Rätsel lösen, die haben wir beide. Also darüber habe ich mir die Franzi Beck angeholt, weil ich in jeder freien Sekunde auch so gut, nicht Soko Donau, aber Sudoku löse, ja, und Kreuzworträtsel löse und immer irgendwie solche Aufgaben des Krimis auch liebe und lese und spannend finde. Und da treffen wir uns, weil das finde ich ein ganz großes Privileg von einer Gerichtsmedizinerin, das letzte Rätsel zu lösen.
0: Also machen Sie Maria Happel einmal lieber nichts vor.
1: Richtig.
0: Sie wird dahinter kommen. Es heißt immer, Fernsehen macht Menschen bekannt, Theater macht Menschen glücklich. Würden Sie das unterschreiben?
1: Ach man, kann ja auch bekannt und glücklich sein. Also das gibt es ja auch. Aber es ist natürlich in der Tat so, dass ich sehr, sehr viel Theater spielen muss, um das werde ich niemals schaffen, so viele Menschen zu erreichen, wie mit einer Folge Soko Donau.
0: Werden Sie auf der Straße als Frau Beck angesprochen, oder?
1: Das kann durchaus passieren, dass jemand sagt, grüß Sie, Frau Doktor.
0: Was das Theater anlangt, Sie haben einmal gesagt, Theater müsse Menschen etwas entgegenstellen. Was braucht das Publikum momentan, Ihrer Meinung nach, gerade? Ist es Unterhaltung, Trost, Orientierung? Was ist Ihnen wichtig?
1: Naja, im besten Fall ist das ja immer alles eins. Unterhaltung heißt ja auch nicht immer, dass es lustig sein muss oder Schenkelklopf sein muss. Und gute Unterhaltung kann natürlich auch tröstlich sein oder zum Nachdenken anregen. Das verstehe ich auch unter guter Unterhaltung. Also Theater darf halt drei Dinge nicht tun. Es darf nicht langweilen.
0: Sind da nicht Kinder das ehrlichste Publikum? Was sind da Ihre Erfahrungen? Ich habe gesehen, auch der kleine Prinz wird gegeben in Reichenau.
1: Absolut. Kinder sind das unbestechlichste Publikum, das es gibt. Und ich kann nur jeden Schauspieler, jeder Schauspielerin raten, zu Beginn ihrer Karriere oder wann auch immer in einem Kinderstück zu spielen. Und zwar morgens um 9 Uhr.

0: 6 Produktionen, 130 Aufführungen, eine Jubiläumsausstellung und das große Eröffnungsfest für alle im Kurpark am 4. Juli. Reichenau feiert heuer 100 Jahre Festspiele. Und die Frau, die dort die Fäden zieht, ist heute zu Gast hier in der Radio Niederösterreich Nahaufnahme. Es ist Schauspielerin Maria Happel, aufgewachsen in Deutschland, in einem kleinen Dorf in Unterfranken. Und wie war das als kleines Mädel? Gab es da schon große Verkleidungskiste oder wollten Sie auch diese Rollenspiele?
1: Ich habe mich neulich erinnert und fand das sehr, sehr komisch. Wir hatten so eine kleine Tenne im Hof und da habe ich meinen ersten Eurovisions-Song-Contest gespielt. Und zwar alle Sprachen habe ich damals mit 5, als ich den noch gar nicht kennen konnte, habe ich durchgespielt und gesungen und ja, alle Sprachen, die mir eingefallen sind.
0: Na schau. Ja. Und wem haben Sie das vorgespielt? Denn
1: ich war mir selbst genug. Oh, okay. Den Hühnern wahrscheinlich.
0: Ja. Weil die Eltern hatten ja ein Friseurgeschäft, haben Sie mir mal erzählt.
1: Ja. Ja, mein erster Berufswunsch war ja, Stewardess zu werden. Und ich habe dann in diesem Friseursalon, habe ich mir eingebildet, ich bin in einem Flugzeug und habe mit der Haarbürste dann gesagt, bitte schnallen Sie sich an, wir landen in wenigen Minuten. Und die Damen und haben mitgespielt, ja. Das war fein.
0: Aber die Musik, die gab es schon in Ihrem Elternhaus auch schon, oder? Oder woher kommt das Künstlerische?
1: Ja, die gab es schon immer. Ich habe einen Urgroßvater, der war Volksmusiker. Der hatte 6 Töchter. Eine davon war meine Großmutter. Und meine Großmutter und ihre Schwestern waren das erste Damenorchester im Spessart, also da, wo ich herkomme. Das gab es schon immer und die Orgelbank war seit Generationen in fester Familienhand und das war auch da ganz logisch, dass meine Geschwister da übernehmen und irgendwann ich für meine Geschwister.
0: Als Dorforganistin, ja. Auch das hat Maria Happel einmal gemacht. Was viele auch nicht wissen, ihre Schwiegermutter ist auch Österreicherin. Also dann auch in Berlin zu Hause gewesen und Schauspielerin, oder haben wir das richtig gemerkt?
1: Ja, meine Schwiegermutter war Schauspielerin. Sie hieß Edith Elmay, war in den 50er Jahren, was wie immer diese Radfahrer mit coolen Kampf. Sie hat mit Sigurd Rupp und mit Horst Buchholz gedreht und war so gerade am Sprung. Und man nannte sie, weil sie sehr, sehr, sehr fesch war, die Marilyn Monroe von Österreich.
0: Oh, wow.
1: Ja, ich bin immer ganz stolz, wenn ich sage, das ist meine Schwiegermutter.
0: Ja, ihr Mann Dirk Nocker, also der Berliner Österreicher, könnte man sagen. Ne?
1: Richtig.
0: Ja, ja. Ich meine, Sie sind ja dann, glaube ich, ein paar Mal auch wieder zurückgegangen nach Berlin und letztlich in Wien geblieben. Warum?
1: Wir haben uns gemeinsam entschieden. Große Kind wurde eingeschult. Da überlegt man, wo will man bleiben? Und wir haben uns für Wien entschieden und sind mit Sack und Pack zurückgekommen. Mhm. Das ist jetzt auch schon wieder 25 Jahre her.
0: Allerdings, ja, deswegen, ich wollte gerade sagen, und heute, was würden Sie sagen, was ist Heimat für Sie?
1: Heimat ist, es ist interessant, dass Sie mich das jetzt fragen, weil ich vor ein paar Tagen in meiner Heimat war. Ich bin durch das Haus gegangen und da war ein Rohrbruch vor kurzem. Und ich bin in mein altes Kinderzimmer gegangen und da war nur Asphalt und Beton drin. Ja, also es war nicht mehr mein Zuhause oder meine Heimat. Und das hat mich so, ja, da komme ich zwar her, aber meine Heimat ist da, wo meine Familie und mein Herz ist. Und das ist.

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0: Kammerschauspielerin Maria Happel, heute mein Gast hier in der Radio Niederösterreich Nahaufnahme. Eine von vielen Auszeichnungen im Übrigen in ihrer Laufbahn. Sie spielt aktuell am Wiener Burgtheater in St. Falstaff, Der irrende Planet oder in der Komödie Tartuffe, habe ich gesehen, Molière, und zwar morgen schon wieder, am Montagabend, bevor die Sommerpause dann beginnt und sie direkt zu uns nach Niederösterreich wechselt, nach Reichenau zum großen 100-Jahr-Jubiläum des Festivals. Was ist das Verrückteste, das Sie jemals am Theater erlebt haben? Was werden Sie ein Leben lang nicht vergessen?
1: Was war das Verrückteste? Und das hat auch mit Reichenau zu tun. Ich war in der Küche, habe das Kind gefüttert und mein Blick fiel auf den Spielplan und ich wusste, ich bin in Reichenau und ich habe Vorstellung, sehe dann plötzlich die Uhrzeit. Und es war nicht 19.30 Uhr, sondern die Vorstellung war um 16.30 Uhr. Und ich schaute auf die Uhr und schreien und den Löffel fallen lassen war eins. Und ich bin ins Auto gesprungen und losgedüst. Und es gab noch kein Handy damals. Also ich musste nach Reichenau und jeder weiß, unter einer Stunde ist das nicht zu machen, selbst wenn man fliegen könnte. Und dann gab es einen Stau natürlich und ich war kurz vorm Magengeschwür und bin dann irgendwann mit da angekommen und der Vorplatz vom Theater war leergefegt und ich bin diese Stufen zur Bühne, zur Garderobe rein, habe den Motor gar nicht ausgestellt, bin an den Kollegen vorbei, habe meiner jungen Kollegin, die schon in der Gasse stand, vor meinem Auftritt die Schürze abgerissen, habe die Schürze umgehängt und bin rausgegangen und habe den Text gesprochen. Und Robert Meyer, der mich damals geholt hatte, ich wusste nicht, ob er gerade so emotional ist. Oder ich bin zu ihm hingegangen auf dem Weg von der Bühne weg, um mich zu entschuldigen. Und er hat zu mir gesagt, ich möchte dich am liebsten in eine Ecke stellen und vergessen, wo diese Ecke ist.
0: Macht ihn nicht minder sympathisch.
1: Nein, er hat mich auch Jahre später, hat er mir einen sehr, sehr lieben Brief geschrieben und der hat mich wieder rausgeholt aus der Ecke. Ja. Also das war schon ziemlich, ziemlich heftig. Ja.
0: Was machen Sie eigentlich, bevor der Vorhang aufgeht?
1: Es ist unterschiedlich. Die Rituale sind stückabhängig.
0: Tatsächlich?
1: Okay. Bei mir schon, ja. Es gibt Vorstellungen, da muss ich vorher in die Badewanne, das geht gar nicht anders. Ja.
0: Warum?
1: Ja, weil das dazugehört, weil ich da halt meinen Text nochmal mache und mich quasi vielleicht sowas wie reinige für die Rolle. Möglich, also das sage ich jetzt in meiner Hausfrauenpsychologie daher. Bei einer Vorstellung musste ich mein Kreuz umhaben, wenn ich das nicht hatte, konnte ich nicht spielen. Also so, man entwickelt ja auch Ticks als Schauspielerin.
0: Ich wollte gerade sagen,
1: ja.
0: Aber es klingt fast ein bisschen nach Aberglauben. Glaube oder Tick oder so.
1: Ja, ist wahrscheinlich so.
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0: anderen Spruch.
1: Maria Happel, Ihre vielleicht schwierigste Zeit bisher war die im Reinhard-Seminar. Da gab es Diskussionen, offene Prüfe, Briefe aus der Belegschaft, ist mittlerweile vom Tisch. Gab es auch eine Expertenkommission, die sich da diese Vorwürfe entkräftet hat. Wenn Sie zurückblicken, Sie haben damals von einem Generationenkonflikt ein bisschen gesprochen. Welche Gefühle bleiben oder haben Sie vielleicht auch was mitgenommen aus dieser herausfordernden Zeit?
2: Man nimmt immer etwas mit, natürlich. Ja. Und ich merke einfach, wie dieses Rad sich weiter dreht. Also das war, man denkt im ersten Moment, oh mein Gott, das ist ja irgendwie, das Leben ist zu Ende. Ja.
1: Man steht schon in der Sekunde am Pranger, ne? In der Öffentlichkeit.
2: Absolut, absolut. Und kann sich in der Sekunde nicht wehren. Sie können ja auch nichts dafür, die jungen Leute. Das war ja auch gerade eine Zeit, wo diese MeToo-Bewegung alles und man muss sich vorstellen, man versteht es gar nicht, weil man ja auf der anderen Seite ist, gedanklich. Und plötzlich wird man da rausgeschossen und sagt, was ist denn los? Was ist denn? Aber ich doch nicht. Und plötzlich findet man sich von oben bis unten mit Postings, was man falsch gemacht hat. Und man ist ein einziger großer Fehler. Und jeder findet etwas. Und da ist noch eine kleine Lücke, da ist noch nichts. Da findet auch noch jemand was. Ja? Also so habe ich mich gefühlt. Mhm. Und jetzt bin ich halt dabei, diese Pflaster alle wieder abzumachen. Auch da arbeitet die Zeit wieder. Ja? Und es ist, ja, es bewegt sich weiter. Und es bewegt sich etwas mit einem. Und der Umgang damit wird leichter. Also es ist wie eine Narbe, ja.
1: Ja, aber es könnte auch Misstrauen zurückbleiben, oder?
2: Ja, das ist bestimmt so, dass das nicht alles wieder so ist wie vorher. Das ist wie bei jedem Schmerz, den man erfährt, ja. Dass man natürlich, wenn man ein offenes Buch ist oder wenn man sich so weit aufmacht, dann muss man damit rechnen, dass man auch verletzt wird. Das tut man immer, aber dass diese Verletzung in einem Moment, wo man vielleicht auch gar nicht mitgerechnet hat, stattgefunden hat oder einen getroffen hat. Das muss man alles erst verarbeiten. Mhm. Das geht nicht so schnell.
1: Haben Sie was verändert im Umgang mit Menschen, wenn Sie sagen, diese Offenheit, diese verletzlich, die gleichzeitig dann verletzlich macht?
2: Ich weiß nicht, ob das möglich ist, ob das in einem Wesen, in einem drin ist, ja, dass man immer wieder das gleiche Muster und immer wieder da in die Falle tappt oder immer wieder sich, das schon, ja. Also man kann sich helfen lassen. Es gibt ja Möglichkeiten, die nehme ich auch wahr, ja, und hoffe einfach, dass ich ja da gesund durch diese Zeit gekommen bin, ja.
1: Und wer fängt sie dann auf zu Hause? Ist es Ihr lieber Mann oder
2: ja.
1: Ist es auch die Couch? Wäre auch menschlich.
2: Wer halt gerade da ist. Ja. Minou, unser Familienhund oder ja. Die Töchter, die sind ja meine Nachbarinnen. Wir wohnen alle auf einer Etage.
1: Okay, schön.
2: Also es ist immer jemand da. Meine Nichte wohnt im Haus mit ihren drei Kindern und ihrem Mann.
1: Na schau.
2: Wir sind...
1: Die lieben.
2: Wir haben Großfamilie in Wien geschaffen, ja.

0: Seit mehr als drei Jahrzehnten gehört Maria Happel zu den prägenden Stimmen des österreichischen Theaters. Wir kennen sie auch vom Fernsehen, nicht nur, aber auch von ihrer Paraderolle in Sokotona als Gerichtsmedizinerin. Auszeichnungen haben sie viele erhalten, da gab es die Kainz-Medaillen, Estreu-Preis, Publikumspreis, Romy-Kammer-Schauspielerin. Zählen Sie Erfolg in solchen Kategorien oder ist das für Sie ganz was anderes?
1: Ach, ich würde lügen, wenn ich jetzt sagen würde, ich freue mich nicht darüber. Ja, die stehen auch nebeneinander. Die Romy steht zwischen den Nestroys und dann gibt es noch eine Österreicherin des Jahres. Die stehen da und ich freue mich da dran. Und es heißt ja nicht umsonst Auszeichnung. Und wer freut sich nicht über Lob? Ja, und wenn das dann mal sichtbar gemacht wird, ja, dann hat man das.
0: Und in Ihrem beruflichen Alltag, was sind so die Momente, wo Sie wirklich spüren, ja, genau deshalb mache ich meinen Beruf?
1: Das sind manchmal Kleinigkeiten. Neulich bin ich im Bus gefahren von einer Lesung und die war morgens um 11 und eine Dame, die im Bus mitgefahren ist, die hat gesagt, Sie glauben nicht, was Sie heute für mich waren. Das können Sie sich gar nicht vorstellen. Sie sagt, ich bin Witwe seit 3 Tagen. Und ich hatte diese Karten mit meinem Mann schon ganz lange und ich wollte nicht gehen und bin trotzdem gegangen. Und was das für mich war heute, können Sie nicht ermessen. Danke. Und dann denkt man, wow.
0: Gänsehaut, oder?
1: Gänsehaut, ja. Und dann erwischt man jemanden doch am offenen Herzen.
0: Ich meine, was Theater an sich hat, ist diese Vergänglichkeit, oder? Im Fußball heißt es immer, nach dem Spiel ist vor dem Spiel, das ist beim Theater auch so, aber trotzdem, Abend ist vorbei und es bleibt eigentlich nur die Erinnerung. Oder ist gerade das der Zauber?
1: Naja, wenn es die wirklich letzte Vorstellung war, dann ist das manchmal schon sehr, nimmt einen das ein bisschen mit. Da gibt es dann schon auch so ein, ja, manchmal auch ein Ritual. Also ich sitze gerne nach einer Derniere noch mal ein paar Minuten lang alleine im leeren Zuschauerraum auf der anderen Seite und lasse das noch mal so durch mich durch. Ja, schaue auf die Bühne und meistens ist sie schon abgebaut dann, aber nehme Abschied von einer Rolle.
0: Was ist es für Sie, was wirklich zählt im Leben? Was ist Ihnen das Wichtigste?
1: Ich glaube, das Wichtigste, und da komme ich immer mehr drauf, ja, ist die Zufriedenheit, weil die so viele Dinge ausschließt. Also wenn man zufrieden ist mit sich, mit seinem Leben und es annimmt, dann schließt es zum Beispiel Neid aus. Das finde ich zum Beispiel ist das Übel, dass wir immer versuchen, mehr zu haben als der andere oder jemandem etwas nicht gönnen oder Eifersucht. Ja. Also diese Dinge sind damit weg. Und deshalb halte ich die Zufriedenheit für eine der größten erstrebenswertesten Dinge, die man haben kann.
0: Im Leben. Aber nicht im Sinne von Stillstand.
1: Nein. Ja. Nein, zufrieden mit dem, was man hat, das hat nichts damit zu tun, dass man sich nicht bewegt. Und was bleibt an diesen ganzen Gier-Geschichten, ist die Neugier. Die soll bleiben.
0: Jetzt sind wir wieder dort. Lebendig sein, ja, und bleiben. Wir schauen uns das gerne an, auch in Zukunft. Maria Happel, herzlichen Dank für das persönliche Gespräch. Ich wünsche Ihnen noch einen schönen Sonntag.
1: Ja, das wünsche ich Ihnen auch.
0: Und ab Mittwoch wird gefeiert. Sie können gerne dabei sein. 100 Jahre Theatergeschichte in einer der schönsten Theaterlandschaften Österreichs in Reichenau an der Rax. Am Mittwoch geht's los mit der Premiere der Fledermaus. Gespielt wird bis 2. August. Herzlichen Dank.
1: Vielen Dank.
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0: Einen schönen guten Morgen aus Innsbruck. 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
1: Ein herzliches Grüß Gott und einen schönen guten Morgen im und aus dem Dom zu St. Jakob in Innsbruck, euch, der versammelten Gottesdienstgemeinschaft und allen, die über Medien mit uns verbunden sind. Herzlich willkommen. Die Ursprünge des heutigen Domes reichen zurück ins 12. Jahrhundert. Durch die Übertragung des weltberühmten Maria-Hilf-Bildes von Lukas Cranach im 17. Jahrhundert und den Neubau der Stadtpfarrkirche St. Jakob im barocken Stil im 18. Jahrhundert gewann diese Kirche nach und nach jene Bedeutung, die ihr dann bei der Errichtung der Diözese im Jahr 1964 ihren Rang als Domkirche ermöglichte. Die Domgemeinde ist eine sehr bunte und vielfältige Gemeinschaft. Familien, Musik, Kunst, Tourismus, diözesane Schwerpunkte und in all dem ein hoher Standard prägen das Gemeindeleben. Besonders am Herzen liegen uns die Gastfreundschaft und die Entdeckung neuer Formen der Weitergabe unseres Glaubens. Lassen wir uns nun mitnehmen und hineinnehmen in die Sonntagsfeier und beschenken durch die eindrucksvolle Musik von Maurice de Rufflet mit der Messe Cum Jubilo.

0: Im Namen des Vaters und des Sohnes und des Heiligen Geistes. Amen. Die Gnade unseres Herrn Jesus Christus, die Liebe Gottes des Vaters und die Gemeinschaft im Heiligen Geist sei mit euch.
1: Und mit deinem Geist.
0: Die Feier des Sonntags ist eine Erinnerung und eine Bestärkung. Jesus Christus sagt uns sein Leben zu, ein Leben, das stärker ist als alles. Und das sagt uns dieses Leben nicht nur zu, er beschenkt uns damit. Deshalb heute auch das Wort, das so wichtig ist: Fürchtet euch nicht. So kommen wir jetzt mit Vertrauen zu ihm und grüßen ihn im Kyrie und bitten um sein Erbarmen.

Der gütige und treue Gott hat mit uns Erbarmen. Er befreie uns von allem, was uns trennt von ihm und untereinander. Er reinige uns von aller Schuld und lasse uns diese Feier innig und dankbar begehen. Amen.

0: Lasset uns beten. Heiliger und treuer Gott, gib, dass wir deinen Namen mit ganzem Herzen lieben, denn du birgst jeden Menschen in deiner väterlichen Hand, der fest in deiner Liebe verwurzelt ist. Darum bitten wir durch Jesus Christus, unseren Herrn. Amen.
1: Lesung aus dem Buch Jeremia. Jeremia sprach: Ich hörte die Verleumdung der vielen, Grauen ringsum. Zeigt ihn an, wir wollen ihn anzeigen. Meine nächsten Bekannten warten alle darauf, dass ich stürze. Vielleicht lässt er sich betören, dass wir ihn überwältigen und an ihm Rache nehmen können. Doch der Herr steht mir bei wie ein gewaltiger Held. Darum straucheln meine Verfolger und können mich nicht überwältigen. Sie werden schmählich zu Schanden, da sie nichts erreichen, in ewiger, unvergesslicher Schmach. Aber der Herr der Heerscharen prüft den Gerechten, er sieht Nieren und Herz. Ich werde deine Vergeltung an ihnen sehen, denn dir habe ich meinen Rechtsstreit anvertraut. Singt dem Herrn, rühmt den Herrn, denn er rettet das Leben des Armen aus der Hand der Übeltäter. Wort des lebendigen Gottes.
2: Danke.

Lesung aus dem Brief des Apostels Paulus an die Gemeinde in Rom. Schwestern und Brüder, durch einen einzigen Menschen kam die Sünde in die Welt und durch die Sünde der Tod. Und auf diese Weise gelangte der Tod zu allen Menschen, weil alle sündigten. Sünde war nämlich schon vor dem Gesetz in der Welt. Aber Sünde wird nicht angerechnet, wo es kein Gesetz gibt. Dennoch herrschte der Tod von Adam bis Mose auch über die, welche nicht durch Übertreten eines Gebots gesündigt hatten. Wie Adam, der ein Urbild des Kommenden ist. Doch anders als mit der Übertretung verhält es sich mit der Gnade. Sind durch die Übertretung des einen die vielen dem Tod anheimgefallen, so ist erst recht die Gnade Gottes und die Gabe, die durch die Gnadentat des einen Menschen Jesus Christus bewirkt worden ist, den vielen reichlich zuteil. Verhält es sich mit der Gnade? Sind durch die Übertretung des einen die vielen dem Tod anheimgefallen, so ist erst recht die Gnade Gottes und die Gabe, die durch die Gnadentat des einen Menschen Jesus Christus bewirkt worden ist, den vielen reichlich zuteil geworden. Wort des lebendigen Gottes.

In jener Zeit sprach Jesus zu seinen Aposteln: Fürchtet euch nicht vor den Menschen, denn nichts ist verhüllt, was nicht enthüllt wird, und nichts ist verborgen, was nicht bekannt wird. Was ich euch im Dunkeln sage, davon redet im Licht. Und was man euch ins Ohr flüstert, das verkündet auf den Dächern. Fürchtet euch nicht vor denen, die den Leib töten, die Seele aber nicht töten können, sondern fürchtet euch eher vor dem, der Seele und Leib in der Hölle verderben kann. Verkauft man nicht zwei Spatzen für einen Pfennig, und doch fällt keiner von ihnen zur Erde ohne den Willen des Vaters. Bei euch aber sind sogar die Haare auf dem Kopf alle gezählt. Fürchtet euch also nicht, ihr seid mehr wert als viele Spatzen. Jeder, der sich vor den Menschen zu mir bekennt, zu dem werde auch ich mich vor meinem Vater im Himmel bekennen. Wer mich aber vor den Menschen verleugnet, den werde auch ich vor meinem Vater im Himmel verleugnen. Evangelium unseres Herrn Jesus Christus.

Schwestern und Brüder im Glauben hier im Dom zu St. Jakob und alle, die ihr über Radio oder Fernsehen mit uns verbunden seid. Manchmal ist das Evangelium echt eine Zumutung. Wer mag schon Sätze hören wie »Fürchtet euch vor dem, der Seele und Leib in der Hölle verderben kann«? Wo bleibt denn da die frohe Botschaft? Oder »Wer mich aber vor den Menschen verleugnet, den werde auch ich vor meinem Vater im Himmel verleugnen«? Entlastung klingt anders. Entlastung ist das keine. Barmherzigkeit ist das nicht. Auf das erste hören. Ja, manchmal ist das Evangelium echt eine Zumutung. Man könnte das Wort Zumutung aber auch anders verstehen, nämlich als Zumutung.

Zumutung, als Zuspruch von Mut im Sinne von Ermutigung. Und davon steckt wahrlich viel in dem, was wir eben gehört haben. Dreimal wird im heutigen Evangelium wörtlich gesagt: Fürchtet euch nicht. Fürchtet euch nicht vor den Menschen. Fürchtet euch nicht vor denen, die den Leib töten, die Seele aber nicht töten können. Fürchtet euch also nicht. Also dreimal die Aufforderung: Fürchtet euch nicht. Ein starkes Plädoyer, eine starke Zumutung. Aber wozu will uns das heutige Evangelium ermutigen? Wofür neuen Mut zusprechen? Die folgenden Gedanken habe ich bei Bischof Franz Kamphaus entdeckt. Er war lange Zeit Bischof von Limburg in Deutschland. Also, wozu will uns das Evangelium ermutigen? Zu Öffentlichkeit und zu Profil. Mut zur Öffentlichkeit. Immer wieder hört man, Glaube ist Privatsache. Glaube hat in der Öffentlichkeit nichts verloren. Die säkulare Welt soll frei bleiben von religiösen Bekenntnissen und Prägungen. Der Glaube hat keine gesamtgesellschaftliche Bedeutung. Religiöse Überzeugungen sind privat. Niemand soll bedrängt werden. Demgegenüber eine klare Position im Evangelium. Was ich euch im Dunkeln sage, davon redet im Licht. Und was man euch ins Ohr flüstert, das verkündet von den Dächern. Das Bekenntnis zum Glauben scheut nicht das Tageslicht. Es duldet keine Geheimniskrämerei. Die Öffentlichkeit, sie gehört zum Wesen der christlichen Botschaft. Er, Jesus, er will, dass wir uns outen. Der Glaube prägt das Leben und damit ist er auch öffentlich und greifbar, bekommt eine Prägekraft, auch im politischen Bereich. Er ist nicht parteipolitisch, aber politisch. Und das muss die Öffentlichkeit auch aushalten, auch wenn es einmal gegen den Mainstream geht oder Widerspruch auslöst. Ein Beispiel: Papst Leo hat vor kurzem in einem Interview gesagt, dass Remigration keine christliche Antwort auf Zuwanderung sei. Zu sagen, diesen Migranten schicken wir wieder nach Hause, ist so, als ob wir das Problem einfach vom Hals haben wollten. Christliche Botschaft und christliche Werte gestalten das Leben öffentlich. Sie scheuen nicht die Öffentlichkeit, auch nicht bei Widerspruch. Mut zur Öffentlichkeit. Und das Zweite, Mut zu Profil. Es ist wie beim Autoreifen. Je tiefer das Profil, desto größer der Reibungswiderstand. Das zeigt sich gerade in kritischen Situationen. Die Räder rutschen nicht weg. Wenn die Reifen alt sind und abgefahren, kommt man schnell ins Schleudern. Ein gutes Profil haftet. Ein gutes Profil gibt Halt. Also Mut zu Profil. Ein profilloses Christentum ist eine fade Sache. Es interessiert niemanden. Eine Voraussetzung dafür ist, dass wir uns in unserem Glauben auskennen. Nur der kann den Glauben bekennen, der weiß, für was er steht und einsteht. Der selige Oscar Romero hat gesagt: Eine Kirche, die keine Krise bewirkt, ein Evangelium, das nicht erschüttert, ein Wort Gottes, das niemanden unter die Haut geht. Was für ein Evangelium ist das? Ein frommes Gedankenspiel, das niemanden beunruhigt. Es geht nicht darum, zu provozieren. Es geht nicht darum, absichtlich Widerspruch zu erzeugen. Es geht darum, ein Profil im Glauben zu suchen. Vielleicht ist das ja eines der ganz großen Probleme heute, dass der christliche Glaube bei so vielen profillos geworden ist, so kraftlos. In der Arbeit mit Studierenden mache ich die Erfahrung, junge Leute suchen Menschen mit Profil. Deshalb mühe dich um dein christliches Profil. Schwestern und Brüder,
liebe zum Gottesdienst Versammelte hier im Dom und an den medialen Geräten, hab Mut. Hab Mut zur Öffentlichkeit und hab Mut zu Profil. Oute dich.

0: Wir sprechen das apostolische Glaubensbekenntnis. Ich glaube an Gott, den Vater, den Allmächtigen, den Schöpfer des Himmels und der Erde, und an Jesus Christus, seinen eingeborenen Sohn, unseren Herrn, empfangen durch den Heiligen Geist, geboren von der Jungfrau, gelitten unter Pontius Pilatus, gekreuzigt, gestorben und begraben, hinabgestiegen in das Reich des Todes, am dritten Tag auferstanden von den Toten, aufgefahren in den Himmel. Er sitzt zur Rechte Gottes, des allmächtigen Vaters. Von dort wird er kommen, zu richten die Lebenden und die Toten. Ich glaube den Heiligen Geist, die heilige katholische Kirche, Gemeinschaft der Heiligen, Vergebung der Sünden, Auferstehung der Toten und das ewige Leben. Amen.
1: Lasst uns beten zu Gott, der unser Leben in seinen guten Händen hält und der uns nahe ist in allem, was uns beschäftigt und sorgt.
2: Für alle, die sich in der Kirche engagieren, dass für die Menschen durch ihr Leben und Tun hindurch deine lebendige Aufmerksamkeit und Güte spürbar wird.
3: Wir bitten dich, erhöre uns.
1: Für alle, die in der Gesellschaft politische Verantwortung tragen, dass durch ihr Bemühen ein Mehr an Frieden, Gerechtigkeit und Zukunftsmut für die Völker wachsen.
3: Wir bitten dich,
2: für jene, die unter der Last von Krieg und Zerstörung zu zerbrechen drohen, in der Ukraine, im Nahen Osten, in vielen Teilen Afrikas, an so vielen Orten, bewege du die Herzen zum Frieden.
3: Wir bitten dich, erhöre uns.
1: Für alle, die in Sorge und Bedrängnis sind, dass sie von dir, Herr, Linderung, Trost, neue Kraft und Ruhe ihres Herzens empfangen dürfen.
3: Wir bitten dich, erhöre uns.
2: Für alle Verstorbenen, dass sich ihre Herzen mit Glück erfüllen durch die Erfahrung der himmlischen Freude und Gemeinschaft bei dir.
3: Wir bitten dich, erhöre uns.
1: Wir danken dir, guter Gott, dass du uns hörst und erhörst und bei uns bist, jetzt und in Ewigkeit. Amen.

0: Lasset uns beten. Barmherziger Gott, nimm das Opfer des Lobes und der Versöhnung an. Löse uns durch diese Feier aus aller Verstrickung, damit wir in freier Hingabe ganz dir angehören. Darum bitten wir durch Christus, unseren Herrn.
1: Amen. Amen.

Wir danken dir, Gott, unser Vater, und preisen dich, denn du hast uns ins Leben gerufen. Du lässt uns niemals allein auf unserem Weg und bist immer da für uns. Einst hast du Israel, dein Volk, mit starker Hand durch die weglose Wüste geleitet. Heute führst du deine

die ewige Freude deines Reiches durch unseren Herrn Jesus Christus. Darum singen wir mit allen Engeln und Heiligen.

Ja, du bist heilig, großer Gott. Du liebst die Menschen und bist ihnen nahe. Wir bitten dich, gütiger Vater, sende deinen Heiligen Geist über die Gaben von Brot und Wein. Er heilige sie, damit sie uns werden, Leib und Blut unseres Herrn Jesus Christus. Am Abend vor seinem Leiden nahm Jesus beim Mahl das Brot und sagte dir Dank, brach das Brot, reichte es seinen Jüngern und sprach: Nehmet und esset alle davon, das ist mein Leib, der für euch hingegeben wird.

Ebenso nahm er nach dem Mahl den Kelch, dankte wiederum, reichte ihn seinen Jüngern und sprach: Nehmet und trinket alle daraus. Das ist der Kelch des neuen und ewigen Bundes, mein Blut, das für euch und für alle vergossen wird, zur Vergebung der Sünden. Tut dies zu meinem Gedächtnis.

0: Geheimnis des Glaubens.
1: Deinen Tod, o Herr, verkünden wir und deine Auferstehung preisen wir, bis du kommst in deine Herrlichkeit.
2: Darum, gütiger Vater, feiern wir das Gedächtnis deines Sohnes, der uns erlöst hat. Durch sein Leid und seinen Tod am Kreuz hast du ihn zur Herrlichkeit der Auferstehung geführt und ihn erhöht zu deiner Rechten. Wir verkünden dieses Werk deiner Liebe, bis er wiederkommt, und bringen dir das Brot des Lebens und den Kelch des Segens dar. Wir feiern das Opfer Christi, das er uns anvertraut hat. Er hat sich für uns hingegeben und schenkt uns Anteil an seinem Leib und Blut. Wir bitten dich, schau gütig auf die Gabe deiner Kirche und gib, dass wir im Geist deiner Liebe für immer verbunden bleiben, mit ihm und untereinander.
3: Barmherziger Gott, durch die Teilnahme an diesem Mahl stärke uns in der Einheit. Lass uns in Gemeinschaft mit unserem Papst Leo und unserem Bischof Hermann, mit allen Bischöfen, Priestern und Diakonen und mit deinem ganzen Volk in Vertrauen und Hoffnung deine Wege gehen und für alle eine Quelle der Freude und Zuversicht sein. Vater, erbarme dich unserer Brüder und Schwestern, die im Frieden Christi heimgegangen sind, und aller Verstorbenen, deren Glauben du allein kennst. Lass sie dein Angesicht schauen und schenke ihnen das Leben in Fülle. Wenn unser eigener Weg zu Ende geht, nimm auch uns für immer bei dir auf und lass uns zusammen mit der seligen Jungfrau und Gottesmutter Maria, mit den Aposteln und den Märtyrern und mit allen Heiligen dich loben und preisen durch unseren Herrn Jesus Christus.

0: Im Vertrauen, dass wir als Kinder Gottes in seinem liebenden Blick geborgen sind, rufen wir zu ihm, unserem Vater. Vater unser im Himmel, geheiligt werde dein Name, dein Reich komme, dein Wille geschehe, wie im Himmel so auf Erden. Unser tägliches Brot gib uns heute und vergib uns unsere Schuld, wie auch wir vergeben unsere Schuldigen. Und führe uns nicht in Versuchung, sondern erlöse uns, Herr allmächtiger Vater, von allem Bösen und gib Frieden in unseren Tagen. Komm uns zu Hilfe mit deinem Erbarmen und bewahre uns vor Verwirrung und Sünde, damit wir voll Zuversicht das Kommen unseres Erlösers, Jesus Christus, erwarten.
1: Denn dein ist das Reich und die Kraft und die Herrlichkeit in Ewigkeit. Amen.
0: Bitten wir um Frieden für uns selber und für die ganze Welt. Der Friede des Herrn sei allezeit mit euch.
1: Und mit deinem Geiste.
2: Geben wir einander ein Zeichen des Friedens und der Versöhnung.
0: Lamm Gottes, du nimmst hinweg die Sünde der Welt, erbarme dich unser. Lamm Gottes, du nimmst hinweg die Sünde der Welt, erbarme dich unser. Lamm Gottes, du nimmst hinweg die Sünde der Welt, gib uns deinen Frieden. Seht, Jesus Christus, das Lamm Gottes, das hinwegnimmt die Sünde der Welt.
1: Herr, ich bin nicht würdig, dass du eingehst unter mein Dach, aber sprich nur ein Wort, so wird meine Seele gesund.
0: Fürchtet euch nicht.

0: Lasset uns beten. Gütiger Gott, du hast uns durch den Leib und das Blut Christi gestärkt. Gib, dass wir niemals verlieren, was wir in jeder Feier der Eucharistie empfangen. Darum bitten wir durch Christus unseren Herrn.
1: Amen.
2: Danke. Danke allen, die mit uns gefeiert haben, hier im Dom, in Innsbruck oder medial mit uns verbunden. Die Gemeinschaft stärkt und belebt. Danke allen, die mitgewirkt und mitgeholfen haben in unterschiedlichen Aufgaben. Bitten wir nun um den Segen Gottes, der uns Mut zuspricht und stärkt. Der Herr sei mit euch.
3: Und mit deinem Geist.
2: Es segne und geleite euch der treue und gütige Gott, der Vater, der Sohn und der Heilige Geist.
4: Amen. Gehet hin in Frieden.
2: Dank sei Gott dem Herrn.

0: 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Tontechnik Michael Kogler und Peter Kircher, Leiter der Übertragung Johannes Scheicher. 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Sie erreichen Sie telefonisch unter der kostenfreien Nummer 0800 122 60. Ich wiederhole 0800 122 60. 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Einen schönen Sonntag.
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2: Es ist 11 Uhr, im Studio ist Birgit Salz-Brammer. Die Sommerferien stehen vor der Tür und damit auch die Hochsaison für Ferialjobs. Zwar sind viele Stellen bereits vergeben, doch einige Unternehmen suchen noch nach Unterstützung. Wer in den Ferien vorhat zu arbeiten, der sollte dabei auch seine Rechte kennen. Johannes Ruprecht informiert.
3: Die heiße Phase der Ferialjobsuche ist zwar vorbei, doch auch für Kurzentschlossene gibt es noch Möglichkeiten. So etwa im Einzelhandel oder in der Gastronomie. Auch die Post sucht weiterhin nach Sommerpostlern und Postlerinnen. Insgesamt seien bundesweit noch rund 200 Stellen frei. Ist der richtige Ferialjob erst einmal gefunden, ist es wichtig, auch die eigenen Rechte zu kennen. Die Arbeiterkammer rät, sich vorab genau zu informieren, so die Arbeitsrechtsexpertin Jasmin Heindl.
4: Ein Arbeitgeber muss einen Dienstzettel ausstellen oder einen Arbeitsvertrag. Da sind dann auch die wesentlichen Rechte und Pflichten enthalten.
3: Immer wieder komme es zu Problemen bei Anmeldung, Arbeitszeiten oder der Bezahlung. Im Zweifel sollten sich Jugendliche daher frühzeitig beraten lassen. Dann können sie die Ferien sorgenfrei genießen.
2: US-Vizepräsident J.D. Vance ist in der Schweiz angekommen. Er wird an den Friedensverhandlungen mit dem Iran teilnehmen. Die Gespräche sollen nach Angaben von Pakistan, das im Konflikt vermittelt, noch heute beginnen. Bei einer Drogenrazzia in einem Vorort von Paris hat die Polizei ein Gemälde von Pablo Picasso entdeckt. Nach dem überraschenden Fund hat die Staatsanwaltschaft Ermittlungen wegen Diebstahls und Hehlerei eingeleitet. Das Gemälde wurde als echter Picasso bestätigt. Nähere Angaben zum Werk sind nicht gemacht worden. Je schöner das Wetter, desto mehr Menschen zieht es in die Berge. Leider lassen viele ihren Müll dort liegen. Vor 17 Jahren wurde deshalb die Aktion Saubere Berge gestartet. Bei einer Wanderung auf den Kreuzberg in Niederösterreich hat der Alpenverein dazu aufgerufen, achtsamer mit der Natur umzugehen. Theresa Freudenthaler berichtet.
5: Man habe sich heuer bewusst gegen das hochalpine Gelände und stattdessen für den Kreuzberg in den Wiener Alpen entschieden, heißt es vom österreichischen Alpenverein. Denn es gehe nicht um die Höhenmeter, sondern darum, dass alle Menschen in den Bergen achtsamer mit der Natur umgehen sollten.
6: Es geht darum, dass wir respektvoll mit unserer Umwelt umgehen, dass wir keinen unnötigen Müll mit ins Gelände nehmen und dass wir Müll, den wir finden, und natürlich unseren eigenen Müll wieder mit ins Tal nehmen.
5: So Johannes Staudt vom österreichischen Alpenverein. Denn der Müll belastet Tiere, Gewässer und die gesamte Natur. Weggeworfene Plastikflaschen verrotten etwa erst nach 100 bis 5000 Jahren.
2: Und damit der Blick aufs Radio Niederösterreich Wochenendwetter. Meist scheint heute die Sonne und es wird sehr heiß, oft auch schwül. Im Laufe des Tages bilden sich ein paar größere Quellwolken und am Nachmittag sind einzelne Regenschauer und Gewitter möglich. In erster Linie im Bergland und im Waldviertel. Die Temperaturen klettern auf 29 bis 36 Grad. Derzeit hat es 27 Grad in Zwettl, 28 in St. Pölten und Wieselburg und 29 in Gensandorf, Wiener Neustadt und in Wien. Morgen Montag wird es wieder sonnig, heiß und schwül. Ab Mittag sind im Bergland erste Regenschauer und Gewitter möglich. Am Nachmittag werden die dann mehr, zum Teil auch heftig, und manche davon ziehen auch ins Flachland. Die höchsten Temperaturen erreichen morgen 27 bis 34 Grad. Ist Radio Niederösterreich mit dem schnellsten Verkehrsservice im Land. Es sind uns keine Störungen gemeldet worden. Gute Fahrt durch diesen Sonntag.
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Was für ein Auftakt für den heutigen Frühschoppen mit der Polizeimusik Salzburg. Ein besonderes Ensemble haben wir heute zu Gast von der Polizeimusik. Eine Fanfare und Video et Gaudio hat das Stück geheißen. Ein Stück Gaudium, ein Stück Gaudi im wahrsten Sinn des Wortes heißt übersetzt, ich sehe und wir freuen uns. Ja, ich freue mich ganz besonders, dass ihr alle da seid heute bei unserer Sendung Festgespielt in Salzburg. Heute aus Hendorf am Wallersee. Wir melden uns aus der großen Halle von Gut Eiderbichl und wir wollen die kommende Stunde mit Musik und Gesang genießen und wir dürfen mitfeiern. 25 Jahre Gut Eiderbichl. Ein besonderer Platz für gerettete Tiere seit einem Vierteljahrhundert. Das Herz für Tiere ist da wirklich angekommen. Neben der Polizeimusik Salzburg begleitet uns auch noch die Seitenknopfmusi aus Feistenau und die Waginger Wirtshaussänger aus der bayerischen Nachbarschaft sind heute zu uns gekommen. Die Seitenknopfmusi die begrüßt uns gleich mit der Reitsteigpolka und dann werden wir erfahren, was in Salzburg so Sitte ist von den zwei Waginger Wirtshaussänger. Herzlich willkommen beim Frühschoppen aus Hendorf aus Gut Eiderbichl. Applaus.

In Salzburg

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0: die Musik, die kann schon viel bewirken, immer wieder Freudenspender, die Musik in alle Richtungen. Ob es ein humorvolles Lied ist oder eine schöne Blasmusik, eine flotte Volksmusik, sie tut uns einfach gut. Ich darf jetzt den Bürgermeister von Hendorf, Martin Köllersberger, zu mir bitten. Martin, Bürgermeister von Hendorf zu sein, ist eine besondere Sache. Es ist eine besondere Gemeinde, besondere Lage. Wo sind wir denn eigentlich genau? Im Salzburger Land, im Flachgau auf alle Fälle. Unseren Hörern in ganz Österreich wollen wir sagen, wo wir genau sind.
1: Ja, zunächst möchte ich mal die vielen Besucher hier in der wunderschönen Festhalle auf Gut Eiderbichl und natürlich auch die vielen Radio Salzburg-Hörerinnen und Hörer ganz herzlich bei uns in Hendorf begrüßen. Ja, Hendorf, eine besondere Gemeinde. Sie liegt 15 Kilometer nördlich von Salzburg. Und man kann sagen, sie liegt im Herzen des Salzburger Flachgaus. Wir haben eine Gemeindegröße von 23,5 Quadratkilometer, haben knapp 5200 Einwohner. Und ich sage euch, wir sind gesegnet. Wir wohnen in einer Gemeinde, da wo andere Gäste uns besuchen, Urlaub machen. Wir haben sehr vieles zu bieten, unseren wunderschönen Wallersee, unser Hochgebirge, die große Bleike mit 1034 Meter. Wir haben ein Literaturhaus, wir haben einen Golfplatz, wir haben viele Rad- und Wanderwege. Also wir haben sehr viel bei uns in Hendorf zu bieten, haben natürlich auch ein großes Besuchermagnet, Gut Eiderbichl, da wo wir heute zu Gast sind.
0: Wir dürfen heute im Frühschoppen ein bisschen mitfeiern. 25 Jahre wird's gefeiert. 2001 gegründet, dieser Diergnadenhof. Und Martin, du hast ja einen wirklich persönlichen Bezug daher, weil du bist gar nicht weit weg von da daheim.
1: Ja, genau so ist es. Also Luftlinie bin ich 3 Kilometer von hier zu Hause. Und Gut Eiderbichl verbindet mich ja persönlich, also seit 19 Jahren sind auf meinen landwirtschaftlichen Betrieb auch 30 Pferde von Gut Eiderbichl eingestellt. Ich bin 16 Jahre Mitarbeiter hier in Hauptgut gewesen und dieses 25-Jahr-Jubiläum ist schon eine beeindruckende Erfolgsgeschichte. Was seinerzeit mit einer Vision von Michael Aufhauser begonnen hat, ist mittlerweile über 6 Ländern Europas auf 30 Höfen angewachsen. Und es ist beeindruckend und ich habe das am eigenen Leibe miterfahren, was hier auf Gut Eiderbichl geboten wird, den Tieren, den Menschen. Es ist ein Kraftplatz und die Menschen, die was hier kommen, die fühlen sich sehr wohl.
0: Was kann man euch wünschen? Hendorf und Eiderbichl gehört wirklich schon zusammen seit 25 Jahren.
1: Genau so ist es und ich hoffe, dass es in Zukunft diese Erfolgsgeschichte also weitergeht.
0: Dankeschön, Martin Köllersberger. Wir machen musikalisch weiter. Kann man applaudieren. Die Morgenblütenpolka wird sein von der böhmischen Besetzung der Polizeimusik Salzburg von Antonín Zwacek. Bitteschön.

0: Ich glaube, so gut bewacht wie heute waren wir noch nie, weil die Polizeimusik Salzburg ist ja eine Art Dienstmusik. Wie muss ich den Stefan Kahner von der Polizeimusik bezeichnen?
1: Als ganz normalen Musiker, der was bei der Polizei arbeitet und als Musikmeister bei der Polizeimusik Salzburg tätig ist, genau. Wie schon gesagt, wir sind eine Dienstmusik, das heißt, wir sind alle Polizistinnen und Polizisten, entweder im Außendienst, auf irgendeiner Fachinspektion, im Innendienst oder auch in der Verwaltung tätig und wir kommen zusammen zum gemeinsamen Musizieren, genau.
0: Inspektor Stefan Kahner.
1: Revierinspektor mittlerweile, aber fast, genau.
0: Es freut uns ganz besonders, weil ihr habt verschiedene Besetzungen und ihr seid auch musikalisch sehr vielseitig. Und da auf Gut Eiderbichl wart ihr auch schon einmal, oder?
1: Ja, genau, wie du gesagt hast, wir sind eigentlich ein Blasorchester, ein Blasmusik, wie man es kennt. Wir haben 45 Mitgliederinnen und Mitglieder, aber es gibt da verschiedenste Besetzungen. Wir sind sehr vielseitig, heute sind wir da zu 8 mit einem Ensemble. Wir sind auch zu 4 unterwegs mit einem Quartett, typisch, wo wir Begräbnisse zum Beispiel umrahmen, von Kolleginnen und Kollegen im Ruhestand. Oder auch als Waisenbläser gibt es uns, als Tanzelmuse, also wirklich viele Facetten.
0: Und wahrscheinlich seid ihr aus dem ganzen Salzburger Land oder woher kämen die Musiker für euch?
1: Ja genau, es ist ganz verstreut aus dem ganzen Salzburger Land. Jeder macht irgendwo anders Dienst von der Dienststelle und wie gesagt, da kommen wir zusammen. Wir haben einberufen zur Probe, normalerweise in der Woche eine Probe und mit Ensemble nach Bedarf, genau.
0: Und was habt ihr sonst für Ausrückungen? Also Frühschoppen ist nicht so oft, oder?
1: Frühschoppen ist nicht so oft, leider muss ich dazu sagen. Nein, Leuchtbrunnenkonzerte in der Stadt sind die Klassiker beim Stadtfest. Spielen wir nächsten Freitag, in Mittwoch sind wir in Abtenau. Wir haben eine Homepage, da finden wir die ganzen Konzerttermine. Kleine schauen, Polizeimusik Salzburg, da sieht man das dann.
0: Es lohnt sich auf alle Fälle immer wieder, diesen Hörgenuss zu erleben. Dankeschön, dass ihr da seid, Herr Revierinspektor Stefan Kahner. Und natürlich auch Florian Wurnitsch als Kapellmeister mit seinen Musikern. Und sie werden uns jetzt gleich noch einen berührenden Walzer bringen, durch die Sonne, durch den Regen. Bitte sehr.

0: Bravo, der Seitenknopf-Musi Fabian, dieser Borische, DBW Borischer. Was kann man sich darunter vorstellen?
1: Ja, DBW, also das ist ein Ort, wo wir immer Skifahren gehen, Donnersbach-Wald. Und das sind die ersten Buchstaben, die sich da zusammensetzen. Aus der Leidenschaft des Skifahrens hat sich dann da irgendwo ein Stickerl mal ergeben, das wir da zu Ton gefasst haben. Und ja, das begleitet uns und erinnert uns dann immer an die schöne Zeit, wann wieder Winter kommt.
0: Oh, wie schön. Donnersbach-Wald, ganz in der Nähe von meiner Heimat. Das nächste Tal. Sehr schön, dass ihr da Skifahren geht. Und ist ja gar nicht so weit weg von da. Seitenknopf muss ich, ihr seid ja junge Musikantinnen und Musikanten, aber schon lang beieinander, gell? Also wirklich schon Profis.
1: Ja, wir spielen schon eine Zeit miteinander jetzt. Wir haben eine Freude am Musizieren. Ich glaube und hoffe, das sieht man. Und die Freude wollen wir weitergeben. Und ich glaube, das macht uns auch aus. Und man sollte so lange spielen, wie es einen gefreut und wie man die Freude auch dabei hat beim Musizieren. Und das ist ein Riesenausgleich für uns.
0: Und zwei Schwestern sind es übrigens, die Katrin und die Sandra Weißensteiner. Bei der Sortenknopfmusi aus Feistenau. Schön, dass ihr da seid. Ich darf jetzt die Gisela zu mir bitten. Sagt man Gisela oder Gisela zu dir?
2: Wenn du zu mir streng sein willst, dann Gisela, so wie meine Mama, und sonst Gisela wie der Chef.
0: Na bitte, dann sag ich Gisela. Du bist ja seit 20 Jahren auf Gut Eiderbichl. Ja, für dich ist es schon eine zweite Heimat und du machst die Führungen durch dieses Gut. Wie kann man sich so eine Führung vorstellen? Was kann man da alles erleben?
2: Ja, also immer zur vollen Stunde treffen wir uns mit den Gästen vor der Stallgasse, wo die Pferde drinnen stehen. Dann mache ich eine Begrüßung und erzähle über den Aufbau von Eiderbichl kurz. Dann gehen wir los zu den Tieren. Wer mir halt entgegenkommt, weiß ich nicht, der Esel, der Herold oder Patrick, die Ziege oder Frieda, das Schwein, wer halt um und um läuft. Und sonst haben wir auch stationär die Tiere auf den Paddocks, die Pferde, den Semi mit den kleinwüchsigen Rindern und so weiter, die Kamele, also Mali und die Bibi. Da gehe ich halt dann hin mit den Leuten und dann erzähle ich, warum sind die hierher gekommen, was haben sie erlebt, wie geht es ihnen da bei uns. Und vor allem sage ich ja, dass sie bei uns bis zu ihrem natürlichen Lebensende hier auf Eiderbichl ein schönes, geschütztes Zuhause haben.
0: Und wie viele Tiere sind ungefähr jetzt da in Eiderbichl?
2: Hier in Hendorf sind wir knapp über 1000 Tiere mit 7 Außenhöfen vom Hauptgut hier noch. Und insgesamt also sind wir bei mittlerweile knapp 10.000 geretteten Tieren gelandet.
0: Unglaublich. Gisela, du hast ja für dieses Jubiläum auch eine Schau eingerichtet im Gründerhaus, im Haupthaus. Und da kann man diese 25 Jahre ein bisschen Revue passieren lassen. Was gibt es denn da alles zum Sehen?
2: Ja, also das ist das Bauernhaus, das der Herr Aufhauser sich hier gekauft hat, ist ja restauriert worden und war eigentlich nicht zugänglich jetzt für die Besucher. Aber seit wir 25 Jahre jetzt gefeiert haben, haben wir dieses Haus geöffnet und ich habe da im Erdgeschoss hinauf in den ersten Stock eine kleine Ausstellung aufgebaut mit persönlichen Dingen vom Herrn Aufhauser, mit dem Schimpansenkäfig aus der Forschung von unseren Schimpansen, die wir auch haben, also so ganz besondere Dinge, alte Kalender, Bücher, die er geschrieben hat, die Kaffeehaferl, die er kreiert hat jedes Jahr und so weiter. Also Text, Zeitungstexte, alles Mögliche zum Anschauen und zum Nachlesen.
0: Und das kann man sich alles anschauen. Man ist wie lang ungefähr unterwegs bei so einer Tour mit dir?
2: Also ich tue meine Führungen ganz gern überziehen. Ich bin so ein bisschen der Thomas Gottschalk da am Gut. Ich brauche fast immer eine Stunde. Eine Führung dauert normalerweise so eine halbe Stunde, dreiviertel Stunde. Dann kann man noch alleine die Tiere besuchen hier am Hof. Also ich würde sagen, so Besuchszeit 2 Stunden.
0: Du schreibst da die Tiergeschichten in eurer Zeitschrift. Vielleicht eine schöne Tiergeschichte für unsere Hörer.
2: Also wir haben ja traurige Tiergeschichten, wir haben aber auch lustige Tiergeschichten. Und unsere lustigen Tiere hier am Hof, das sind die Ziegen, der Patrick, der Peppi und wie sie alle heißen, die also immer schauen, wo ist denn der Kinderwagerl, wo könnte ich mir da jetzt was herausfischen, Biskotten oder Banane und so weiter. Also immer Vorsicht mit den Kinderwagerl. Unsere Ziegen haben alle einen Hunger und sind da immer auf Streife. Oder sie kommen einmal zu den Gästen, wenn die draußen auf der Terrasse essen und dann gibt es einen Kaiserschmarrn und so weiter, aber bitte nicht füttern. Aber die Ziegen sind halt gleich mal da und auch die Esel. Ja.
0: Dankeschön, Gisela, für diesen Einblick in deine Arbeit. Es wird wahrscheinlich noch 20 Jahre weitergehen bei dir.
2: Oh ja, also ich bin ja schon 5 Jahre in Pension, bin noch immer hier angestellt und ich habe dem Herrn Ehrengruber versprochen, solange ich aufrecht gehe und eine Stimme habe, werde ich den Tieren eine laute Stimme geben.
0: Dankeschön, Gisela.
3: Schauen wir mal, was sind wir denn?
4: Viel Vergnügen, meine Herren.
3: Also dann, viel Vergnügen, meine Damen.
4: Ach so. Ja.

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2: Ja, Luki und Flo, kennt sie es zu mir aber hupfen? Mei, der hupft ja noch. Der Luki hat ja gesagt, ich darf nicht fragen, wie alt er ist.
3: Darfst du mich fragen?
2: Bitte, dann sagst mir du, wie alt seid ihr?
3: Also, als erstes möchte ich mal der Dame da hinten zum 90er gratulieren. Oh. So alt ist natürlich der Luki nicht, gell? Aber recht für ihn auch nicht. Wir haben ja miteinander zu gegangen.
2: Wie geht denn das?
3: Ja, ich habe ein paar Klassen übersprungen und er ist so oft sitzen geblieben, gell?
2: Und dann habt ihr euch wieder getroffen, oder wie ist das?
4: Ja. Nein. Der Flo ist halt eine Spezie von mir, verstehst du mich? Ich weiß noch, wie er auf die Welt gekommen ist. Der Name Flo, das weiß er, warum heißt er der Flo heißt. Der war so klar, wie er auf die Welt gekommen ist. Den haben sie am Vogelkäfig eingesperrt, weil sie Angst gehabt haben, dann die Katze frisst.
2: Das ist fast eine Eiderbichl-Geschichte.
4: Ja, das ja. Darum hat er gesagt, du, wir müssen auf Eiderbichl, weil da ist für mich auch was drin, hat er gesagt.
2: Aber es ist alles gut ausgegangen und ihr habt euch gefunden. Wie lange singt ihr denn schon miteinander?
4: Also 35 Jahre werden wir schon singen, aber halt hauptsächlich im Wirtshaus, gell? Er hat ein Wirtshaus gehabt, ich hab's auch noch, und da wird auch noch gesungen, musiziert, gell? Wir haben zum Beispiel auch jeden zweiten Dienstag einen Monat haben wir Musikantenstammtisch und da kommen verschiedene Musikanten und Sänger, das ist auch bärig, gell?
2: Das ist in Waging am See, gell?
4: Ja, direkt am Waging am See.
2: Woher habt ihr eure Lieder? Viel Vergnügen, meine Herren, und diese ganzen Gstanzeln, wo habt ihr die auftrieben?
3: Ja, mei, bei uns ist ja da gesungen worden, und von den Alten her. Das war eine wunderbare Geschichte und wir haben das aufgeschnappt. Er hat nur schneller geschnappt wie ich. Und so haben wir halt alle, eins nach dem anderen, und dann haben wir uns das ein wenig ausgesucht und ein wenig zusammengebaut, dass halt für uns zwar stimmt.
4: Bei uns geht es nur um die Gaudi, um das Zusammen, da man wieder Leute kennenlernt, so wie heute. Das ist einmalig für uns. Ich bin ganz begeistert. Ich sage das ehrlich, ich habe gerade so geschnappt. Das gibt es ja nicht, wie Berig. Was die da herzaubert haben, Hut ab.
2: Und die geretteten Tiere, das ist schon ein besonderer Auftrag.
4: Ja, unbedingt. Vor allem der Wolfi hat er selber früher mit Ross zum Tor gehabt, gell? Er ist ein Rosserer ersten Grades, gell? Das hat dann Kutscherführerschein auch gehabt, gell? Aber den haben sie genommen, weil du mich umgeschmissen hast, gell?
3: Ja. Ja, da war die Polizei nicht einverstanden, gell? Aber jetzt habe ich einen Haufen Spätzchen von den Salzburger. Ich fahre gerade da noch um mich, dann können sie mir nicht mehr, gell?
2: Ich glaube, jetzt lassen wir es wieder singen, die zwei, oder? Weil sie unterhalteten uns natürlich auch mit ihren Geschichten eine ganze Stunde. Und was so schön ist bei die zwei, hat ja jedes Lied auch eine Geschichte. Das ist so, wie jedes Tier da auf Eiderbichl eine Geschichte hat. Und ihr werdet uns jetzt die Lieb besingen. Die Lieb, die gehört überall dazu und die ist ein Gottesgab, sagt sie im Lied.

0: großer Applaus für das Ensemble der Polizeimusik Salzburg. Späte Liebe hat diese Polka geheißen. Ja, es geht schon langsam auf Mittag zu. Ich darf den Fabian Linasi noch zu mir bitten. Komm her da, auch zu meiner Linken, da redet sie so einfach leichter. Du bist die rechte Hand vom Chef. Der Dieter Ehrengruber ist gerade unterwegs, eben im Auftrag auch des Tierschutzes. Wie soll es denn weitergehen, Fabian? Was wünschst du dir für die nächsten 25 Jahre für Gut Eiderbichl?
1: Ich glaube, die letzten 25 Jahre waren nicht ganz schlecht. Und ich glaube, wir sollten genauso weiter da. Dann kann das nur erfolgreich weiterlaufen.
0: Es gibt ja immer wieder Neuigkeiten bei euch. Also ihr lasst euch immer wieder was einfallen. Jetzt wird das ganze Jahr noch das Jubiläum gefeiert. Was steht in nächster Zeit an oder was ist hier so aktuell bei euch?
1: Also wir haben das Fest, das 25-Jahr-Fest jetzt erfolgreich abgeschlossen, haben dieses Jahr eine Lotterie gegründet. Also es gibt bis Anfang des Weihnachtsmarkts, also Mitte November, die Möglichkeit, bei uns Lose zu kaufen. Und dank VW, also VW hat uns dankenswerterweise ein Auto zur Verfügung gestellt, kann man dann als Hauptgewinn einen Golf Rabbit gewinnen.
0: Da kann man direkt heute zum Beispiel auch ein Los mitnehmen.
1: Klar, für 10 Euro ist man dabei.
0: Und wie geht es dann über die Bühne? Also da wird dann gezogen, oder?
1: Genau, der Notar natürlich, also weil ich hätte selber auch frei mit dem Auto. Der Notar kommt dann zur Eröffnung des Weihnachtsmarkts und zieht das aus und hoffentlich einen glücklichen Gewinner.
0: Im Sommer gibt es jetzt dann da, glaube ich, auch ein Kinderfest. Die jungen Besucher haben eine besondere Freude da bei euch, gell?
1: Genau, wir machen es jetzt, glaube ich, das 10. Mal dieses Jahr, ein Kinderfest. Das kommt immer sehr gut an. Ziehen wir auf alle 3 besuchbaren Güter, wird das quasi durchgezogen. Und dieses Jahr haben wir in Hendorf sogar noch ein Radrennen dabei, ein Kinderradrennen.
0: Ja, da wünschen wir euch viel Erfolg weiterhin. Das Herz am rechten Fleck für den Tierschutz. Für dich persönlich wird das wahrscheinlich auch sehr viel bedeuten. Also das ist jetzt nicht nur die Arbeitsstelle, sondern da ist viel mehr noch dabei, gell?
1: Ja, also ich kenne es seit 15 Jahren, bin seit 10 Jahren fix dabei. Und wenn es nicht was Gutes wäre, dann würde ich es auch nicht machen.
0: Dankeschön, Fabian Linasi. Alles Gute für die nächsten 25 Jahre. Und schön, dass wir heute zu Gast sein dürfen mit dem Radio Frühschoppen. Wir haben noch die Seitenknopf, muss ich jetzt für Sie trachtig, machtig klingt jetzt da, weil die 3, die sind auch alle im Trachtenverein. Ich glaube, der Fabian ist sogar der Obmann vom Trachtenverein und hat schon so viel bewirkt da. Die können wahnsinnig gut tanzen, singen, musizieren, alles. Und trachtig, machtig stammt auch aus seiner Feder.

0: Bevor wir uns ausspielen, darf ich mich noch herzlich bedanken bei Enkoin, liebe Leute, dass ihr gekommen seid zu unserem Radio-Frühschoppen auf Gut Eiderbichl. Herr Bürgermeister, in Hendorf wird ja heute sowieso noch weiter gefeiert, gell? Ihr habt noch ein großes Dorffest, oder?
1: Genau so ist es. Also heute bleibt kein Stein auf den anderen. Wir haben ja ein gut funktionierendes Vereinsleben und heute haben wir die Hendorfer Ohrs und es sind nur alle Kurzentschlossenen herzlich eingeladen, bei uns in Hendorf zu kommen. Und kulinarisch und musikalisch haben wir sehr viel vorbereitet und es wird sicher nur ein lustiger Nachmittag.
0: Wir bleiben jetzt noch ein bisschen da, wollen natürlich noch die Polizeimusik hören. Sie werden uns ausspielen mit dem Fliegermarsch von Hermann Dostal. Ich sage auch vielen Dank den Waginger Wirtshaussängern und der Seitenknopfmusi, das mit dabei war. Bevor es uns ausspielen, möchte ich mich noch bei meinem Frühschoppenteam bedanken vom ORF Salzburg, Tonmeister Frank Wendner Andraschko sowie Martin Urstöger und Felix Brandauer für die technische Betreuung. Und mir bleibt jetzt nur mehr Ihnen allen einen schönen Sonntag zu wünschen. Ich freue mich auf ein Wiederhören, wann wieder festgespielt wird in Salzburg. Bis dahin verbleibe ich als Ihre Caroline Koller. Auf Wiederschauen. Bravo.

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Sie hören die Glocken der Pfarrkirche Semmering, Niedersachsen.

0: Am Beginn der Pfarrkirche auf dem Semmering steht die Schenkung des Baugrundes durch den Fürsten Liechtenstein im Jahr 1894. Erbaut wurde sie von Gustav Neumann, einem zur Jahrhundertwende bekannten Kirchenarchitekten. Er entwarf einen neugotischen Bau mit figural gestalteten Fenstern im Altarraum. Sie zeigen die heilige Familie, Johannes den Täufer und Franz von Assisi. Zwei Generationen später, im Jahr 1968, erhielt die Pfarrkirche auf dem Semmering einen modernen, freistehenden Turm mit drei Glocken. Das Geläut ist auf A, Cis und E gestimmt.
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2: 83 Hitzetote hat es im vergangenen Sommer in Niederösterreich gegeben. Seit heute ist das Hitzetelefon wieder in Betrieb. Und Familie und Karriere sind den meisten jungen Menschen gleich wichtig. Das zeigt eine Studie der IMC-Hochschule Krems. Und heiß, sonnig und zunehmend gewittrig ist das Wetter am Nachmittag im Studio. Begrüßt Sie Birgit Salzbrammer. Im Vorjahr sind 449 Menschen aufgrund der Hitze gestorben, 83 davon in Niederösterreich. Das ist rund die Hälfte weniger als im Rekordhitzejahr 2024, das als das wärmste Jahr der Messgeschichte gilt. Hohe Temperaturen sind ein ernstes Gesundheitsrisiko. Deshalb hat das Gesundheitsministerium heute das Hitzetelefon wieder in Betrieb genommen, Beate Tomasowitsch.
3: Die meisten Hitzetoten hat es im Vorjahr mit 93 in der Steiermark gegeben, die wenigsten mit 21 im Burgenland. Besonders ältere, chronisch kranke und pflegebedürftige Personen brauchen während Hitzewellen besonderen Schutz. Aber die Hitze macht, vor allem wenn sie länger dauert, fast jedem zu schaffen. Laut aktuellen Daten der Gesundheit Österreich geben 85% an, durch die Hitze gesundheitlich belastet zu sein. 60% klagen über Schlafprobleme, etwas mehr als die Hälfte ist in ihrer Leistungsfähigkeit eingeschränkt. Jene, die Fragen haben oder Unterstützung suchen, für die hat das Gesundheitsministerium ab heute das kostenlose Hitzetelefon in Betrieb genommen. Infos und Tipps für das richtige Verhalten bei Hitze gibt es auch online unter gesundheit.gv.at.
2: Das Hitzetelefon erreichen Sie unter 0800 880 800. Scharfe Kritik zur Causa Signa und Rene Benko kommt vom Präsidenten der Finanzprokuratur Wolfgang Pischon. Er tritt als Anwalt und Berater der Republik auf. Zur Möglichkeit von etwaigen Haftungsansprüchen der Republik gegenüber den Aufsichtsräten, etwa Ex-Kanzler Alfred Husenbauer oder der Wüstenrot-Managerin Susanne Rieshahn, sagt Pischon:
4: Unverständlich, was hier passiert ist. Ein Geschäftsführer, ein Vorstand einer Aktiengesellschaft, der hatte rechtliche Bestimmungen, die er einzuhalten hat. Und dann ein Aufsichtsrat, der darauf zu achten hat, dass das passiert, der auch dem Gesetz unterliegt. Und dann passiert so etwas wie bei Signa, dann kann man nur sagen, hier hat niemand hingeschaut, hier hat niemand die richtigen Fragen gestellt. Und ich meine, wenn man auch dann noch liest, dass im Aufsichtsrat der Herr Benko aufgetreten ist und den Aufsichtsratmitgliedern erklärt haben soll, was im nächsten Jahr passieren wird, obwohl der Herr Benko in dieser Gesellschaft nichts war und ein Aufsichtsrat nicht öffentlich ist, dann muss man sich schon die Frage stellen, welche Profession diese Mitglieder an den Tag gelegt haben.
2: Sagt der Präsident der Finanzprokuratur in der ORF-Pressestunde. In der Schweiz beginnen die weiteren Verhandlungen über ein Ende des Irankrieges. Überschattet werden die Gespräche von der brüchigen Waffenruhe im Libanon, Ansgar Gersmann.
5: Die Sicherheitsvorkehrungen rund um den Tagungsort nahe des Vierwaldstätter Sees sind hoch. Straßensperren prägen das sonst so idyllisch wirkende Bergpanorama. In der Luft kreist ein Hubschrauber. Es geht darum, den zwischen dem Iran und den USA geschlossenen Rahmenvertrag mit Leben zu erfüllen. Viele konkrete Fragen sind bisher ungeklärt. Doch zum gefährlichsten Störfaktor entwickeln sich fortwährende Kämpfe im Libanon. Während die Delegationen anreisen, um ihre Gespräche in der Schweiz aufzunehmen, setzen die pro-iranische Hisbollah-Miliz und die israelischen Streitkräfte ihre gegenseitigen Angriffe fort. Schlechte Vorzeichen für die Verhandlungen, noch bevor die Unterhändler zentrale Fragen wie das iranische Atomprogramm angehen.
2: Familie oder Karriere? Viele junge Menschen wollen beides. Das ist das Ergebnis einer Online-Befragung der IMC Hochschule für angewandte Wissenschaften Krems. Männer priorisieren Karriere aber deutlich häufiger als Frauen. Das zeigt die Befragung von rund 200 jungen Erwachsenen. Sarah Prankl mit den Einzelheiten.
6: Familie und Karriere sind gleich wichtig, das sagen 40% der Befragten. Rund ein Drittel gibt der Familie Vorrang, ein weiteres Drittel findet Karriere wichtiger. Gleichzeitig sagen aber nur sehr wenige Menschen, nämlich 8% der Befragten, dass Kinder und Karriere gut miteinander vereinbar sind. Den Grund dafür sehen die meisten in traditionellen Geschlechterrollen. Der Kinderwunsch ist bei den meisten der befragten jungen Erwachsenen stark ausgeprägt. 72% gehen aber davon aus, dass Kinder die Karrierechancen von Frauen negativ beeinflussen. Für Männer wird Elternschaft dagegen überwiegend als neutral bewertet, also dass ein Kind keinen Einfluss auf die Karriere von Männern hat.
2: Wenn Österreichs Fußballnationalmannschaft morgen auf den amtierenden Weltmeister Argentinien trifft, dann ist davon auszugehen, dass geballte Offensivpower auf das ÖFB-Team hereinprasseln wird. Und dann wird wohl unsere Nummer 1 im Tor in den Mittelpunkt rücken, Daniel Kulowitz.
7: Alex Schlager wird wohl am meisten im Mittelpunkt stehen beim morgigen Duell gegen den Weltmeister. Und der ÖFB-Torhüter hat im Auftaktspiel gegen Jordanien zu den Besten am Feld gezählt. Jetzt warten Messi und Co.
8: Ich freue mich auf das Spiel sehr. Ich muss ehrlich sagen, ich weiß natürlich, was für geballte Kraft da auf uns zukommt. Wenn man jetzt nur über die eine Person spricht, dann ist das ein Spieler, der über Jahrzehnte auf dem Niveau, also ich glaube, das braucht man nicht betonen, aber rundherum sind ja auch noch sehr viele sehr gute Spieler. Aber auch wir haben in der Vergangenheit gezeigt, dass wir große Nationen vor Probleme stellen können. Versuchen herauszuarbeiten, dass wir sie vor Probleme stellen.
7: Schlagers gegenüber ist Emiliano Martinez, der bei der letzten WM in Katar zum besten Torhüter des Turniers gekürt wurde und im WM-Finale brilliert hat. So viel dazu. Es dreht sich nicht alles um Lionel Messi.
2: 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Wetter im Großteil Niederösterreichs ist und bleibt es überwiegend sonnig. Heute bilden sich höchstens vereinzelt ein paar Regenschauer oder Gewitter, die aber teils heftig ausfallen können. Auch Sturmböen sind da möglich. Am größten ist die Wahrscheinlichkeit dafür in den Voralpen und im Waldviertel. Die Temperaturen steigen heute noch auf 29 bis 36 Grad. 27 bis 34 dann morgen Montag. Es bleibt hochsommerlich mit etlichen Sonnenstunden inklusive wieder teils heftiger Regenschauer und Gewitter. Da und dort. Zu den aktuellen Wetterwerten. Überall im Land ist es wolkenlos. In Poisdorf und Wien bei 32 Grad. St. Pölten, Amstetten, Wiener Neustadt, Linz, Graz, Eisenstadt und Salzburg melden 31 Grad. Zwettl und Innsbruck 29, Bregenz 27 und Klagenfurt 26 Grad. 12.08 Uhr, Radio Niederösterreich mit dem schnellsten Verkehrsservice im Land. Kurz und gut, denn aus Niederösterreich und Wien sind uns keine Verzögerungen gemeldet worden. Sichere Fahrt wünsche ich Ihnen.
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2: 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Das heißt längster Tag und kürzeste Nacht. Da müssen wir schauen, dass wir nachkommen. 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

0: die größten Hits aller Zeiten und das Beste aus Österreich gibt's bei uns jetzt mit einem heimischen Sänger und Songwriter Norbert Schneider. Gestern war er live in Burgersdorf zu sehen und zu hören, war er bei der Stipsitz und Friends. Ganz logisch als großer Fan von Georg Danzer. Jetzt hören wir ihn bei uns mit seinem neuen Lied Die Sonne. Passt fantastisch zum derzeitigen Wetter und es ist auch ein Liebeslied an die Sonne. Gemacht hat alles selbst, geschrieben, alle Instrumente gespielt, gesungen, produziert, abgemischt und gemastert. Eine One-Man-Show also. Norbert Schneider und die Sonne.
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4: 12.30 Uhr an diesem Sonntag. Sie hören Radio Niederösterreich. Wir haben den schnellsten Verkehrsservice im Land. Zwei Baustellen habe ich für Sie zur Info. S3 Weinviertler Schnellstraße Richtung Stockerau. Sperre zwischen Groß-Stelzendorf und Stockerau Nord. Wegen arbeiten noch bis 22.06. Das heißt bis morgen früh, 5 Uhr früh steht hier. Der Verkehr wird zu lange umgeleitet. Und A1 Westautobahn Richtung Wien. Die Abfahrt St. Pölten Süd ist wegen Arbeiten auch bis morgen früh gesperrt. Ebenso 5 Uhr. Der Verkehr wird zu lange über die S33 und die Abfahrt St. Pölten Ost umgeleitet. Das Radio Niederösterreich Wetter. Im Großteil Niederösterreich ist und bleibt es heute überwiegend sonnig. Es bilden sich höchstens vereinzelt ein paar Regenschauer und Gewitter, die aber wieder teils heftig ausfallen können. Auch Sturmböen sind dann möglich. Am größten ist die Wahrscheinlichkeit dafür in den Voralpen und im Waldviertel. Die Temperaturen steigen noch auf 29 bis 36 Grad. 27 bis 34, dann morgen Montag. Es bleibt hochsommerlich mit etlichen Sonnenstunden inklusive wieder teils heftigen Schauern und Gewittern. Da und dort.
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0: ganz offiziell. Er ist ganz offiziell da. Der Sommer 2026. Was wünschen Sie sich von ihm?
1: Zeit für Wanderungen, zum Lesen.
2: Gut essen, grillen, Eis essen.
3: Radfahren. Das müssen wir nutzen. Wir haben beide verheiratete Frauen, die müssen wir nutzen.
4: Ja, ich fahre halt auch gerne im Hadl so eine Tour. Wir haben da in der Nähe einen Wald, da fahre ich auch gerne.
5: Ich hoffe, dass ich viel mit meinen Freunden rausgehen kann, bei meiner Familie im Stall helfen.
6: Lassen Sie es gut gehen, kaufen Sie einen Spritzer.
7: Dass er schön warm bleibt, aber nicht zu heiß.
8: Dass ich jeden Tag ins Pool gehen kann und in Urlaub fahren oder mit Freunden irgendwo hingehen.
0: Ja, was das Wetter betrifft, hat der Sommerbeginn eine Punktlandung hingelegt. Aktuell hat es schon 32,6 Grad in Bad Fürslau.

0: Sonntag, 21. Juni, internationaler Tag des Surfens. Pass die richtige Musik dazu, die kommt von uns zum Surfen auf dieser aktuellen Hitzewelle.
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2: Die Legalisierung von Cannabis führt nicht zwingend, aber möglicherweise zu einem Anstieg des Konsums oder zu gesundheitlichen Schäden. Es kommt auf die Umsetzung an. Zu diesem Ergebnis kommt ein internationales Forschungsteam der britischen Uni Bath, berichtet Martin Krachler.
3: Vor allem bei der Entkriminalisierung oder bei streng kontrolliertem Verkauf konnten die Wissenschaftlerinnen und Wissenschaftler keine nennenswerten Veränderungen feststellen. Das gilt etwa für Deutschland. Anders ist es allerdings in Ländern, in denen ein liberaler, gewinnorientierter Markt entstanden ist, wie in Teilen der USA und Kanada. Besonders wenn Cannabis im Einzelhandel verkauft wird, steigt der problematische Konsum stark an. In diesen Ländern gibt es außerdem mehr Suchtkranke und Krankenhausbesuche im Zusammenhang mit Cannabis. Insbesondere für Jugendliche kann Cannabis schwere Folgen haben. Laut einer Studie aus dem Jahr 2024 haben etwa die meisten Jugendlichen mit einer psychotischen Störung eine Vorgeschichte mit Cannabiskonsum.
2: Das österreichische Hitzetelefon des Gesundheitsministeriums hat heute seinen Betrieb wieder aufgenommen. Im Sommer 2025 hat es von Juni bis September knapp 450 geschätzte hitzebedingte Todesfälle gegeben. Niederösterreich verzeichnet 83 Todesfälle, die zweitmeisten hinter der Steiermark. Außenministerin Beate Meindl-Reisinger von den NEOS reist heute Abend nach China. Sie will sich selbst ein Bild von den Chancen machen, die die Zusammenarbeit zwischen Österreich und China für Wirtschaft, Forschung und Innovation bietet. Österreich und China feiern heuer 55 Jahre diplomatische Beziehungen und 60 Jahre offizielle Wirtschaftsbeziehungen. In Kolumbien findet heute die entscheidende Stichwahl um das Präsidentenamt statt. Eine Wahl, die zeigt, wie gespalten das Land ist, berichtet Ernst Kernmeier.
4: Der ultrarechte kolumbianische Präsidentschaftskandidat Abelardo de la Espreya gibt sich zum Wahlkampfabschluss vor seiner Gefolgschaft siegessicher. Das nächste Mal, wenn wir uns sehen, werde ich euer Präsident sein. Der reiche Anwalt de la Espreya ist als Politik-Außenseiter gegen die Machtelite angetreten. Er verspricht vor allem, das grassierende Verbrechen mit harter Hand zu bekämpfen. Sein linker Gegenkandidat Iván Cepeda nennt ihn das Werkzeug der extremen Rechten. Cepeda galt als Mann der noch amtierenden linken Regierung als Favorit. Im ersten Wahlgang war aber de la Espreya vorne. Kolumbien wurde in den Monaten vor der Wahl von einer Gewaltwelle erschüttert. Viele werfen der Regierung vor, zu zaghaft dagegen vorzugehen.
2: Auch heute müssen wir wieder mit teils heftigen Schauern und Gewittern rechnen. Die Details hat Julia Schütze.
0: Im Großteil Niederösterreichs ist und bleibt es überwiegend sonnig. Heute bilden sich höchstens vereinzelt ein paar Regenschauer oder Gewitter, aber die können wieder teils heftig ausfallen. Auch Sturmböen sind möglich. Am größten ist die Wahrscheinlichkeit dafür in den Voralpen und im Waldviertel. Die Temperaturen steigen noch auf 29 bis 36 Grad. 27 bis 34, dann morgen Montag. Es bleibt hochsommerlich mit etlichen Sonnenstunden inklusive wieder teils heftiger Schauer und Gewitter da und dort. Aktuell hat es in Bad Hofmann der Ips, Krems, Landerteier, Gumpelskirchen und Wien 32 Grad, St. Pölten meldet 31. 13.03 Uhr, Radio Niederösterreich mit dem schnellsten Verkehrsservice im Land und einer Meldung für Niederösterreich. B21 Gutensteiner Straße zwischen Ochsattel und Kalte Kugel. In beiden Richtungen gibt es Stau wegen der Arbeiten nach einem Unfall. Sichere Fahrt wünsche ich Ihnen.
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Einen angenehmen Sonntag für Sie. Morgen beginnt die vorletzte Schulwoche und heute schon schnappen wir uns ein großes Stück vom Sommerglück von A wie Ausfliege über M wie Muscheln bis Z wie Zeltplatz, denn wir sind, wo Sie sind, mit den größten Hits aller Zeiten. Schönen Sommer.

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3: 13.30 Uhr an diesem Sonntagnachmittag. Sie hören Radio Niederösterreich. Wir haben den schnellsten Verkehrsservice im Land und eine gute Nachricht für Niederösterreich. B21 Gutensteiner Straße zwischen Ochsattel und Kalte Kuchel. Die Unfallstelle ist geräumt. Es gibt keine Behinderungen mehr. Das Radio Niederösterreich Sommerwetter. Im Großteil Niederösterreichs ist und bleibt es heute überwiegend sonnig. Es bilden sich höchstens vereinzelt ein paar Regenschauer oder Gewitter, die aber wieder teils heftig ausfallen können. Auch Sturmböen sind dann möglich. Am größten ist die Wahrscheinlichkeit dafür in den Voralpen und im Waldviertel. Die Temperaturen steigen noch auf 29 bis 36 Grad. 27 bis 34 bekommen wir morgen Montag. Es bleibt hochsommerlich mit etlichen Sonnenstunden inklusive wieder teils heftiger Schauer und Gewitter da und dort.
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0: Ein wunderschönes Sommerwochenende wünsche ich Ihnen mit Radio Niederösterreich. Ja, Gänsehaut pur. Gestern in Purkersdorf beim Sommer Open Air. Die unsterbliche Musik von Georg Danzer wurde hier vor 6500 Besucherinnen und Besuchern gefeiert. Multitalent Thomas Stipsitz hat dazu Ina Regen, Norbert Schneider, Monika Ballwein und als Überraschungsgast Reinhard Fendrich eingeladen, um den Schurli mit einem Tribute-Konzert hochleben zu lassen. Radio Niederösterreich-Reporter Jürgen Winterleitner war auch dabei.
1: Fast 20 Jahre ist es her, dass Georg Danzer gestorben ist. Seine Lieder aber haben die Zeit überdauert. In Purkersdorf werden sie an diesem Abend nicht nur gespielt, sondern von Tausenden mitgesungen.
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1: Thomas Stipsitz widmet sich mit seinen Gästen dem musikalischen Erbe der Austropop-Ikone.
3: Der Georg hat zeitlose Nummern geschrieben. Es ist teilweise erschreckend, wie aktuell die Nummern heutzutage noch sind. Da merkt man, wie gut diese Lieder gealtert sind und wie frisch sie klingen.
1: Was macht die Lieder eines Musikers so besonders, dass sie auch Jahrzehnte später noch Menschen berühren? Für Sängerin Ina Regen liegt die Antwort auf der Hand.
4: Ich glaube, Georg Danzer war jemand, dem Haltung sehr wichtig war. Er hat Haltung in Unterhaltung groß geschrieben. Und da sympathisiere ich sehr. Und da

0: Auch Reinhard Fähnrich ist nach Burkersdorf gekommen. Für ihn war Danzer weit mehr als nur ein Kollege.
1: Ich bin heute hier, um mich vor einem großen Künstler zu verbeugen, einer starken Stimme gegen soziale Ungerechtigkeit, die uns heute fehlt, und einen guten Freund.

0: Vielleicht ist es genau das, was Georg Danzer bis heute lebendig hält. Seine Geschichten, seine Haltung und seine Sprache. In Burkersdorf wird das an diesem Abend hörbar.
1: Liebes Publikum, vielen, vielen, vielen herzlichen Dank. Ich will mir jetzt nicht aus dem Fenster lernen, aber ich glaube, dem Georg hätte es gefallen.
2: Oh, großartig, würde ich sagen. Bilder von diesem wirklich, wirklich besonderen Konzert sehen wir heute Abend um 19 Uhr in Niederösterreich. Heute, ich wünsche jetzt schon sehr viel Freude, auch hiermit.
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5: In 2 Wochen beginnen die Sommerferien. Bis dahin soll am Flughafen Wien-Schwechat die Umrüstung der Sicherheitskontrollen abgeschlossen sein, kündigt Flughafenvorstand Julian Jäger an. Dies soll den Komfort der Passagiere erheblich steigern. Petra Thalhammer-Jeschek fasst zusammen.
6: Vorbei sind die Zeiten, wo man noch schnell vor der Sicherheitskontrolle seine Wasserflasche austrinken musste. Der Wiener Flughafen rüstet aktuell auf neue CT-Scanner um, die es Passagieren ermöglichen, Flüssigkeiten bis zu 2 Liter im Handgepäck zu behalten. Bis zu den Ferien sind alle 35 Sicherheitskontrollstationen umgerüstet, kündigt Flughafenvorstand Julian Jäger an.
7: Das heißt, wer am ersten Ferientag seinen Urlaub antritt, kann hundertprozentig sicher sein, dass man in Wien nicht mehr den Laptop rausnehmen muss, nicht mehr das iPad rausnehmen muss und dass man auch bis zu 2 Liter Flüssigkeiten mitführen kann und in den Flieger mitnehmen kann.
6: Angst vor einem Kerosinmangel müssen die Passagiere nicht haben.
7: Es ist mehr als genug Kerosin hier verfügbar. Das heißt, wer immer seinen Flug von Wien aus antritt, der wird auch wieder zurückkommen.
6: Zeigt sich Flughafenvorstand Jäger überzeugt.
5: FPÖ-Generalsekretär Christian Hafenecker hat heute in der ORF-Sendung Hohes Haus bekräftigt, dass zeitnah nach Abschluss des Urausschusses zur Causa Pilnicek eine Untersuchung zur Corona-Zeit starten wird. Sozialsprecherin Dagmar Belakovic bereitet diese bereits vor. Im Fall Pilnicek will er im 2. Halbjahr vor allem Politiker als Auskunftspersonen laden, etwa den früheren Nationalratspräsidenten und Innenminister Wolfgang Sobotka von der ÖVP. US-Vizepräsident J.D. Vance ist für Friedensgespräche mit dem Iran in der Schweiz angekommen. Er will voraussichtlich einige Tage für Friedensverhandlungen bleiben und zeigt sich vorsichtig optimistisch. Die Gespräche sollen nach Angaben des Vermittlers Pakistan noch heute beginnen. Der britische Premierminister Keir Starmer steht laut einem Zeitungsbericht kurz vor dem Rücktritt. Er soll sich demnach entschieden haben, dass er sich im Amt nicht halten kann. Regierungskreise dementieren das jedoch. Ansgar Gersmann.
8: Der britische Premier Keir Starmer gilt als angezählt. Schlechte Umfragewerte, Verluste bei den Regionalwahlen und Misstrauen in den eigenen Reihen. Wie die Zeitung The Observer nun berichtet, will Keir Starmer am Montag seinen Rücktritt ankündigen. Zu diesem Entschluss sei er nach Gesprächen mit Ministern, Beratern und Gewerkschaftsführern gekommen. Ein Regierungsvertreter hat den Bericht jedoch zurückgewiesen. Der Regierungschef konzentriere sich auf seine Amtsgeschäfte. Sollte der Labour-Politiker nicht freiwillig das Feld räumen, könnte es zu einem offenen Machtkampf zwischen ihm und seinem Parteikollegen Andy Burnham kommen.
5: Nur kleine Quellwolken ziehen heute über den Himmel. Julia Schütze mit den Details.
9: Ja, im Großteil Niederösterreichs ist und bleibt es heute überwiegend sonnig. Es bilden sich höchstens vereinzelt ein paar Regenschauergewitter, die aber wieder das heftig ausfallen können. Noch Sturmböen sind dann möglich. Am größten ist diese Wahrscheinlichkeit dafür in den Voralpen und im Waldviertel. Die Temperaturen steigen noch auf 29 bis 36 Grad. 27 bis 34, dann morgen Montag. Es bleibt hochsommerlich mit etlichen Sonnenstunden, inklusive wieder teils heftiger Schauer und Gewitter da und dort. Aktuell hat es in Stockerau schon 34 Grad. St. Pölten, Horn, Wiener Neustadt und Wien melden 33. Lilienfeld-Tarsberg 29 Grad. 14.04 Uhr, Radio Niederösterreich mit dem schnellsten Verkehrsservice im Land. Kurz und gut, denn aus Niederösterreich und Wien sind uns keine Verzögerungen gemeldet worden. Sichere Fahrt wünsche ich.
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9: Habe ich schon erwähnt, morgen geht's ab in die vorletzte Schulwoche. Dann gibt es schon Zeugnis. Wir studieren heute maximal die Musikliste und glänzen durch unseren guten Geschmack.
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0: Schönen Sonntagnachmittag für Sie. Weiter geht's mit drei jungen Damen aus Oberösterreich, die sich schon seit Kindheitstagen kennen und gemeinsam viel gesungen und musiziert haben. Immer wieder auch für Hochzeiten angefragt und gebucht, haben sie dann beschlossen, ein eigenes Projekt zu starten. Als Melodie-Bass sind sie nun seit rund 2 Jahren sehr erfolgreich unterwegs. Hier und jetzt mit ihrer neuen Single, die Melodie-Bass mit Nur für die.
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2: 14.30 Uhr, Sie hören Radio Niederösterreich. Wir haben den schnellsten Verkehrsservice im Land. Zwei Baustellenhinweise habe ich für Sie. Niederösterreich S3 Weinviertler Schnellstraße Richtung Stockerau. Sperre zwischen Groß-Stelzendorf und Stockerau Nord bis morgen 5 Uhr früh wegen Arbeiten. Der Verkehr wird zu lange umgeleitet. Und A1 Westautobahn Richtung Wien. Die Abfahrt St. Pölten Süd ist wegen Arbeiten ebenso bis Montag 5 Uhr früh gesperrt. Der Verkehr wird hier über die S33 und die Abfahrt St. Pölten Ost umgeleitet. Das Radio Niederösterreich. Wetter im Großteil Niederösterreichs ist und bleibt es heute überwiegend sonnig. Es bilden sich höchstens vereinzelt ein paar Regenschauer oder Gewitter, die aber wieder teils heftig ausfallen können. Auch Sturmböen sind dann möglich. Am größten ist die Wahrscheinlichkeit in den Voralpen und im Waldviertel. Die höchsten Temperaturen liegen heute zwischen 29 und 36 Grad. 27 bis 34 dann morgen Montag und es bleibt hochsommerlich. Mit etlichen Sonnenstuhlen inklusive wieder teils heftiger Schauer und Gewitter da und dort.
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0: einen schönen Sonntag wünsche ich Ihnen. Morgen ist es wieder soweit. Morgen findet das zweite Spiel unserer Nationalelf bei der WM statt. Und das gegen den amtierenden Weltmeister Argentinien. Nach dem Sieg bei einer WM seit 36 Jahren gegen Jordanien sind unsere Kicker heiß auf mehr. Und wenn unser ÖFB-Team ein Tor schießt, klingt es normalerweise so. Die Stimme des Platzsprechers Andi Marek. Er ist seit Jahrzehnten die Stimme der Nationalmannschaft. Bei der WM gibt es allerdings neutrale Platzsprecher der FIFA, zumindest bis zum Achtelfinale. Ab dem Viertelfinale dann darf jedes Land zusätzlich seinen eigenen Stimmungsmacher ins Stadion mitnehmen. Klaus Fischer, das ist jetzt sozusagen die große Chance auf das WM-Ticket für Andi Marek.
1: Ja, und da war sogar der Kultsprecher aus dem Waldviertel einigermaßen sprachlos, als vor einigen Tagen der österreichische Fußballbund bei ihm angerufen hat.
2: Der ÖFB hat mir das eben gesagt und hat gesagt, Andi, hast du Zeit? Mach dich bereit, wenn wir in das Viertelfinale kommen, dann geht es für dich entweder nach Los Angeles oder nach Kansas City. Und das wäre natürlich schon eine ganz große Nummer für mich.
1: Nur zur Einordnung, Österreich muss die Gruppenphase schaffen, danach das 16. Finale gewinnen und danach das 8. Finale gewinnen. Wenn das gelingt, dann darf Andi Marek in den Flieger und Anfang Juli zum Mikrofon greifen.
2: Bei dieser Nationalmannschaft, die wir jetzt haben, ist alles möglich. Wirklich alles. Mein Gott, ein bisschen Glück gehört dazu. Ist es ein guter Tag? Ist alles möglich?
1: Andi Marek könnte nach der Europameisterschaft vor 10 Jahren in Frankreich, also zum zweiten Mal bei einem Großereignis, im Einsatz sein.
2: Da waren dann schon, glaube ich, in Saint-Denis 70.000, wenn ich mich nicht täusche. Also das war schon richtig, richtig groß. Das wäre jetzt schon noch die Krönung meiner mittlerweile 33 Jahre bei der österreichischen Nationalmannschaft als Sprecher. Ich bin bereit und jetzt soll die Mannschaft bitte gewinnen.
1: Da heißt es im Hause Marek in den kommenden Tagen also doppelt Daumen drücken für österreichische Siege und für eine einzigartige Dienstreise.

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Einen wunderschönen Sonntagnachmittag wünsche ich Ihnen. Heute ist eine Menge los an diesem 21. Juni. Sommerbeginn, internationaler Tag des Surfens und des T-Shirts. Das es schon richtig lange gibt. Papyruszeichnungen und Malereien auf Pyramiden beweisen tatsächlich, dass die Geschichte des T-Shirts bis in die Zeit der Ägypter zurückreicht. Den endgültigen Durchbruch feiert es im Zweiten Weltkrieg. Amerikanische Soldaten bringen nicht nur Nylonstrümpfe und Kaugummis zu uns nach Europa, sondern auch T-Shirts. Nun lassen Sie uns heute Ihr nasses T-Shirt sein. 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
2: Viele sind wahrscheinlich heute bei Temperaturen von mehr als 30 Grad richtig in Schwitzen gekommen. Und auch gestern war es schon so heiß, dass ein neuer Temperaturhöchstwert in Niederösterreich gemessen worden ist. Niklas Wager, wo denn genau?
3: In Bad Deutsch-Altenburg ist gestern mit 36,0 Grad die höchste Temperatur des Jahres in Österreich gemessen worden. Das hat Geosphere Austria bekannt gegeben. Die Messstation ganz im Osten Niederösterreichs ist übrigens für Temperaturrekorde bekannt. 2013 ist das Thermometer dort etwa auf 40,5 Grad geklettert. Der zweitwärmste Ort ist gestern übrigens ebenfalls in Niederösterreich gewesen. Das war Langenlebern im Bezirk Tulln.
2: Die Hitze belastet aber natürlich auch die Gesundheit vieler Menschen und es gibt auch jedes Jahr Dutzende Todesfälle, Niklas, auch in Niederösterreich.
3: Genau, allein vergangenen Sommer hat es in Niederösterreich laut AGES 83 Todesfälle durch die Hitze gegeben. Nur in der Steiermark sind noch mehr Menschen dadurch gestorben. Seit heute gibt es deswegen auch wieder das Hitzetelefon des Gesundheitsministeriums. Unter der Nummer 0800 880 800 informieren Fachleute, wie man sich vor den hohen Temperaturen schützen kann und was bei Kreislauf- oder Schlafproblemen zu tun ist.
2: Scharfe Kritik von SPÖ und Grünen gibt es nach den großen Feierlichkeiten der FPÖ zu ihrem 70. Geburtstag. SPÖ-Bundesgeschäftsführer Klaus Seltenheim meint, während Parteichef Herbert Kickl sich selbst und die FPÖ als wahre Verfassungsschützer inszeniere, feiere er gemeinsam mit Europas Rechtsaußenparteien wie der AfD oder Viktor Orban. Grünen-Chefin Leonore Gewessler hält Kickl vor, dass dieser die Grundfesten der liberalen Demokratie einreißen wolle. In Absprache mit der radikal-islamischen Taliban-Regierung in Kabul weitet Deutschland die Abschiebungen afghanischer Straftäter in ihre Heimat aus. Künftig seien 3 Charterflüge pro Monat für derartige Abschiebungen möglich, heißt es aus Berlin. Darüber hinaus seien jederzeit auch Einzelrückführungen über Linienflüge nach Afghanistan möglich. Derzeit befinden sich noch mindestens 100 abschiebebereite afghanische Straftäter in Deutschland. In der Schweiz beginnen die weiteren Verhandlungen über ein Ende des Irankriegs. Überschattet werden die Gespräche von der brüchigen Waffenruhe im Libanon. Ansgar Gersmann.
4: Die Sicherheitsvorkehrungen rund um den Tagungsort nahe des Vierwaldstätter Sees sind hoch. Straßensperren prägen das sonst so idyllisch wirkende Bergpanorama. In der Luft kreist ein Hubschrauber. Es geht darum, den zwischen dem Iran und den USA geschlossenen Rahmenvertrag mit Leben zu erfüllen. Viele konkrete Fragen sind bisher ungeklärt. Doch zum gefährlichsten Störfaktor entwickeln sich fortwährende Kämpfe im Libanon. Während die Delegationen anreisen, um ihre Gespräche in der Schweiz aufzunehmen, setzen die pro-iranische Hisbollah-Miliz und die israelischen Streitkräfte ihre gegenseitigen Angriffe fort. Schlechte Vorzeichen für die Verhandlungen, noch bevor die Unterhändler zentrale Fragen wie das iranische Atomprogramm angehen.
2: Auch morgen Montag bleibt es hochsommerlich. Mehr von Julia Schütze.
0: 27 bis 34 Grad bekommen wir morgen Montag. Mit etlichen Sonnenstunden inklusive wieder teils heftiger Schauer und Gewitter da und dort. Heute ist und bleibt es überwiegend sonnig im Land. Es bilden sich höchstens vereinzelt ein paar Regenschauer oder Gewitter, die aber wieder teils heftig ausfallen können. Auch Sturmböen sind möglich. Am größten ist die Wahrscheinlichkeit dafür in den Voralpen und im Waldviertel. Die Temperaturen steigen noch auf 29 bis 36 Grad. Aktuell hat es jetzt in Tulln schon 35 Grad. Gänserndorf und Wien melden 34, St. Pölten und Ternitz-Potschach 33 und in Zwettl hat es schon auch 31 Grad. 15.04 Uhr in Niederösterreich mit dem schnellsten Verkehrsservice im Land. Kurz und gut, denn aus Niederösterreich und Wien sind uns keine Verzögerungen gemeldet worden. Ich wünsche sichere Fahrt.
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0: Ich weiß nicht, wie Sie das sehen, aber ein weiterer Tag würde diesem Wochenende richtig gut tun. Die richtige Musik kommt jedenfalls von uns.
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Also spätestens seit Mittwoch sind endgültig alle im Fußballfieber. Und morgen gibt's das große Highlight gegen Argentinien und Superstar Lionel Messi. Und wir stimmen uns jetzt schon ein bisschen drauf ein mit einem neuen Lied von Thorsten Einarsen. Das Lied erinnert daran, auch wenn es mal schwer werden sollte oder in der Vergangenheit nicht geklappt hat, wir sollten immer nach vorne sehen und die Hürden des Lebens Tag für Tag nehmen. Thorsten Einarsen und alle

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3: Wir bringen es auch gut und sicher durch diesen Sonntagnachmittag, 15:30. Das ist Radio Niederösterreich mit dem schnellsten Verkehrsservice im Land. Zwei Baustellenhinweise habe ich für Sie. Niederösterreich S3, Weinviertler Schnellstraße Richtung Stockerau, Sperre zwischen Groß-Stelzendorf und Stockerau Nord. Wegen arbeiten noch bis morgen 5 Uhr früh. Der Verkehr wird zu lange umgeleitet. Und A1 Westautobahn Richtung Wien. Die Abfahrt St. Pölten Süd ist wegen Arbeiten auch bis morgen früh 5 Uhr früh gesperrt. Der Verkehr wird hier über die S33 und die Abfahrt St. Pölten Ost umgeleitet. Das Radio Niederösterreich Wetter. Im Großteil Niederösterreichs ist und bleibt es heute überwiegend sonnig. Es bilden sich höchstens vereinzelt ein paar Regenschauer oder Gewitter, die aber wieder teils heftig ausfallen können. Auch Sturmböen sind möglich. Am größten ist die Wahrscheinlichkeit dafür in den Voralpen und im Waldviertel. Die höchsten Temperaturen liegen zwischen 29 und 36 Grad. 27 bis 34, dann morgen Montag. Es bleibt hochsommerlich mit etlichen Sonnenstunden inklusive wieder teils heftiger Schauer und Gewitter. Da und dort.
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1: Die Hitze ist super, wenn man sich abkühlen kann, wenn der See zum Beispiel in der Nähe ist oder man einen Pool zu Hause hat.
2: Ich war jetzt schon schwimmen im Pool.

0: Das ist Ihr Wochenende mit Radio Niederösterreich. Er war immer schon ein Superheld in grünen Strumpfhosen, Robin Hood. Seit den Anfängen des Kinos sind mehr als 50 Filme produziert worden. Dazu kommen noch zahlreiche Fernsehfilme und Serien. Jetzt ist ein ganz anderer Robin Hood-Film in unseren Kinos unterwegs. Das verrät schon der Name des Films, nämlich The Death of Robin Hood. Statt des klassischen Helden, der den Reichen nimmt und den Armen gibt, zeigt der Film einen gealterten, gebrochenen Robin Hood, der auf sein Leben voller Gewalt und Verbrechen zurückblickt.
1: Soll ich euch ein Geheimnis verraten? Die Menschen reden über Robin Hood, erzählen sich Geschichten, Lügengeschichten. Er war kein Held. Er war ein Räuber und Mörder. Wir waren die Tiere. Ich bin der Geächtete.
0: Oha. Robin Hood. In dieser Neuinterpretation spielt kein geringerer Hollywood-Star als Hugh Jackman. Einen sterbenskranken Robin Hood, der auf eine mysteriöse Heilerin trifft.
2: Ich helfe jenen, die auf diese Insel kommen. Und sie schlagen dann neue Wege ein.
1: Ich habe so viele getötet, ich könnte euch keine Zahl nennen. Es ist ein Fluch.
0: Oh mein Gott, ich glaube, das ist was für mich. The Death of Robin Hood. Ein etwas anderer, düsterer Robin Hood-Film seit dieser Woche in unseren Kinos.

0: Heiß, heiß am allerheißesten. Wo ist es am allerheißesten? Und in Niederösterreich? In Bad Deutsch-Altenburg, aktuell mit 35,3 Grad. Nun lassen Sie uns Ihr Ventilator sein. 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
3: Schönen Sonntag, jetzt das Wichtigste aus Niederösterreich, Österreich und der Welt mit Manuela Martl. 16 Uhr haben wir's.
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5: Die Sommerferien stehen vor der Tür und damit beginnt auch die Hochsaison für Ferialjobs. Zwar sind viele Stellen bereits vergeben, doch einige Unternehmen suchen noch nach Unterstützung. Wer in den Ferien vorhat zu arbeiten, sollte dabei auch seine Rechte kennen, berichten Sarah Heidenreich und Johannes Ruprecht.
6: Die heiße Phase der Ferialjobsuche ist zwar vorbei, doch auch für Kurzentschlossene gibt es noch Möglichkeiten. So etwa im Einzelhandel oder in der Gastronomie. Auch die Post sucht weiterhin nach Sommerpostlern und Postlerinnen. Insgesamt seien bundesweit noch rund 200 Stellen frei. Ist der richtige Ferialjob erst einmal gefunden, ist es wichtig, auch die eigenen Rechte zu kennen. Die Arbeiterkammer rät, sich vorab genau zu informieren, so die Arbeitsrechtsexpertin Jasmin Heindl.
7: Ein Arbeitgeber muss einen Dienstzettel ausstellen oder einen Arbeitsvertrag. Da sind dann auch die wesentlichen Rechte und Pflichten enthalten.
6: Immer wieder komme es zu Problemen bei Anmeldung, Arbeitszeiten oder der Bezahlung. Im Zweifel sollten sich Jugendliche daher frühzeitig beraten lassen. Dann können sie die Ferien sorgenfrei genießen.
5: Der Rechnungshof kritisiert fehlende Reformansätze bei den Budgetbegleitgesetzen. Es fehlten strukturelle Maßnahmen in finanzierungsintensiven Bereichen, heißt es. Reformen wären beispielsweise bei den Themen Gesundheit, Pflege und Pensionen sowie Bildung und Energie erforderlich. Nötig sei dabei mehr Reformwille, mahnt der Rechnungshof. Trotz einer seit Freitag geltenden Waffenruhe gehen die Kämpfe zwischen Israel und der Hisbollah-Miliz am Wochenende weiter. Bei israelischen Luftangriffen starben laut Behörden mindestens 7 Menschen, darunter ein Kind. Zuvor hatten libanesische Behörden über israelische Angriffe mit 35 Toten am Samstag und 83 Toten am Freitag berichtet. In Frankreich hat die Polizei bei einer Drogenrazzia einen überraschenden Fund gemacht. Laut der Zeitung Le Parisien entdecken die Beamten auch ein Bild von Pablo Picasso, Ansgar Gersmann.
8: Die Kriminalpolizei hatte bereits am Montag ein Haus östlich von Paris durchsucht. Bei der Drogenrazzia finden die Ermittler nicht nur Haschisch, Luxuskleidung und mehrere tausend Euro in bar, sie entdecken auch ein Bild von Picasso. Das Werk ist echt, bestätigt nun die Staatsanwaltschaft, ohne nähere Angaben zu dem Gemälde zu machen. 4 Verdächtige wurden mitgenommen, Ermittlungen wegen Diebstahl und Hehlerei wurden eingeleitet.
5: Wechselhaft ist es jetzt am Samstagabend zum Radio Niederösterreich-Wetter mit Robert Deutenhauser.
3: In der Nacht, da bleibt es dann meist trocken, die Temperaturen sinken nicht unter 22 bis 12 Grad. Morgen Montag wieder einiges an Sonne, aber auch immer mehr Wolken und erste Regenschauer am Vormittag. Am Nachmittag, da kommen dann teilweise Gewitter dazu, die vereinzelt auch kräftig ausfallen können. Es wird nicht mehr ganz so extrem heiß, die Temperaturen erreichen 27 bis 34 Grad. In Mistelbach und Wien, da hat es jetzt 35 Grad, in St. Pölten, Melk und Schwechat 34, in Horn da hat es 31 Grad. 16.03 Uhr Radio Niederösterreich mit dem schnellsten Verkehrsservice. Und es sind uns keine Störungen gemeldet worden.
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3: Schönen Sonntag, heute zu Sommerbeginn. Ob Sie den Tag im Bad verbringen, lieber zu Hause auf der Terrasse oder im vielleicht etwas kühleren Wohnzimmer. Von uns gibt's dazu die Lieblingsmusik. Viel Spaß jetzt mit Cyndi Lauper, Girls Just Wanna Have Fun.

0: Heute Vormittag hat er offiziell begonnen, der Sommer 2026, das heißt der längste Tag des Jahres und das heißt bei der aktuellen Hitzewelle auch weiter schwitzen. Zum Beispiel in Bad Deutsch-Altenburg bei 35,3 Grad, genauso heiß ist es aktuell in Nistelbach und in Tulln, da hat es gerade 35,2 Grad. Am Abend wird es ein bisschen lauschiger, vielerorts haben wir aber auch heute wieder eine Tropennacht mit bis zu 22 Grad, in der Wiener Innenstadt bis zu 24 Grad. Und ein Ausblick auf die nächsten Tage, der fällt kurz aus. Es bleibt extrem heiß mit punktueller Gewittergefahr. Und ein ganz besonderes Highlight wird der kommende Freitag, denn die Wetterfrösche erwarten da örtlich bis zu 39 Grad.
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2: Na super, taugt mir der Sommer. Überhaupt, wenn man da im Garten sitzt, könnte er noch 3 Monate dauern.
3: Kühlen Eiskaffee werde ich mir genehmigen dann.
4: Das ist mehr wie toll.
5: Naja, was willst du denn mehr? Gefällt dir auch, oder?

0: 16.30 Uhr jetzt, Radio Niederösterreich hier mit dem schnellsten Verkehrsservice. Sonntagsruhe auf unseren Straßen, deshalb gleich weiter zum Wetter. Heute am Abend oft sonnig, aber auch Gewitter sind möglich. In der Nacht gehen die Temperaturen zurück auf 22 bis 14 Grad. Morgen dann wieder oft sonnig, bereits am Vormittag erste Regenschauer, am Nachmittag. Da kann es dann auch wieder Gewitter geben, Tageshöchstwerte 27 bis 34 Grad.
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0: dem Gelände der Cobra in Wiener Neustadt. Da trifft sich regelmäßig eine Familie. Dort ist auch die Flugeinsatzzentrale der Polizei, wo die Hubschrauberpilotin Regine Groll stationiert ist. Ihr Mann Roland, der ist Leiter der Alpinpolizei im Süden und als Flight Operator immer wieder mit ihr in der Luft. Am Boden, da bleibt seine Schwester Ulrike, sie ist Diensthundeführerin. Robert Salzer über das Family Business der Grolls.
1: Drei Wege, ein Ziel, der Polizeidienst. Roland Groll, Leiter der Einsatzgruppe Süd der Alpinpolizei.
2: Natürlich haben wir ein bisschen Airblast unter Anführungszeichen. Der Vater war halt auch schon da und am Schluss dann Polizist. Aber es war generell das Interesse an Polizeidienst und dann halt bei mir, es war halt die Bergsteigerei.
1: Seine Schwester Ulrike ist Diensthundeführerin mit ihrem Malinois-Rüden Grayson.
3: Also es war jetzt nicht so, dass ich gesagt habe, ich möchte halt unbedingt zur Polizei, weil mein Bruder oder mein Vater bei der Polizei waren, sondern weil ich Hundeführer werden wollte. Das war immer schon mein Ziel eigentlich.
1: Und da wäre noch Regine Groll, Rolands Frau. Sie ist eine von nur zwei Hubschrauberpilotinnen.
4: Ich wollte Hubschrauberpilotin werden. Und das bei der Polizei. Darum hat mein Werdegang dort angefangen. Und da habe ich dann den Roland kennengelernt während der Arbeit. Dann hat es gefunkt.
1: Funken tut es nach wie vor, denn die beiden sind auch im Dienst oft zusammengespannt. Wenn Regine fliegt und Roland als Flight Operator im Hubschrauber sitzt oder darunter am Seil hängt, um Menschen zu retten. Oft aus Lagen, durch die sie sich aus Leichtsinn gebracht haben.
2: Wir helfen jedem, ganz egal, aber man fragt sich schon hin und wieder mal. Warum oder muss das sein?
1: Dass es kaum Hubschrauberpilotinnen gibt, versteht Regine Groll nicht.
5: Ich wüsste nicht, was der Unterschied ist zu einem Piloten. Wir machen alle die gleiche Arbeit. Wir sitzen da vorne, sind für alles verantwortlich, was im Hubschrauber passiert, um den Hubschrauber herum. Und ich kann einfach nur sagen, es macht Spaß.
1: Ebenso Spaß macht es Ulrike Groll mit ihrem Hund Grayson, ein Familienmitglied.
3: Der lebt daheim wie ein normaler Familienhund. Es ist einfach eine Bindung da, weil man lebt 24 Stunden mit ihm zusammen. Ich verbringe mehr Zeit mit ihm als mit meinem Partner und das ist halt einfach, man kennt den Hund und durch das entsteht auch diese Bindung.
1: Bindung zum Hund, aber auch Bindung zur Polizei. Ein Familienmotto bei den Grolls.
0: Und wenn Sie die Polizeifamilie Groll in Aktion sehen wollen, Niederösterreich heute, 19 Uhr, Wolfzeit.

Sonntagnachmittag, 16.45 Uhr, ist Radio Niederösterreich mit dem schnellsten Verkehrsservice und nur guten Nachrichten. Alles bestens, kommen Sie gut durch den Nachmittag.

0: Was ist das Wichtigste im Leben? Gesundheit, sagen das sicher viele. Freunde sind aber fast genauso wichtig. Besonders wichtig sind die besten Freunde, also die beste Freundin, der beste Freund. Haben Sie so jemanden?
1: Also ich habe eine beste Freundin, die habe ich seit 18 Jahren.
2: Meine besten Freunde, glaube ich, kenne ich jetzt wirklich seit Unterstufe AHS. Marco, David und Jonas, ganz liebe Grüße, falls Sie zuhören.
3: Also meine beste Freunde gibt es seit dem Kindergarten in meinem Leben. Ich kann mich eigentlich gar nicht mehr an unser Treffen erinnern, aber sie dafür umso mehr.
0: Beste Freunde gehen mit einem durch dick und dünn und zwar ohne Wenn und Aber. Was macht aber beste Freunde so wirklich aus und warum sind Freunde für uns eigentlich so wichtig? Sie hören es nach 5, hier bei uns auf Radio Niederösterreich.

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5: Der Rechnungshof kritisiert fehlende Reformen beim Budget. Eine Frau aus Schwechat hat ihr Baby in einem Fastfood-Lokal auf die Welt gebracht. Und das Wetter morgen bringt Sonne, Hitze und Gewitter. Heute endet die Begutachtungsfrist für die Budgetbegleitgesetze, nur 10 Tage nach der Budgetrede von Finanzminister Markus Matterbauer. Die kurze Frist wurde vielfach kritisiert. Der Rechnungshof beanstandet in seiner Stellungnahme darüber hinaus fehlende Reformen und ein zu komplexes Steuersystem. Beate Tomasowitsch mit den Details.
6: Es fehlen vor allem Maßnahmen in jenen Bereichen, die sehr viel Geld kosten. Es fehlen gesamtstaatliche Reformen im Sektor Gesundheit, Pflege, Pensionen, aber auch bei Bildung und Energie. Dafür sei es nötig, dass Bund, Länder und Gemeinden bereit zu Reformen sind. Der Rechnungshof vermisst auch eine Vereinfachung des Steuerrechts. Ganz im Gegenteil, es gäbe ein ganzes Gesetzesbündel, das den Umfang und die Probleme der steuerlichen Bestimmungen noch erhöhe. Der Autofahrerclub ÖMTC kritisiert, dass künftig durch den Entfall der Sachbezugsbefreiung für E-Autos der Elektromobilität in Österreich ein Dämpfer versetzt werde. Es sei damit zu rechnen, dass Unternehmen weniger E-Autos anschaffen. Die Stadt Wien wiederum kritisiert in ihrer Stellungnahme die vorgesehenen Budgetmittel für das zweite verpflichtende Kindergartenjahr. Mit den geplanten 80 Millionen ab 2028 könne der Mehraufwand nicht abgedeckt werden.
5: In der Schweiz laufen seit dem frühen Nachmittag direkte Verhandlungen zwischen den USA und dem Iran zu einem vollständigen Kriegsende und einem Friedensplan für die Zukunft. US-Vizepräsident J.D. Vance zeigt sich optimistisch, allerdings bleibt weiterhin einiges unklar, berichtet Teresa Kulowitsch.
7: Aus Sicht der Amerikaner tragen die Gespräche mit dem Iran bereits Früchte, sagt US-Vizepräsident J.D. Vance. Man sei auch bereit, seine Beziehung zum Iran grundlegend zu ändern, wenn der Iran im Gegenzug bereit ist, sein Atomprogramm aufzugeben. Auch hier spricht Vance von gutem Vorankommen. Diese Aussagen stehen allerdings diametral zu dem, was Irans Präsident Pezeshkian im Staatsfernsehen von sich gegeben hat. Man werde das eigene Recht auf Urananreicherung nicht aufgeben. Und auch die Amerikaner werden gezwungen sein, es zu akzeptieren. Auch zwischen Israel und der Hisbollah im Libanon ist das letzte Wort noch lange nicht gesprochen. Zwar dürften die Waffen während der gerade laufenden Gespräche tatsächlich schweigen. Israels Außenminister Katz hat allerdings heute angekündigt, dass man sich nicht aus dem Libanon zurückziehen werde, solange die Hisbollah existiere.
5: Wir wechseln damit nach Niederösterreich. Es ist doch ein eher ungewöhnlicher Ort, an dem vor wenigen Tagen eine Schwächerterin ihr Baby auf die Welt gebracht hat. In einem Fastfood-Lokal in Wien erblickte die kleine Emily das Licht der Welt, wie auch die Tageszeitung heute berichtet. Sie hatte es nämlich so eilig, dass sich nicht einmal mehr die Fahrt ins Spital ausgegangen ist, berichtet Niklas Wager.
8: In einem Fastfood-Restaurant bekommt man offenbar nicht nur schnell Essen, sondern auch Kinder. Am Donnerstag gegen 21 Uhr bekommt Monika aus Schwächert einen Monat vor dem eigentlichen Geburtstermin Bauchschmerzen. Sie soll daraufhin von einem Freund ins Spital geführt werden, doch so weit kommt es nicht. Bei der Jedlitzberger Straße in Wien-Simmering fahren die beiden zu einem Burger-Restaurant, wo die Frau innerhalb weniger Minuten ihr Kind bekommt. Nachfolgende Rettungssanitäter unterstützen bei der Geburt. Vater Vasile, der gerade in der Nachtschicht gewesen ist, kommt ebenfalls zum Geburtsort und schneidet die Nabelschnur durch. Sowohl Mutter Monika als auch Baby Emily sind wohlauf. Für sie geht es morgen nach dem turbulenten Start ins Leben aus dem Spital zurück nach Hause.
5: Vor Von dieser außergewöhnlichen Geburt berichtet auch die Sendung Niederösterreich heute. Außerdem geht es um ein Projekt, bei dem in Baden ein Monat aufs eigene Auto verzichtet worden ist. Thomas Birkfellner.
9: Ja, knapp 30 Menschen haben dort statt dem eigenen Pkw die Öffis, Fahrräder, E-Scooter oder Carsharing genutzt. Wie es gelaufen ist, Sie sehen es bei uns.
5: Und ihr wart beim großen Open-Air-Konzert in Burgersdorf mit Thomas Stippsitz und Band.
9: Ja, da hat sich gestern Abend alles um die Hits von Austropop-Legende Georg Danzer gedreht. Mit dabei auch Stars wie Ina Regen, Monika Ballwein, Norbert Schneider und Reinhard Fendrich. Die schönsten Momente um 19 Uhr in ORF 2.
5: In Niederösterreich heute mit Thomas Birkfellner. Damit zum Sport. Bei der Fußball-Weltmeisterschaft beginnt in einer Stunde die Zweitrundenpartie zwischen Spanien und Saudi-Arabien. Nach der Auftaktniederlage sind die Südeuropäer heute auf Wiedergutmachung aus, Nico Kainz.
10: Ja, denn die Mannschaft von Trainer Luis de la Fuente hat sich den Start in diese Weltmeisterschaft sicher ganz anders vorgestellt. Nach dem enttäuschenden 0:0 gegen WM-Neuling Kap Verde muss einfach mehr kommen vom amtierenden Europameister. Und das auch, wenn der Auftritt des 18-jährigen Supertalents Lamine Yamal weiterhin fraglich ist, zumindest über 90 Minuten. Der Spanier ist aufgrund einer Oberschenkelverletzung wie schon im ersten Spiel noch nicht zu 100% fit. Für die Spanier ist aber weiterhin alles offen in Gruppe H. Alle vier Mannschaften stehen auf einem Punkt. Mit einem Sieg heute könnte man sich wieder ganz oben platzieren. Die Partie Spanien gegen Saudi-Arabien startet um 18 Uhr. Das zweite Spiel in Gruppe H zwischen Uruguay und Kap Verde läuft ab 0 Uhr. In Gruppe G spielt Belgien gegen den Iran um 21 Uhr und Neuseeland gegen Ägypten um 3 Uhr nachts.
5: Sonne und möglicherweise auch Gewitter gibt es am Sonntagabend. Robert Deutenhauser mit dem Radio Niederösterreich-Wetter.
3: In der Nacht, da bleibt es aber dann meist trocken. Die Temperaturen sinken nicht unter 22 bis 12 Grad. Morgen Montag wieder einiges an Sonne, aber auch immer mehr Wolken und erste Regenschauer schon am Vormittag. Am Nachmittag kommen dann teilweise Gewitter dazu, die vereinzelt auch kräftig ausfallen können. Es wird nicht mehr so extrem heiß. Die Temperaturen, die erreichen aber immer noch 27 bis 34 Grad. In Gänserndorf, Wien und Eisenstadt hat jetzt 35 Grad und ist wolkenlos. St. Pölten 34 heiter, Wien in Neustadt 34 wolkenlos, Wieselburg 33 wolkenlos, Krems 33 wolkenlos, Graz 32 heiter und in Linz da hat es 30 Grad und ist stark bewölkt. 17.06 Uhr Radio Niederösterreich mit dem schnellsten Verkehrsservice. Alles okay auf unseren Straßen? Freie Fahrt.
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3: 5 ist vorbei. Manche kommen ja gerade schon aus dem Urlaub zurück, dann herzlich willkommen. Andere, ja, sind gerade mit der Familie, lassen Sie sich's gut schmecken. Wir versorgen Sie mit Filmmusik. Christy, Alice, Falco und jetzt einen schönen Sonntag mit Kolaski. Take me home.

0: Wichtigste im Leben? Gesundheit. Klar, aber auch die Bedeutung von Freundschaften ist nicht zu unterschätzen. Viele haben ihre besten Freundinnen und Freunde ja schon seit dem Kindergarten. Frage an die Psychologin Andrea Hammerer. Fällt es kleinen Kindern einfach leichter, Freunde zu finden?
1: Was Kindern schon leichter fällt, ist, dass sie ohne Vorurteile auf andere Kinder zugehen. Die Hintergründe, wer sind deine Eltern, woher kommst du, in welchem Stadtteil wohnst du und der soziale Status auch nicht.
0: Das sollte bei einer echten Freundschaft ja wirklich keine Rolle spielen. Wissenschaftliche Studien belegen, dass Menschen, die Freundschaften pflegen, ein größeres Selbstbewusstsein haben, weniger Probleme mit Stress und länger leben.
1: Also wir haben alle die Erfahrung gemacht, dass wenn wir unsere Kindergarten- oder unsere Schulfreunde nach Jahren wieder sehen, dass wir so das Gefühl haben, da ist keine Zeit vergangen. Und manchmal weiß man auch in kürzester Zeit schon, das wird eine Freundin fürs Leben sein, weil man so gut miteinander reden kann.
0: Freundschaften pflegen ist jedenfalls immer gut. Gute Sache, zum Beispiel beim Public Viewing morgen Abend gegen Argentinien. Unsere Nationalelf, die hat ja bei der WM jetzt auch eine tierische Freundschaft geschlossen. Mit wem oder was? Sie hören es in 20 Minuten hier auf Radio Niederösterreich.

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2: .30 Uhr, Radio Niederösterreich mit dem schnellsten Verkehrsservice. A1 Westautobahn Richtung Wien zwischen Ips und Pöchlern. Vorsicht, bei Kilometer 93 liegen da mehrere Steine auf der Fahrbahn. Einige beschädigte Fahrzeuge stehen bereits am Pannenstreifen. Zum Wetter, heute am Abend oft sonnig, aber auch Gewitter sind möglich. In der Nacht gehen die Temperaturen zurück auf 22 bis 14 Grad. Morgen dann wieder oft sonnig, bereits am Vormittag aber erste Regenschauer. Am Nachmittag, da kann es dann auch Gewitter geben. Tageshöchstwerte 27 bis 34 Grad.

0: Amerika, das Land der unbegrenzten Tierwelt. Auch die Fußballstars der WM haben dieser Tage allerhand zu tun mit dem einen oder anderen ungebetenen Besucher. So herrschte zuletzt Schlangenalarm im Lager der deutschen Fußballer. Daniel Kulowitz in den USA, die haben zwar 2:1 gegen die Elfenbeinküste gewonnen, aber vielleicht waren sie auch wegen dieser Geschichte so schnell am Platz, weil die wirkt noch nach.
1: Von dieser Radfahrt zum Trainingsgelände hat sich Deutschlands Teamkapitän Joshua Kimmich immer noch nicht erholt.
2: Wir haben eine Schlange gestern gesehen.
1: Der Bayern-Star hat schnell die Flucht ergriffen.
2: Wurde uns gesagt, dass die giftig ist. Also bei einem Biss muss man mal ins Krankenhaus fahren. Ich glaube nicht, dass man stirbt, aber es ist zumindest mal gefährlich.
1: Kostet seinem Teamchef jedenfalls nur einen Lacher.
3: It is a big anaconda.
1: In Amerika muss man natürlich dazu sagen, dass das ein Scherz war.
4: That was a joke.
3: Yeah. It's only a small one. Das ist doch Wahnsinn, oder?
2: Ja, hier habe ich ein bisschen Respekt vor den Tieren, muss ich sagen. So in Deutschland habe ich das Gefühl, da gibt es nicht so viel gefährliche Tiere. Hier habe ich so das Gefühl, wenn einmal auf so eine Schlange trittst, kann das schon böse enden.
1: Wir lieben alle Tiere auf diesem Planeten, schmunzelt Teamchef Julian Nagelsmann.
3: And we love all the animals on this planet. And we're happy that this snake found a beautiful place to live there.
1: Kurzer Blick ins ÖFB-Camp. Ralf Rangnick, welche tierischen Begegnungen gibt es bei euch?
5: Also erstens mal fahren wir nicht mit dem Fahrrad zum Training, sondern mit dem Bus. Und zweitens haben wir bisher noch keine Schlangen gesehen, dafür jede Menge süße kleine Kaninchen bzw. Häschen bei uns im Camp. Schlangen waren bisher noch keine bei uns zu sehen.
1: Giftig und bissig sein heißt es für unsere Jungs dann sowieso erst morgen, wenn es gegen Messi und seine Argentinier geht.
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17.45 Uhr, Radio Niederösterreich hier mit dem schnellsten Verkehrsservice. A1 Westautobahn Richtung Wien zwischen Ips und Pöchlern. Bei Kilometer 94, da ist die Überholspur gesperrt. Durch die Hitze ist da ein Betonfeld aufgebrochen. Einige Fahrzeuge sind beschädigt und stehen am Pannenstreifen. Kommen Sie gut und sicher an Ihr Ziel.

0: Mörder. Balladen, Liebeslieder hat es natürlich auch in den 80ern jede Menge gegeben. Einige sind eher in Vergessenheit geraten. Manche sind aber gekommen, um zu bleiben. So wie dieser Mega-Hit der Cutting Crew. Bei der Nummer haben sich damals viele näher kennengelernt. I just died in your arms.
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6: Scharfe Kritik zur Causa Signa und René Benko kommt vom Präsidenten der Finanzprokuratur Wolfgang Peschorn. Er tritt als Anwalt und Berater der Republik Österreich auf. Zur Möglichkeit von etwaigen Haftungsansprüchen der Republik gegenüber den Aufsichtsräten, etwa Ex-Kanzler Alfred Gusenbauer oder der Wüstenrot-Managerin Susanne Ries-Hahn, sagt Peschorn.
7: Unverständlich, was hier passiert ist. Ein Geschäftsführer, ein Vorstand einer Aktiengesellschaft, der hat ja rechtliche Bestimmungen, die er einzuhalten hat. Und dann einen Aufsichtsrat, der darauf zu achten hat, dass das passiert, der auch dem Gesetz unterliegt. Und dann passiert so etwas wie bei Siegner, dann kann man nur sagen, hier hat niemand hingeschaut, hier hat niemand die richtigen Fragen gestellt. Und ich meine, wenn man auch dann noch liest, dass im Aufsichtsrat der Herr Benko aufgetreten ist und den Aufsichtsratmitgliedern erklärt haben soll, was im nächsten Jahr passieren wird, obwohl der Herr Benko in dieser Gesellschaft nichts war und ein Aufsichtsrat nicht öffentlich ist, dann muss man sich schon die Frage stellen, welche Profession diese Mitglieder an den Tag gelegt haben.
6: Sagt der Präsident der Finanzprokuratur in der ORF-Pressestunde. Der Gipfel zwischen den USA und dem Iran hat am Nachmittag in der Schweiz offiziell begonnen. Laut US-Vizepräsident J.D. Vance habe man in den vergangenen Stunden große Fortschritte erzielt. Man sehe jetzt eine gemeinsame Zukunft, in der alle zusammenarbeiten können, um Frieden und Wohlstand zu fördern. Einigen will man sich über das iranische Atomprogramm, aber auch über die Aufhebung der Sanktionen und die Freigabe der iranischen Vermögenswerte durch die USA. In der Fußball-Weltmeisterschaft hat die Partie der Gruppe H zwischen Spanien und Saudi-Arabien vor wenigen Minuten begonnen. Die Iberer müssen heute zeigen, warum sie Titelfavorit sind, Nico Kainz.
8: Ja, nach dem schwachen 0:0 Auftakt gegen den WM-Neuling Kap Verde muss eine deutliche Leistungssteigerung her, wenn das Turnier aus Sicht der Spanier noch länger gehen soll. Gute Neuigkeiten gibt es auf jeden Fall. Der 18-jährige spanische Superstar Lamine Yamal spielt nach einer Oberschenkelverletzung von Beginn an. Für 90 Minuten wird es wohl trotzdem noch nicht reichen. Die Spanier sind nach wie vor klarer Favorit in dieser Begegnung. Wenn das Team von Trainer Luis de la Fuente heute gewinnen sollte, wären sie wieder auf Kurs Gruppensieger. Nach dem ersten Spieltag stehen ja alle vier Mannschaften der Gruppe H mit nur einem Punkt da. Der Ball rollt also in Atlanta. Zwischen Spanien und Saudi-Arabien steht es derzeit noch 0:0.
6: 3 Tage gibt es schon die Hitzewelle und erneut ist heute Bad Deutsch-Altenburg mit 36,6 Grad der Hitze-Hotspot Österreichs. Bereits gestern lag der Ort mit 36 Grad auf Platz 1. Auf Platz 2 landeten heute ex aequo Braunau in Oberösterreich und das niederösterreichische Mistelbach mit 36,1 Grad. Weitgehend sonnig ist es am Abend, aber auch Gewitter sind möglich. Robert Deutenhauser mit dem Radio Niederösterreich-Wetter.
4: In der Nacht bleibt es dann meist trocken. Die Temperaturen, die sinken nicht unter 22 bis 12 Grad. Morgen Montag wieder einiges an Sonne, aber auch immer mehr Wolken. Erste Regenschauer schon am Vormittag. Am Nachmittag kommen teilweise dann Gewitter dazu, die vereinzelt auch kräftig ausfallen können. Es wird nicht mehr so extrem heiß. Die Temperaturen erreichen 27 bis immerhin auch noch 34 Grad. Im Bruck an der Leiter, da hat es jetzt 35 Grad. In St. Pölten und Wien 34. Am Stetten und Retz 32 und in Horn dort 31 Grad. 18.03 Uhr, Radio Niederösterreich mit dem schnellsten Verkehrsservice. A1 Westautobahn Richtung Wien zwischen Ips und Pöchlern bei Kilometer 94, da ist die Überholspur gesperrt. Durch die Hitze ist ja ein Betonfeld aufgebrochen, einige Fahrzeuge sind beschädigt und stehen da am Pannenstreifen.
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4: Kurz nach 6 jetzt, wie verbringen Sie den Sonntagabend?
9: Auf der Terrasse mit der Ehefrau und dem Gespritzten, vielleicht ein Bier.
4: Zum Gespritzten, zum Bier und natürlich aber auch zum Mineralwasser. Gibt von uns viel Musik. Kevin Keegan, Ludwig Hirsch, Jennifer Page und jetzt die Bee Gees. You win again. Schönen Sonntag.

0: Das ist Ihr Sonntagabend mit Radio Niederösterreich. Heiß ist heute und auch morgen geht's mit der Hitze weiter. Da sind viele froh, die morgen nicht mit Anzug und Krawatte in die Arbeit müssen. Aber was trägt man dann, wenn es gar so heiß ist, und was sollte man nicht anziehen?
1: Meiner Meinung nach, wenn man jetzt im Büro tätig ist, sollte auf alle Fälle eine kurze Hose während der Sommerzeit erlaubt sein.
2: Keine kurzen Hosen auf jeden Fall.
3: Keine Hotpants und keine kurze Röcke, ja. Keine Minirecke.
4: Naja, in der Bank so mit T-Shirt und so ist, glaube ich, nicht okay.
5: Je nachdem, zu legere Sachen oder so Badeshorts-mäßige Sachen.
4: Es muss immer stimmig sein und passend zu meinem Berufsbild.
6: Schönen Sonntag. Mehr Musik mit Radio Niederösterreich.

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3: 18.30 Uhr, Radio Niederösterreich hier mit dem schnellsten Verkehrsservice. 1 Westautobahn Richtung Wien zwischen Ips und Pöchlern bei Kilometer 94. Da ist die Überholspur gesperrt. Durch die Hitze ist ein Betonfeld aufgebrochen. 10 Minuten länger dauert es am Weg nach Wien auf der A2 der Südautobahn ab dem Knoten Guntramsdorf. Von nach Wien, Tangente Richtung Kagran. Kurz vom Handelskäse sind nach einem Unfall die beiden mittleren Fahrspuren blockiert. Der Stau reicht zum Absbergtunnel zurück. 30 Minuten. Ihr Zeit verlost und Stau gibt es dadurch auch auf der Zufahrt von der A4 mit einer Viertelstunde Zeitverlust. 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Wetter heute am Abend oft sonnig, aber auch Gewitter sind möglich. In der Nacht gehen die Temperaturen dann zurück auf 22 bis 14 Grad. Morgen dann wieder oft sonnig, bereits am Vormittag allerdings erste Regenschauer. Am Nachmittag kann es dann auch Gewitter geben. Tageshöchstwerte 27 bis 34 Grad.

0: Bei der Fußballweltmeisterschaft, da läuft ja gerade die Begegnung zwischen Spanien und Saudi-Arabien. Die Iberer stehen nach dem enttäuschenden WM-Auftakt ja schwer unter Druck. Nico Kainz, wie gehen Sie bislang damit um?
1: Ja, recht viel besser geht's eigentlich nicht. Spanien spielt einen super Offensivfußball und führt bereits 3:0. Was gegen Kap Verde nicht funktioniert hat, funktioniert mit Lamine Yamal nach nur 10 Minuten. Der Ball kommt von Oyarzabal auf den rechten Pfosten, wo der 18-jährige Yamal genau richtig steht und so das erste WM-Tor seiner noch jungen Karriere erzielt. In Minute 21 belohnt sich der Assistgeber dann selbst. Nach einem Eckball landet der Ball bei Oyarzabal, der im 16er abzieht und zum 2:0 trifft. Der Spanier hat aber noch lange nicht genug. Nur 3 Minuten später schnürt er den Doppelpack. Eine wunderbare Kombination bringt die wohl endgültige Vorentscheidung nach nicht einmal einer halben Stunde. Läuft also alles nach Plan für die Spanier am 65. Geburtstag von Trainer Luis de la Fuente. Das zweite Spiel in Gruppe H zwischen Uruguay und Kap Verde beginnt dann um 0 Uhr. In Gruppe G spielt Belgien gegen den Iran um 21 Uhr und Neuseeland gegen Ägypten um 3 Uhr nachts.
0: Beim Race Across America, da radelt Philipp Kaider weiterhin an der Spitze, Nico.
1: Bei dem Extremradrennen ist der Wolkersdorfer nach wie vor auf Kurs Richtung erfolgreicher Titelverteidigung. Er hat bereits mehr als die Hälfte der insgesamt 5000 Kilometer Tour zurückgelegt. Bei dem Kletterweltcup in Innsbruck ist Jessica Pilz für das heutige Finale daheim qualifiziert. ORF Sport Plus überträgt ab 19.30 Uhr live. Bei den Balkan Championships in Volos feiern Niederösterreichs Leichtathletik-Asse große Erfolge. Magdalena Lindner von der Union St. Pölten gewinnt im 100-Meter-Sprint ihren ersten Titel. Lena Pressler ebenfalls von der Union St. Pölten siegt über 400 Meter Hürden. Und beim MotoGP-Rennen in Brünn gewinnt Marc Marquez und setzt so seine WM-Aufholjagd fort. Der spanische Ducati-Star liegt im Klassement nur noch 40 Punkte hinter dem führenden Marco Bezzecchi.
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18.45 Uhr, jetzt Sonntagabend. Hier ist Radio Niederösterreich mit dem schnellsten Verkehrsservice. 1 Westautobahn Richtung Wien zwischen Ips und Pöchlern bei Kilometer 94. Da ist weiterhin die Überholspur gesperrt. Durch die Hitze ist ein Betonfeld aufgebrochen. 10 Minuten länger dauert es am Weg nach Wien auf der A2 der Südautobahn ab dem Knoten Guntramsdorf. Und nach Wien tangente Richtung Kagran, kurz vor dem Handelskeh. Da sind nach einem Unfall ja die beiden mittleren Fahrspuren blockiert. Der Stau reicht zum Absbergtunnel zurück, 30 Minuten Zeitverlust und Stau gibt es dadurch auch auf den Zufahrten, also der Zufahrt von der A4 mit einer Viertelstunde Zeitverlust. Gute Fahrt!

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0: Schönen Sonntag, jetzt das Wichtigste aus Niederösterreich, Österreich und der Welt mit Manuela Martl. Es ist 19 Uhr.
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2: Im Vorjahr sind 449 Menschen aufgrund der Hitze gestorben. Das ist zwar etwa die Hälfte weniger als im Rekordhitzejahr 2024, denn 2024 war das wärmste Jahr in der Messgeschichte Österreichs. Doch hohe Temperaturen sind generell ein ernstes Gesundheitsrisiko. Das Gesundheitsministerium hat deshalb ab heute das Hitzetelefon wieder in Betrieb genommen, berichtet Beate Tomasowitsch.
3: Die meisten Hitzetoten hat es im Vorjahr mit 93 in der Steiermark gegeben, die wenigsten mit 21 im Burgenland. Besonders ältere, chronisch kranke und pflegebedürftige Personen brauchen während Hitzewellen besonderen Schutz. Aber die Hitze macht, vor allem wenn sie länger dauert, fast jedem zu schaffen. Laut aktuellen Daten der Gesundheit Österreich geben 85% an, durch die Hitze gesundheitlich belastet zu sein. 60% klagen über Schlafprobleme, etwas mehr als die Hälfte ist in ihrer Leistungsfähigkeit eingeschränkt. Jene, die Fragen haben oder Unterstützung suchen, für die hat das Gesundheitsministerium ab heute das kostenlose Hitzetelefon in Betrieb genommen. Infos und Tipps für das richtige Verhalten bei Hitze gibt es auch online unter gesundheit.gv.at.
2: Und das Hitzetelefon erreichen Sie unter 0800 880 800. In Payerbach sind die Einsatzkräfte heute alarmiert worden, nachdem in einem Badeteich eine leblose Person entdeckt wurde. Trotz Wiederbelebung konnte der 67-jährige Mann nicht mehr gerettet werden. Derzeit deutet alles auf einen Badeunfall hin. Anzeichen für ein Fremdverschulden liegen laut Polizei derzeit nicht vor. Und im Wiener Freibad Gänsehäufel ist am Nachmittag ein 39-jähriger Mann verstorben. Zwei Kinder des Verunglückten mussten an Ort und Stelle von einem Krisenteam betreut werden. Von mehr als 12.000 Rot-Weiß-Rot-Karten für qualifizierte Zuwanderer entfallen lediglich 60 auf Selbstständige und Startups. Wirtschaftsminister Wolfgang Hartmannsdorfer will künftig verstärkt Unternehmer, Gründer und Investoren nach Österreich holen. Allerdings müssten dafür die Verfahren schneller abgewickelt werden, sagt er. Bei der Fußball-Weltmeisterschaft ist gerade Halbzeitpause in der Partie zwischen Spanien und Saudi-Arabien. Die Iberer zeigen, warum sie als Titelfavoriten gehandelt werden, Nico Kainz.
4: Ja, sie spielen eine starke erste Hälfte und führen bereits 3:0. Nach nur 10 Minuten klingelt es zum ersten Mal. Oyasa Ball legt quer auf Lamine Yamal. Das 18-jährige Supertalent erzielt das erste WM-Tor seiner Karriere. Danach geht es Schlag auf Schlag und wie es aussieht, hat der angesprochene Mikel Oyasa Ball einen Traumtag erwischt. Der Spanier trifft nach einem Gewusel im 16er zum 2:0. Nur 3 Minuten später machte nach einer tollen Kombination der Spanier aus kurzer Distanz den Deckel drauf. Das 3:0 ist wohl schon die Vorentscheidung in dieser Partie nach nur 45 gespielten Minuten.
2: Die Sonne scheint meist auch jetzt am Abend, aber auch Gewitter sind jederzeit möglich. Robert Deutenhauser mit dem Radio Niederösterreich-Wetter.
0: Danach bleibt es dann meist trocken. Die Temperaturen, die sinken nicht unter 22 bis 12 Grad. Morgen Montag wieder einiges an Sonne, aber auch immer mehr Wolken und erste Regenschauer schon am Vormittag. Am Nachmittag kommen dann teilweise Gewitter dazu, die vereinzelt auch kräftig ausfallen können. Es wird nicht mehr so extrem heiß. Die Temperaturen erreichen aber immer noch 27 bis 34 Grad. In St. Pöltendorf jetzt 34 Grad, Langenlois, Wiener Neustadt und Wien 33, Mistelbach 32 und in Weidhofen an der Ips hat 29 Grad. 19.03 Uhr, Radio Niederösterreich mit dem schnellsten Verkehrsservice. Plus 20 Minuten im Wochenende Rückreiseverkehr auf der A2 der Südautobahn Richtung Wien von Dreiskirchen bis Guntramsdorf. Nach Wien Tangente Richtung Kagran. Die Unfallstelle kurz vor dem Handelskeh ist geräumt. Der Stau reicht aber noch bis zum Lahrbergtunnel zurück. Stau auch auf der A4 stadteinwärts ab der Simmeringer Heide und 15 Minuten mehr.
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0: Sind vorbei. Genießen Sie einen Sonntagabend, legen Sie die Füße hoch, nur keinen Stress. Die Musik, die liefern Sie, Ihre Wünsche, diese Stunde hier bei uns. Gleich nach Knickerbocker und Biene und Céline Dion gibt's den ersten.

Sonntagabend mit Radio Niederösterreich. Wir erfüllen Ihre Musikwünsche. Elisabeth Weinmann hat uns da angerufen. Sie wünscht sich ein Lied für ihre verstorbene Mathelehrerin. Sie haben damals im Unterricht dieses Lied nämlich immer gesungen. Lemon Tree, Fool's Garden.

Sonntagabend, Sie hören Radio Niederösterreich mit Ihren Musikwünschen. Johanna Schiesel, Josefa Fischer, Hans Heubeck, Marinko Kutzmann und Werner Frey vereint ein gemeinsamer Wunsch. Und zwar die neue von Renate Neumeier, So a Summer mit dir.

0: Maria Schmitz hat uns geschrieben, und zwar: Ich würde mich sehr freuen, wenn ihr von Sebastian Krieger den Song Danke-Song für mich spielen würdet. Machen wir gern.
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0: 19.30 Uhr, Radio Niederösterreich mit dem schnellsten Verkehrsservice. Plus 15 Minuten im Wochenende Rückreiseverkehr auf der A2 der Südautobahn Richtung Wien von Baden bis Guntramsdorf und Wiens Tangente Richtung Kagran. Noch 20 Minuten mehr vom Labergtunnel bis zum Handelsquai vor einer schon länger geräumten Unfallstelle. Das sind die Nachrichten in einfacher Sprache auf Radio Niederösterreich.
1: Die Armee von Israel hat in letzter Zeit immer wieder Gebiete im Land Libanon angegriffen. Der Feind von Israel dort ist die Hisbollah-Miliz. Seit Freitag gilt zwischen Israel und der Hisbollah-Miliz eigentlich eine Waffenruhe. Die Kämpfe sind am Wochenende aber trotzdem weitergegangen. Es gab mehrere Luftangriffe von Israel. Dabei sind seit Freitag im Libanon mehr als 100 Menschen gestorben. Die Angriffe von Israel haben auch Auswirkungen auf den Krieg zwischen dem Iran und den USA. Vertreter der beiden Länder haben sich heute in der Schweiz getroffen. Dort soll es Friedensgespräche geben. Wegen der Angriffe von Israel im Libanon hat aber der Iran wieder die Seestraße von Hormus geschlossen. Im Vorjahr sind im Sommer in Österreich 449 Menschen an den Folgen von großer Hitze gestorben. Das hat die Agentur für Gesundheit und Ernährungssicherheit mitgeteilt. Sie hat diese Zahl geschätzt, nachdem sie viele Informationen dazu gesammelt hat. Demnach hat es die meisten Toten wegen Hitze im Bundesland Steiermark gegeben. Dort sollen letztes Jahr 93 Menschen an den Folgen von Hitze gestorben sein. Weil die Hitze so gefährlich ist, gibt es seit heute in Österreich wieder das Hitzetelefon. Die Telefonnummer dafür ist 0800 880 800. Dort kann man fragen, wie man sich am besten vor der Hitze schützen kann. Bei der Fußball-WM hat Deutschland bereits die nächste Runde erreicht. Die Deutschen besiegten die Elfenbeinküste mit 2:1. Nach dem zweiten Sieg im zweiten Spiel stehen die Deutschen als Sieger in ihrer Gruppe fest. In der gleichen Gruppe sind auch die Mannschaften von Ecuador und Curaçao. Sie spielten in der Nacht gegeneinander.

0: Das Spiel endete 0:0. Ein sehr gutes Spiel haben gestern auch die Niederlande gemacht. Sie haben Schweden gleich mit 5:1 besiegt. Heute in der Früh gewann dann Japan gegen Tunesien mit 4:0. In der Gruppe führen nach 2 Spielen die Niederlande vor Japan. Schweden ist Dritter und hat auch noch Chancen für den Aufstieg. Das waren die Nachrichten in einfacher Sprache, gelesen von Eva Liebentritt.
1: Damit gleich zum Wetter. Jetzt am Abend oft sonnig, aber auch Gewitter sind möglich. In der Nacht da gehen die Temperaturen zurück auf 22 bis 14 Grad. Morgen dann wieder oft sonnig, bereits am Vormittag aber erste Regenschauer. Am Nachmittag kann es dann auch Gewitter geben. Tageshöchstwerte 27 bis 34 Grad. Bei der Fußball-Weltmeisterschaft läuft ja gerade die zweite Hälfte der Partie in Gruppe H zwischen Spanien und Saudi-Arabien. Nico Kainz, kommt noch Gegenwehr oder spielt Spanien so munter weiter?
2: Es geht so weiter wie in Hälfte 1. Derzeitiger Spielstand schon 4:0. Der vierte Treffer fällt durch ein Eigentor von Saudi-Arabiens Altan Bakti. Nach einem Eckball zieht Kukureya im Strafraum ab. Der arabische Verteidiger stellt noch den Fuß rein, fälscht dann aber unglücklich ab ins eigene Tor. Spanien-Trainer Luis de la Fuente kann also seinen Geburtstag gebührlich feiern und stolz auf seine Mannschaft sein. Sie zeigen einen Weltklasse-Fußball. Saudi-Arabien auf der anderen Seite hat wenig Ideen, um dagegen zu halten. Spanien-Superstar und heutiger Torschütze Lamine Yamal wurde zur Pause ausgewechselt und wird wohl geschont für die nächsten Partien.
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0: Nacht in Niederösterreich am Sonntagabend.
1: Ein letzter Musikwunsch geht sich noch aus für Roswitha Wetzenkircher aus Altlichtenwart. Zum 40er, die Lydia, ihre Schwester, möchte ihr gern Folgendes sagen. Liebe Schwesterherz, zu deinem 40. Ehrentag von ganzem Herzen alles Liebe, Gute und vor allem Gesundheit. Weiters möchte ich dir sagen, dass ich in jeder Lebenslage für dich da bin. Deine große Schwester Lydia. Und das Geburtstagsständchen, das kommt von den Toten Hosen. Tage wie diese.

0: der Fußball-Weltmeisterschaft, da laufen die letzten Minuten im Spiel zwischen Spanien und Saudi-Arabien. Nico Kainz, eine heiße Schlussphase gibt es durch den dominanten Auftritt der Spanier eher nicht, oder?
1: Nein, die gibt es vielleicht nicht. Dafür haben wir viele schöne Tore der Iberer durch Yamal oder Oyarzabal gesehen. Nach wie vor steht es 4:0. Die Spanier haben mittlerweile einen Gang zurückgeschalten. Kann man ihnen auch nicht übel nehmen. Das Spiel ist schon länger entschieden und jetzt werden Kräfte geschont für die nächsten Aufgaben bei dieser WM. Spanien ist nach dieser Vorstellung im Turnier angekommen und führt zwischenzeitlich die Gruppe H an. Das zweite Spiel in dieser Gruppe zwischen Uruguay und Kap Verde beginnt dann um 0 Uhr. In Gruppe G spielt Belgien gegen den Iran um 21 Uhr und Neuseeland gegen Ägypten um 3 Uhr nachts.
0: Danke, Nico. Nach Achter gehen wir mit Ihnen auf eine große Reise durch viele Jahrzehnte österreichischer Hits bei der Radio Niederösterreich Zeitreise. Viel Spaß beim Wiederhören. Mein Name ist Robert Deutenhauser. Einen schönen Sonntagabend.

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1: Am Mikrofon ist Anselm Peer. Die Ukraine nimmt im Abwehrkampf gegen Russland verstärkt russische Erdöldepots ins Visier. Auf der von Russland besetzten Halbinsel Krim führt das zu massiver Treibstoffknappheit. Teresa Kolowitsch berichtet.
2: Seit heute 9 Uhr vormittags sind die Tankstellen für den Großteil der Bevölkerung auf der Krim geschlossen. Der Verkauf von Kraftstoff ist für Privatpersonen und Privatunternehmen ausgesetzt. Das sagt Sergei Aksionow, Gebietsoberhaupt der von Russland annektierten Halbinsel. Tanken dürfen nur noch Personen aus Staatsbetrieben und Russland zugehörige Blaulichtorganisationen sowie die Armee. Demzufolge sind ukrainische Drohnenangriffe gegangen. Der ukrainische Präsident Zelensky spricht in einer Videobotschaft davon, Energieinfrastruktur und militärische Ziele ins Visier genommen zu haben. 4 Personen sind nach russischen Angaben dabei ums Leben gekommen. Jene Brücke, die die Krim mit Russland verbindet, wurde geschlossen. In den vergangenen Wochen soll die Ukraine durch ihre gezielten Angriffe ein Drittel der russischen Raffineriekapazitäten lahmgelegt haben, wie Experten vermuten.
1: In der Schweiz haben heute neue Gespräche zwischen den USA und dem Iran begonnen. Größte Hürde für eine dauerhafte Friedenslösung sind Israels Angriffe im Libanon, trotz Waffenruhe. Die österreichische Gesundheitskasse plant ein Screening-Programm für Prostatakrebs. In Österreich erkranken daran jährlich etwa 8000 Männer. Nur wenige gehen zur Vorsorge. Deswegen sollen Männer über 50 künftig schriftlich zu einer Blutuntersuchung zur Früherkennung, dem sogenannten PSA-Test, eingeladen werden. Blinkende Kinderschuhe, E-Bikes, elektrische Zahnbürsten, Akkus und Batterien sind Gefahrenquellen und sie belasten die Umwelt. Mit der Mission Batterie Recycling wollen die österreichischen Feuerwehren auf die Probleme hinweisen, Peter Obermüller.
3: Die Freiwillige Feuerwehr Schwarzach ist eine von 119 Ortsfeuerwehren im Bundesland Salzburg. Auch die Schwarzacher kennen die Problematik von falsch entsorgten Akkus und Batterien. 120 Mitglieder sammeln deshalb mit, Feuerwehrkommandant Markus Butzernich.
4: Die Aktion, die schont die Umwelt und erhöht auch die Sicherheit. Da sind wir dabei.
3: Österreichweit sind genau 4.752 Feuerwehren aufgerufen, die Aktion mit speziellen Sammelboxen zu unterstützen. Es gehe auch um Bewusstseinsbildung über die Feuerwehren, so Robert Mayer, Präsident im österreichischen Bundesfeuerwehrverband.
5: Wir wollen bewusst auf diese Dinge hinweisen. Zum einen ein wertvoller Rohstoff, zum zweiten gehört nicht in den Restmüll. Brandgefahr ist dadurch erhöht.
3: Die Statistik zeigt das Risiko. Im Schnitt brechen 3-mal pro Tag in Österreichs Recyclingbetrieben wegen falsch entsorgter Akkus oder Batterienbrände aus. Millionenschäden können die Folge sein.
1: Die neuen Flüssigkeitsscanner am Flughafen Wien starten mit Ferienbeginn, also in 2 Wochen. Damit fällt auch das 100-Milliliter-Limit für Flüssigkeiten weg. Bis zu 2 Liter dürfen dann mitgeführt werden. Und man kann den Laptop und andere elektronische Geräte im Handgepäck lassen. Das waren die Nachrichten mit Anselm Peer. Und jetzt zum Wetter.
6: Stellenweise gehen auch in den nächsten wenigen Stunden noch Regenschauer und Gewitter nieder. Möglich sind sie mit Ausnahme von Wien in jedem Bundesland. Größtenteils verläuft der Abend aber trocken, zum Teil auch immer noch heiß. 33 Grad sind es jetzt in Andau, 31 in Wieselburg und Bad Radkersburg. In der teils tropisch warmen Nacht gingen die Schauer dann ab. Morgen wird es wieder heiß und oft sonnig. Nach und nach bilden sich aber auch ein paar teils kräftige Regenschauer und Gewitter. Und zwar vor allem in Niederösterreich, der Steiermark und in Kärnten. Höchstwerte 28 bis 34 Grad, dazu teilweise wieder schwül. So viel zum Wetter mit Jörg Stiebor.
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1: Am Mikrofon ist Anselm Peer. Britische Medien spekulieren über einen baldigen Rücktritt von Premier Keir Starmer. Schon morgen könnte es soweit sein, heißt es. Regierungskreise in London dementieren das aber. Ansgar Gerstmann berichtet.
2: Der britische Premier Keir Starmer gilt als angezählt. Schlechte Umfragewerte, Verluste bei den Regionalwahlen und Misstrauen in den eigenen Reihen. Wie die Zeitung The Observer nun berichtet, will Keir Starmer am Montag seinen Rücktritt ankündigen. Zu diesem Entschluss sei er nach Gesprächen mit Ministern, Beratern und Gewerkschaftsführern gekommen. Ein Regierungsvertreter hat den Bericht jedoch zurückgewiesen. Der Regierungschef konzentriere sich auf seine Amtsgeschäfte. Sollte der Labour-Politiker nicht freiwillig das Feld räumen, könnte es zu einem offenen Machtkampf zwischen ihm und seinem Parteikollegen Andy Burnham kommen.
1: Nach der gestrigen Messerattacke in einem Wohnhaus in Sinnabelkirchen in der Steiermark sind heute mehr Details bekannt geworden. Laut Polizei hat ein 42-jähriger Mann seine Partnerin und deren 14-jährigen Sohn mit einem Messer attackiert. Sie konnten schwer verletzt fliehen und sind im Spital. Der Mann soll sich dann selbst lebensgefährliche Verletzungen zugefügt haben. Er liegt auf der Intensivstation. Bei der aktuellen Hitze ist es besonders wichtig, niemals Kinder oder Tiere im Auto zurückzulassen. ÖAMTC und ARBÖ warnen, dass die Hitze schon in wenigen Minuten lebensgefährlich werden kann. Sandra Aigner, was kann man denn tun, wenn man ein Kind oder einen Hund allein in einem Auto sieht?
3: Falls sie noch nicht in Lebensgefahr sind, kann man versuchen, noch die Besitzerin oder den Besitzer des Autos zu finden. Ansonsten sollte man so schnell wie möglich Polizei und Feuerwehr rufen. Im Notfall darf man auch eine Fensterscheibe einschlagen, um gefährdete Menschen oder Tiere aus dem Auto zu retten. Spätestens dann sollte man die Rettung oder einen Tierarzt verständigen und erste Hilfe leisten. Wenn ein Auto in der Sonne steht, kann es sich innerhalb einer Viertelstunde auf 45 Grad aufheizen. Vor allem für Kinder und Haustiere kann das schnell tödlich enden. Erst diese Woche ist in Deutschland ein 20 Monate altes Mädchen in einem überhitzten Auto gestorben.
1: In Jordanien ist erstmals seit 9 Jahren wieder die Todesstrafe vollstreckt worden. Nach Angaben der jordanischen Regierung sind heute 6 Männer hingerichtet worden, die wegen der Tötung von Sicherheitskräften verurteilt worden waren. Bei der Fußball-WM schlägt Spanien Saudi-Arabien 4:0, Daniel Kulowitz.
4: Nach dem blamablen 0:0 zum Auftakt gegen Kap Verde hat sich Spanien quasi aus der Krise rausgetanzt. 4:0 über Saudi-Arabien. Schon vor der Pause haben sie alles klar gemacht. Lamine Yamal mit dem 1:0. Oyarzabal macht dann einen Doppelpack. 3:0 der Pausenstand und dann das 4:0 ein Eigentor von Altambakti. Spanien feiert also einen klaren Sieg hier. Und jetzt gibt es dann gleich den zweiten Auftritt dieser Gruppe von Kap Verde, vom Überraschungsteam. Ab Mitternacht geht es dann gegen Uruguay. Und jetzt gleich beginnt Belgien gegen Iran.
1: Das waren die Nachrichten mit Anselm Peer. Und jetzt zum Wetter.
5: Vorerst sind stellenweise noch Regenschauer und Gewitter dabei, etwa in Tirol, Kärnten und der Steiermark. Sie werden aber langsam seltener und klingen im Laufe der Nacht ab. Die Temperaturen sinken im Flachland nur auf 23 bis 16, in den Alpen vereinzelt bis auf 10 Grad. Morgen wird es wieder heiß, teilweise auch schwül und oft sonnig. Es zieht aber schon am Vormittag ein paar Wolken durch. Sie werden im Tagesverlauf mehr und größer und nachfolgend bilden sich ein paar teils kräftige Regenschauer und Gewitter. Und zwar vor allem in Niederösterreich, der Steiermark und in Kärnten. Höchstwerte 28 bis 34 Grad. So viel zum Wetter mit Jörg Stibor.
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1: Am Mikrofon ist Anselm Peer. Die Verhandlungen zwischen den USA und dem Iran sind erneut ins Stocken geraten. Laut iranischen Staatsmedien hat die iranische Delegation am Abend das Hotel in der Schweiz verlassen, in dem die Gespräche nur wenige Stunden zuvor begonnen hatten. Grund dafür seien beleidigende Äußerungen von US-Präsident Trump, der dem Iran heute wieder mit Angriffen gedroht hat. US-Vizepräsident J.D. Vance hatte bei der ersten Gesprächsrunde noch von einem historischen Treffen und Fortschritten gesprochen. Größte Hürde für eine dauerhafte Friedenslösung sind Israels Angriffe im Libanon trotz der Waffenruhe. Der Chef der Finanzprokuratur, Wolfgang Peschon, übt scharfe Kritik an den Aufsichtsräten der pleitegegangenen Signa von René Benko. Die Causa Benko war heute Thema in der ORF-Pressestunde. Peschon hatte sich in seiner Funktion quasi als Anwalt der Republik von Anfang an für volle Aufklärung stark gemacht. Mehr von Christoph Wager.
2: Offen kritisiert Peschon die früheren Aufsichtsräte bei Signa, also etwa Ex-Kanzler Gusenbauer oder Ex-Vizekanzlerin Rieshahn.
3: Hier hat niemand hingeschaut, hier hat niemand die richtigen Fragen gestellt. Und ich meine, dann muss man sich schon die Frage stellen, welche Profession diese Mitglieder an den Tag gelegt haben.
2: Peschon und seine mehr als 50 Mitarbeiterinnen und Mitarbeiter treiben Steuern ein, die andere hinterzogen haben. Beispiel Verkauf der Bundeswohnungen 2004. Die Forderungen der Republik gegen den früheren Finanzminister Grasser und andere Personen belaufen sich mittlerweile auf 13 Millionen Euro. Schwer im Magen liegt Peschon immer noch die Beschaffung der Eurofighter.
3: Die Republik wurde um 183,4 Millionen betrogen und das Geld, das man so erhalten hat, hat man halt dann veruntreut.
2: Bei künftigen Beschaffungen müsse volle Transparenz gewährleistet sein, um Bestechung möglichst zu verhindern.
1: Bei einem Badeunfall ist heute in Wien ein 39-jähriger Mann ertrunken. Er war im Gänsehäufel an der Alten Donau beim Schwimmen plötzlich untergegangen. Rettungstaucher konnten ihn nur mehr tot bergen. Der Mann war mit seinen beiden Kindern in dem Bad. Sie werden von einem Krisenteam betreut. Menschen mit Post-Covid oder ME/CFS kämpfen oft jahrelang mit schweren Symptomen und mit fehlender medizinischer Unterstützung. Jetzt gibt es ein wichtiges Signal. Das für diese Erkrankung zuständige Forschungszentrum soll auch über 2027 hinaus weitergeführt werden. Petra Thalhammer-Jeschek berichtet.
4: Das sogenannte Nationale Referenzzentrum für postvirale Syndrome, kurz PAIS, wurde 2024 an der MedUni Wien am AKH eingerichtet. Es soll bestehende wissenschaftliche Erkenntnisse zu postviralen Syndromen sammeln, die Forschung vorantreiben und Schulungen für Angehörige von Gesundheitsberufen anbieten. Der Vertrag endet im Herbst 2027. Nun heißt es aus dem SPÖ-geführten Gesundheitsstaatssekretariat gegenüber der Austria Presseagentur, dass die weitere Finanzierung budgetiert und die Fortführung des Zentrums auch über die aktuelle Vertragsperiode hinaus vorgesehen sei. Es müsse nur noch eine entsprechende Nachfolgevereinbarung gefunden werden. Das Referenzzentrum hat das offenbar von der Austria Presseagentur erfahren. In einer schriftlichen Stellungnahme heißt es, man sei gespannt auf die Details und den Umfang, man hoffe auf baldige Informationen.
1: Jetzt zur Fußball-WM. Da spielt derzeit in Los Angeles Belgien gegen den Iran, Martin Lang.
5: Steht noch 0:0 zur Pause. Den Iranern ist ein Abseits-Tor aberkannt worden. Da war Kapitän Taremi mit beiden Fersen verkehrt zum Tor stehend. Knapp im Abseits die Belgier vergeben. Riesenmöglichkeiten daher. Noch kein Tor und es gibt in dieser Gruppe auch überhaupt noch keinen Sieger. Denn Neuseeland, Ägypten in der gleichen Gruppe spielt um 3 Uhr früh und beide und alle vier haben unentschieden gespielt. Spanien hat 4:0 den ersten WM-Sieg geschafft gegen Saudi-Arabien, dabei auch das Führungstor durch Jungster Lamine Yamal. In dieser Gruppe spielt ab Mitternacht Uruguay gegen Kap Verde. Österreich hat Abschlusstraining in Dallas vor dem morgigen Argentinien-Spiel. Verteidiger Stefan Bosch trainiert nach seinem Unterkieferbruch mit einem Spezialschutz. Und beim Kletterweltcup in Innsbruck wird Jakob Schubert in der Vorstiegwertung Dritter. Es ist Schuberts erster Wettkampf nach 9 Monaten Pause. Und beim Mountainbike-Weltcup Cross Country in Lenzerheide wird Laura Stieger, die Tirolerin, Fünfte.
1: Das waren die Nachrichten und jetzt zum Wetter.
6: Die Nacht verläuft größtenteils trocken, auch die einzelnen Regenschauergewitter, die es jetzt vor allem noch im Süden gibt, klingen bald ab. Speziell im Osten bleibt es sehr warm. Morgen Montag wird es wieder heiß, teilweise auch schwül und oft sonnig. Es ziehen aber schon am Vormittag ein paar Wolken durch. Sie werden im Tagesverlauf mehr und nach bilden sich ein paar teils kräftige Regenschauer und Gewitter. Besonders in Niederösterreich, der Steiermark und in Kärnten. Höchstwerte 28 bis 34 Grad in 2000 Meter um 18. So viel zum Wetter mit Jörg Stibor.
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1: Am Mikrofon ist Anselm Peer. Ein Ende der Hitzewelle ist derzeit nicht in Sicht. Das Gesundheitsministerium hat deswegen heute das Hitzetelefon wieder in Betrieb genommen. Unter 0800 880 800 gibt's kostenlos Tipps, wie man sich vor gesundheitlichen Belastungen durch die Hitze schützen kann. Im Vorjahr sind 449 Menschen wegen der Hitze gestorben, berichtet Berta Tomasowitsch.
2: Die meisten Hitzetoten hat es im Vorjahr mit 93 in der Steiermark gegeben, die wenigsten mit 21 im Burgenland. Besonders ältere, chronisch kranke und pflegebedürftige Personen brauchen während Hitzewellen besonderen Schutz. Aber die Hitze macht, vor allem wenn sie länger dauert, fast jedem zu schaffen. Laut aktuellen Daten der Gesundheit Österreich geben 85% an, durch die Hitze gesundheitlich belastet zu sein. 60% klagen über Schlafprobleme, etwas mehr als die Hälfte ist in ihrer Leistungsfähigkeit eingeschränkt. Jene, die Fragen haben oder Unterstützung suchen, für die hat das Gesundheitsministerium ab heute das kostenlose Hitzetelefon in Betrieb genommen. Infos und Tipps für das richtige Verhalten bei Hitze gibt es auch online unter gesundheit.gv.at.
1: Morgen Abend endet die Eintragungsfrist für 5 Volksbegehren. Die Initiativen fordern etwa, dass der Karfreitag wieder ein Feiertag wird, eine Wahlpflicht für Nationalrats- und Bundespräsidentenwahlen, mehr Personal für die Polizei und gratis Verhütungsmittel. Wenn ein Volksbegehren 100.000 Unterschriften erreicht, muss es im Nationalrat behandelt werden. In Tirol sind am Wochenende 2 Wölfe per Verordnung erschossen worden. Einer gestern im Bezirk Lienz, er soll im Gemeindegebiet von Tristach mehrere Schafe gerissen haben. Der andere heute im Bezirk Schwarz, wo er wiederholt Wohnhäusern zu nahe gekommen sein soll. Die Legalisierung von Cannabis führt nicht zwingend, aber möglicherweise zu einem Anstieg des Konsums oder gesundheitlichen Schäden. Es kommt auf die Umsetzung an. Zu diesem Ergebnis kommt ein internationales Forschungsteam der britischen Uni Bath. Martin Krachler berichtet.
3: Vor allem bei der Entkriminalisierung oder bei streng kontrolliertem Verkauf konnten die Wissenschaftlerinnen und Wissenschaftler keine nennenswerten Veränderungen feststellen. Das gilt etwa für Deutschland. Anders ist es allerdings in Ländern, in denen ein liberaler, gewinnorientierter Markt entstanden ist, wie in Teilen der USA und Kanada. Besonders wenn Cannabis im Einzelhandel verkauft wird, steigt der problematische Konsum stark an. In diesen Ländern gibt es außerdem mehr Suchtkranke und Krankenhausbesuche im Zusammenhang mit Cannabis. Insbesondere für Jugendliche kann Cannabis schwere Folgen haben. Laut einer Studie aus dem Jahr 2024 haben etwa die meisten Jugendlichen mit einer psychotischen Störung eine Vorgeschichte mit Cannabiskonsum.
1: In Prag haben heute tausende Menschen für die Unabhängigkeit des öffentlich-rechtlichen tschechischen Rundfunks demonstriert. Sie befürchten, dass der rechtspopulistische Premier Andrej Babiš seinen Einfluss auf den Rundfunk stärken will. Seine Regierung will die Rundfunkgebühr abschaffen und die öffentlich-rechtlichen Sender direkt aus dem Staatsbudget finanzieren. Das waren die Nachrichten. Und jetzt zum Wetter.
4: Auch der Montag bringt uns wieder Hitze und einiges an Sonnenschein. Teilweise ist es auch schwül. Es ziehen aber schon in der Früh und am Vormittag ein paar Wolken durch. Sie werden im Tagesverlauf mehr und nach bilden sich ein paar teils kräftige Regenschauer und Gewitter. Und zwar besonders in Niederösterreich, der Steiermark und in Kärnten. Höchstwerte 28 bis 34 Grad, in 2000 Meter um 18 Grad. Am Dienstag ähnlich, überwiegend sonnig und vielerorts heiß. Dazu besonders am Nachmittag ein paar Regenschauer und Gewitter. So viel zum Wetter mit Jörg Stibor.
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1: Am Mikrofon ist Anselm Peer. Nur 11 Tage nach der Budgetrede von Finanzminister Markus Matterbauer geht in diesen Minuten die Begutachtungsfrist für die Budgetbegleitgesetze zu Ende. Die kurze Frist wurde vielfach kritisiert. Der Rechnungshof bemängelt in seiner Stellungnahme darüber hinaus fehlende Reformen und ein zu komplexes Steuersystem. Mehr von Beate Tomasovic.
2: Es fehlen vor allem Maßnahmen in jenen Bereichen, die sehr viel Geld kosten. Es fehlen gesamtstaatliche Reformen im Sektor Gesundheit, Pflege, Pensionen, aber auch bei Bildung und Energie. Dafür sei es nötig, dass Bund, Länder und Gemeinden bereit zu Reformen sind. Der Rechnungshof vermisst auch eine Vereinfachung des Steuerrechts. Ganz im Gegenteil, es gäbe ein ganzes Gesetzesbündel, das den Umfang und die Probleme der steuerlichen Bestimmungen noch erhöhe. Der Autofahrerclub ÖMTC kritisiert, dass künftig durch den Entfall der Sachbezugsbefreiung für E-Autos der Elektromobilität in Österreich ein Dämpfer versetzt werde. Es sei damit zu rechnen, dass Unternehmen weniger E-Autos anschaffen. Die Stadt Wien wiederum kritisiert in ihrer Stellungnahme die vorgesehenen Budgetmittel für das zweite verpflichtende Kindergartenjahr. Mit den geplanten 80 Millionen ab 2028 könne der Mehraufwand nicht abgedeckt werden.
1: Über den neuen Verhandlungen zwischen den USA und dem Iran schwebt seit heute Abend wieder ein großes Fragezeichen. Nach der ersten Verhandlungsrunde hat die iranische Delegation den Verhandlungsort in der Schweiz verlassen, weil US-Präsident Trump dem Iran mit neuen Angriffen gedroht hatte, sollte der Iran die pro-iranische Hisbollah-Miliz im Libanon nicht zügeln. Iranische Staatsmedien sprechen von einer Beleidigung. Ein Diplomat betont aber, dass die Gespräche nicht abgebrochen worden seien. In Teilen Frankreichs ist wegen der Hitzewelle ein Alkoholverbot verhängt worden, auch an beliebten Treffpunkten in Paris. Damit sollen die Rettungsdienste entlastet werden, heißt es von den Behörden. Sebastian Rosenauer berichtet.
3: Entlang der Seine und am Kanal Saint-Martin im 10. Arrondissement sitzen tausende junge Menschen am Wasserrand und suchen Abkühlung. Manche schwimmen, manche ruhen sich aus und viele genießen ein kaltes Bier. Auch wenn das heute eigentlich nicht erlaubt ist. Ich werde trotzdem trinken, sagt ein junger Pariser, auch wenn ich verhaftet werde.
4: Je vais totalement boire des bières demain, quitte à me faire arrêter.
3: Hier glauben die wenigsten, dass ein solches Alkoholverbot wirklich durchsetzbar ist.
5: Wir wissen, dass dieses Verbot nicht funktionieren wird. Man kann den Leuten nicht verbieten, in den Straßen von Paris zu trinken.
3: Die Hitzewelle hat ganz Frankreich erfasst. In Bordeaux werden heute bis zu 40 Grad erwartet. Im ganzen Land bleiben daher morgen hunderte Schulen geschlossen.
1: Bei der Fußball-WM muss der Mitfavorit Belgien weiter auf den ersten Sieg warten. Die Belgier kommen gegen den Iran in Los Angeles über ein torloses 0:0 nicht hinaus, Martin Lang.
6: Den Iranern wird ein Abseitstor zu Recht aberkannt und die Belgier vergeben einfach zu viele große Torschancen. Unbezwingbar der iranische Torhüter Beiranwand. Das Spiel war sehr schwierig und es war sehr viel Druck, aber wir sind glücklich. Turnierfavorit Belgien hat weiter keinen Sieg. 2 Punkte ebenso wie der Iran in dieser Gruppe gibt es noch keinen Sieg. Ab 3 Uhr früh spielt in Vancouver hier Neuseeland gegen Ägypten. Spanien gewinnt 4:0 gegen Saudi-Arabien. Und hier beginnt in dieser Spanien-Gruppe jetzt Uruguay gegen Kap Verde.
1: Das waren die Nachrichten mit Anselm Peer. Und jetzt zum Wetter.
7: Auch der Montag bringt uns wieder Hitze und einiges an Sonnenschein. Teilweise ist es auch schwül. Es ziehen aber schon in der Früh und am Vormittag ein paar Wolken durch. Sie werden im Tagesverlauf mehr und nach bilden sich ein paar teils kräftige Regenschauer und Gewitter. Und zwar besonders in Niederösterreich, der Steiermark und in Kärnten. Höchstwerte 28 bis 34 Grad, in 2000 Meter um 18 Grad. Am Dienstag ähnlich, überwiegend sonnig und vielerorts heiß. Dazu besonders am Nachmittag ein paar Regenschauer und Gewitter. So viel zum Wetter mit Jörg Stibor.
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1: Am Mikrofon Adam Michalech. Es ist 1 Uhr. Hitze kann lebensgefährlich werden, das belegen jetzt auch neue Zahlen der Agentur für Gesundheit und Ernährungssicherheit AGES. Sie spricht von 449 hitzebedingten Todesfällen vorigen Sommer. Details von Beate Tomasowitsch.
2: Die meisten Hitzetoten hat es im Vorjahr mit 93 in der Steiermark gegeben, die wenigsten mit 21 im Burgenland. Besonders ältere, chronisch kranke und pflegebedürftige Personen brauchen während Hitzewellen besonderen Schutz. Aber die Hitze macht, vor allem wenn sie länger dauert, fast jedem zu schaffen. Laut aktuellen Daten der Gesundheit Österreich geben 85% an, durch die Hitze gesundheitlich belastet zu sein. 60% klagen über Schlafprobleme, etwas mehr als die Hälfte ist in ihrer Leistungsfähigkeit eingeschränkt. Jene, die Fragen haben oder Unterstützung suchen, für die hat das Gesundheitsministerium das kostenlose Hitzetelefon in Betrieb genommen. Infos und Tipps für das richtige Verhalten bei Hitze gibt es auch online unter gesundheit.gv.at.
1: Die Nummer des Hitzetelefons ist 0800 880 800. Der britische Premierminister Keir Starmer steht laut einem Zeitungsbericht kurz vor dem Rücktritt. Er soll sich demnach entschieden haben, dass er sich nicht im Amt halten kann. Regierungskreise dementieren das. Ansgar Gersmann berichtet.
3: Der britische Premier Keir Starmer gilt als angezählt. Schlechte Umfragewerte, Verluste bei den Regionalwahlen und Misstrauen in den eigenen Reihen. Wie die Zeitung The Observer nun berichtet, will Keir Starmer am Montag seinen Rücktritt ankündigen. Zu diesem Entschluss sei er nach Gesprächen mit Ministern, Beratern und Gewerkschaftsführern gekommen. Ein Regierungsvertreter hat den Bericht jedoch zurückgewiesen. Der Regierungschef konzentriere sich auf seine Amtsgeschäfte. Sollte der Labour-Politiker nicht freiwillig das Feld räumen, könnte es zu einem offenen Machtkampf zwischen ihm und seinem Parteikollegen Andy Burnham kommen.
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1: Im zweiten Gruppenspiel in der Gruppe H führt Uruguay gegen Kap Verde zur Pause mit 2:1. Torschütze zum 1:0 für Kap Verde ist Kevin Pina, der nach 20 Minuten einen Freistoß aus rund 30 Metern verwandelt. Uruguay antwortet in Minute 44. Maxi Araujo trifft mit dem Kopf aus kurzer Distanz. Kurz vor der Pause trifft aber noch Canobio und dreht das Spiel für Uruguay. Die zweite Hälfte startet in Kürze. Und jetzt zum Wetter und zu Daniel Schlager.
5: Viele weitere Hochsommertage bringt die neue Woche. Heute Montag werden es 28 bis 34 Grad und oben in 2000 Meter Höhe um 18 Grad. Dazu scheint längere Zeit die Sonne. In der Osthälfte können aber schon früh ein paar Wolken durchziehen. Vereinzelt gibt es auch Frühnebel und am Nachmittag entstehen da und dort wieder Schauer und Gewitter. Die meisten und kräftigsten voraussichtlich vom Mühlviertel und von Kärnten ostwärts. Im Lauf der Woche ändert sich dann wenig. Es bleibt schwül heiß mit Sonne und ein paar Gewittern an den Nachmittagen.
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1: Am Mikrofon Adam Michalech. Es ist 2 Uhr. Um Haushalte zu entlasten, gilt ab Juli für bestimmte Lebensmittel eine niedrigere Mehrwertsteuer, etwa für Brot, Milch oder Eier. 4,9 statt 10%. Lebensmittelkonzerne müssen dann die Preisschilder ändern, aber auch etwa kleine Bäckereien. Für einige Betriebe erweist sich das als Spießrutenlauf, wie Claudia Peintner-Schmidt berichtet.
2: Die Mehrwertsteuersenkung soll Haushalte entlasten und die Inflation dämpfen. Die Handsemmel beim Bäcker kostet dann etwa 1 Euro.